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1: Der Brombachsee, ein echtes Paradies für Erholungssuchende. Für Wassersportler, Radfahrer, Wanderer, Sonnenanbeter und Gourmets. Aber auch ein gefährliches Pflaster. Zumindest im Roman Tödlicher Törn von Heike Mallert. Da kommt Victoria an Bord des Segelschiffs Xantippe ums Leben. Tragischer Unfall oder heimtückischer Mord? Der ehemalige Polizeireporter Frank beginnt Ermittlungen anzustellen. Und er entdeckt schnell, dass es viele Verdächtige gibt, die alle einen guten Grund hatten, Victoria nach dem Leben zu trachten. Tödlicher Törn ist ein spannender Sommerkrimi mit viel Lokalkolorit, typisch fränkischen Charakteren, herrlichen Schauplätzen und vielen Genusselementen. Nach der Geschichte finden Leser auch noch tolle Rezepte zum Nachkochen und ein kleines Lexikon des Segelns. Die perfekte Urlaubslektüre, die Lust macht auf Ferien vor der eigenen Haustür. Tödlicher Törn von Heike Mallert ist erschienen im FAW Verlag Bamberg. 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
1: Ich bin Hendrik Daum. Der mutmaßliche Attentäter vom Berliner Christopher Street Day ist tot. Wie die Polizei mitteilte, haben Beamte den 21-Jährigen in einer Kleingartenanlage im Berliner Stadtteil Spandau erschossen. Zuvor habe er die Polizisten mit einer Stichwaffe angegriffen. Abdul B. wurde schon länger als islamistischer Gefährder eingestuft. Bei dem Anschlag wurden eine Frau getötet und 29 weitere Menschen teils schwer verletzt. Bundeskanzler Merz baut sein Kabinett weiter um. Steffen Bilger soll neuer Verkehrsminister werden und damit Patrick Schnieder ablösen. Bilger ist bisher parlamentarischer Geschäftsführer der Unionsfraktion, gilt aber als versiert im Verkehrsbereich. Schnieder war gestern einem Rauswurf durch Merz zuvorgekommen. In einer Mitteilung kündigt er an, selbst um seine Entlassung zu bitten. Nach 8 Monaten im Weltall sind 3 Raumfahrer der ISS wohlbehalten auf die Erde zurückgekehrt. Die Raumkapseln mit 2 russischen Kosmonauten und einem US-Astronauten an Bord landete in der kasachischen Steppe. Trotz des russischen Angriffskriegs gegen die Ukraine arbeiten Russland und die USA auf der ISS weiter zusammen. Wer eine Krebserkrankung überstanden hat, der soll diese nicht mehr jahrelang zum Beispiel bei Vertragsabschlüssen angeben müssen. Das fordern die SPD-Politiker Klingbeil und Schwesig, die beide selbst Krebserkrankungen überwunden hatten. Den Funke-Medien sagten sie, es dürfe nicht sein, dass die Erkrankung Menschen ein Leben lang bei Versicherungen, Krediten oder im Berufsleben benachteilige. Der 27-jährige Slowene Tadej Pogacar hat zum 5. Mal die Tour de France gewonnen. Die Schlussetappe hatte über den Pariser Hausberg Montmartre geführt und war wegen der schweren Waldbrände im Land verkürzt worden.
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1: Die heimlich lebendigen Spielzeuge der achtjährigen Bonnie haben in Toy Story 5 ein Problem. Denn seit Bonnie ein Kinder-iPad bekommen hat, hängt sie den ganzen Tag nur noch am Bildschirm. Das Cowgirl Jessie will deshalb das Pad zur Rede stellen.
2: Hi!
3: Was zur... Entschuldige, ich wollte dich nicht erschrecken. Ruhemodus, weißt du?
2: Ich will mit dir reden, Gerät.
3: Bitte, nenn mich Lily.
2: Jetzt hör mal zu. Wir alle hier haben den ganzen Sommer Freunde für Bonnie gesucht. Zum Beispiel die Jordan Kids von gegenüber. Ja. Aber dann hast du hier alles ruiniert.
3: Verstehe.
2: Mit deinen Doofen. Du hörst mir überhaupt nicht zu.
3: Oh doch, ich hab zugehört. Ich spitz doch immer die Ohren.
1: Es hilft nichts. Bonnie verliert immer mehr das Interesse für ihre Spielzeuge. Da trifft es sich gut, dass Cowboy Woody wieder auftaucht.
4: Hübscher Cowboy.
5: Warum trägst du ein Kleid, Woody?
6: Das ist ein Poncho, Forky. Ist doch mal was anderes. Ah, schön, wieder hier zu sein. Was?
7: Nichts. Liebe den Poncho.
8: Da hilft nur brauner Filzstift.
6: Ah, da hat Bonnie ordentlich umdekoriert. Da ist einiges aus dem Leim gegangen.
1: Zusammen mit seinem Kumpel Buzz Lightyear versucht Woody, die Dinge wieder gerade zu biegen. Kaum zu glauben, aber es ist tatsächlich über 30 Jahre her, dass Toy Story als damals erster abendfüllender Animationsfilm das Kino revolutionierte. Mehrere Oscars und Milliardeneinnahmen an den Kinokassen waren seitdem die Folge. Ein Fan der ersten Stunde ist Michael Bulli Herbig, der Cowboy Woody seine Stimme leiht.
9: Dass es nach 30 Jahren einen fünften Teil gibt, das ist eigentlich schon episch. Ne? Zeigt mir eine andere Serie, die das so hinkriegt. Ne? Und auch konstant. Also ich bin auch ein großer Star Wars-Fan, aber das ist nicht konstant. Und bei Toy Story habe ich den Eindruck, dass man sich nie verraten hat. Also man ist sich immer treu geblieben, ist aber immer mit der Zeit gegangen und hat immer Themen gefunden, die auch relevant sind.
1: Da hat Bulli recht. Wie schon seine Vorgänger ist auch Toy Story 5 ein wunderbarer, voller, herrlicher, Einfälle steckender Spaß für kleine und große Kinofans. Stefan Grundler, Radio F, Kinoredaktion.

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1: Ich bin Hendrik Daum. Der mutmaßliche Attentäter vom Berliner Christopher Street Day ist tot. Wie die Polizei mitteilte, haben SEK-Beamte den 21-Jährigen in einer Kleingartenanlage im Berliner Stadtteil Spandau erschossen. Zuvor habe er die Polizisten mit einer Stichwaffe angegriffen. Abdul B. wurde schon länger als islamistischer Gefährder eingestuft. Bei dem Anschlag wurden eine Frau getötet und 29 weitere Menschen teils schwer verletzt. Der CDU-Politiker Steffen Bilger soll neuer Bundesverkehrsminister werden. Bundeskanzler Merz will den bisherigen parlamentarischen Geschäftsführer der Unionsfraktion als Nachfolger von Patrick Schnieder vorschlagen. Schnieder hatte zuvor angekündigt, selbst um seine Entlassung zu bitten. Thomas Pleskin berichtet.
2: Schnieder erklärte, er wolle mit seinem Schritt die Konsequenzen aus den vergangenen Tagen ziehen und einen aus seiner Sicht unwürdigen Zustand beenden. Merz bedauerte nach Angaben seines Sprechers, dass der Wechsel wegen unvorhergesehener Umstände nicht wie geplant kommuniziert worden sei. Bilger gilt in der Union als ausgewiesener Verkehrsexperte. Er saß jahrelang im Verkehrsausschuss und war bereits Staatssekretär im Ministerium.
1: Auf Mallorca haben erneut tausende Menschen gegen den Massentourismus auf der Insel demonstriert. Sie versammelten sich zunächst auf einer zentralen Piazza in Palma und zogen von dort zur Kathedrale. Die Polizei spricht von 25.000 Teilnehmern. Viele trugen Plakate mit der Aufschrift »Keine Kapazitäten mehr«. Sie beklagen Wohnungsnot, Schmutz und zusätzlichen Lärm durch die vielen Touristen gerade im Sommer. Endlich gute Nachrichten für viele Pendler in Regensburg und Nürnberg. Die Zugstrecke zwischen beiden Städten ist ja seit über 3 Monaten komplett gesperrt. Ab heute soll aber zumindest die S-Bahn-Linie 3 wieder im 1-Stunden-Takt fahren. Ein erster kleiner Schritt, der zweite große soll am Freitagabend folgen. Dann soll die Strecke, die zu den meistbefahrenen in ganz Bayern gehört, wieder vollständig freigegeben werden. Der 27-jährige Slowene Tadej Pogacar hat zum 5. Mal die Tour de France gewonnen. Die Schlussetappe hatte über den Pariser Hausberg Montmartre geführt und war wegen der schweren Waldbrände im Land verkürzt worden.
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0: 3 Sterne. Eine kleine Herausforderung meistern Sie heute gut.
1: Löwe 3 Sterne. Ein ausgeglichenes Verhältnis zwischen Arbeit und Entspannung ist wichtig.
0: Jungfrau 3 Sterne. Bleiben Sie jetzt am besten bei Ihren altbewährten Methoden.
1: Waage 3 Sterne. Ihre offene Art wird in jeder Situation sehr geschätzt.
0: Skorpion 3 Sterne. Ihr Fleiß wird sich bald auszahlen.
1: Schütze 3 Sterne. Durch eine kleine Abwechslung kommt neuer Schwung in den Alltag.
0: Steinbock 3 Sterne. Achten Sie jetzt auf das, was wirklich zählt.
1: Wassermann 3 Sterne. Teilen Sie Ihre Gedanken ruhig mit anderen.
0: Fische 3 Sterne. Hören Sie jetzt auf Ihr Bauchgefühl.
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1: Widder, 2 Sterne, gehen Sie vorausschauend an Ihre Aufgaben heran.
2: Stier, 4 Sterne. Jemand Vertrautes hilft Ihnen heute sehr.
1: Zwillinge, 3 Sterne. Ihre Neugier öffnet Ihnen Türen zu neuen Ideen.
2: Krebs,

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1: Der Fürther Stadtpark ist wunderschön und dort können Sie jetzt an lauschigen Sommerabenden ausgesuchter Literatur lauschen. Es finden wieder die Parklesungen statt. Die Leiterin des Fürther Kulturamtes wird uns mehr über das Programm erzählen um 7.10 Uhr. Und dann können natürlich auch bei einem lauschigen Sommerabend viele Mücken unterwegs sein. Da hat sich unser Verbraucherexperte Ron Perdus informiert. Welche Tipps gibt es, wenn mal eine Mücke gestochen hat? Welche Mückenmittel gibt es da zu kaufen? Oder können wir auch Hausmittelchen verwenden? Mehr dazu um 7.40 Uhr.
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2: Ich bin Hendrik Daum. Der mutmaßliche Attentäter vom Berliner Christopher Street Day ist tot. Wie die Polizei mitteilte, haben SEK-Beamte den 21-Jährigen in einer Kleingartenanlage im Berliner Stadtteil Spandau erschossen. Zuvor habe er die Polizisten mit einer Stichwaffe angegriffen. Abdul B. wurde schon länger als islamistischer Gefährder eingestuft. Bei dem Anschlag wurden eine Frau getötet und 29 weitere Menschen teils schwer verletzt. Der CDU-Politiker Steffen Bilger soll neuer Bundesverkehrsminister werden. Bundeskanzler Merz will den bisherigen parlamentarischen Geschäftsführer der Unionsfraktion als Nachfolger von Patrick Schnieder vorschlagen. Schnieder hatte zuvor angekündigt, selbst um seine Entlassung zu bitten. Thomas Pleskin berichtet.
3: Schnieder erklärte, er wolle mit seinem Schritt die Konsequenzen aus den vergangenen Tagen ziehen und einen aus seiner Sicht unwürdigen Zustand beenden. Merz bedauerte nach Angaben seines Sprechers, dass der Wechsel wegen unvorhergesehener Umstände nicht wie geplant kommuniziert worden sei. Bilger gilt in der Union als ausgewiesener Verkehrsexperte. Er saß jahrelang im Verkehrsausschuss und war bereits Staatssekretär im Ministerium.
2: Auf Mallorca haben erneut tausende Menschen gegen den Massentourismus auf der Insel demonstriert. Sie versammelten sich zunächst auf einer zentralen Piazza in Palma und zogen von dort zur Kathedrale. Die Polizei spricht von 25.000 Teilnehmern. Viele trugen Plakate mit der Aufschrift »Keine Kapazitäten mehr«.

0: Sie beklagen Wohnungsnot, Schmutz und zusätzlichen Lärm durch die vielen Touristen gerade im Sommer. Endlich gute Nachrichten für viele Pendler in Regensburg und Nürnberg. Die Zugstrecke zwischen beiden Städten ist ja seit über 3 Monaten komplett gesperrt. Ab heute soll aber zumindest die S-Bahn-Linie 3 wieder im 1-Stunden-Takt fahren. Ein erster kleiner Schritt, der zweite große soll am Freitagabend folgen. Dann soll die Strecke, die zu den meistbefahrenen in ganz Bayern gehört, wieder vollständig freigegeben werden. Der 27-jährige Slowene Tadej Pogacar hat zum 5. Mal die Tour de France gewonnen. Die Schlussetappe hatte über den Pariser Hausberg Montmartre geführt und war wegen der schweren Waldbrände im Land verkürzt worden.
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1: Wie kann ich Ihnen helfen?
2: Ich hatte noch nie einen Orgasmus.
1: Sagen Sie es bitte lauter.
3: Ich hatte noch nie einen Orgasmus.
4: Und damit ist die seit 20 Jahren verheiratete Fanny nicht die einzige Frau auf der Welt. In der Komödie Cherie, ich komme, die Erfindung der Lust, legt sich Fanny deshalb einen Vibrator zu. Als sie ihn das erste Mal ausprobiert, schaut ausgerechnet Ehemann Tom vorbei.
2: Ja?
5: Fanny, es ist abgeschlossen.
2: Alles okay?
5: Ja, und bei dir?
2: Das ist mein Telefon, es vibriert. Wo habe ich es denn hingelegt?
5: Na, dann suchen wir einfach mal.
2: Nein, nein, nein.
5: Da drüben.
2: Ach, da ist es ja. Tom, können wir? Wir müssen reden.
4: Ein bei Männern gefürchteter Satz. Aber Tom zeigt für das Orgasmusproblem vollstes Verständnis. Und weil er leidenschaftlicher Erfinder ist, hat Fanny eine Idee.
2: Der ganze Kram hier, das ist nichts und funktioniert nicht. Aber ich weiß, dass du was viel Besseres hinbekommst. Du brauchst nur Hilfe.
5: Hilfe?
2: Wenn du willst, bilden wir beide ein Team.
5: Ein Team wofür?
2: Na, du brauchst die Tipps einer Frau. All die Sachen hier funktionieren nicht. Und ich habe das Gefühl, dass sich niemand wirklich dafür interessiert, was Frauen wollen und was ich brauche.
4: Mhm. Abgemacht. Tom macht sich an die Entwicklung von allerlei Geräten, die Fanny ihren ersten Orgasmus verschaffen sollen. Gar nicht so einfach, aber schon bald gibt es Fortschritte.
5: Pass auf, bei dem hier habe ich ein gutes Gefühl. Das ist eine Kombi aus den Prototypen 2, 7 und 15. So, sieh her, du musst den nur direkt auf die Klitoris setzen. Und du wirst merken, er saugt, aber nur ganz leicht, okay?
2: Geht das auch in der Wanne?
5: Nein, der hat Batterien.
2: Ach so, stimmt.
4: Die französische Komödie ist zugleich witzig und romantisch. Im Kern basiert Cherie, ich komme, die Erfindung der Lust, auf der Geschichte des millionenfach verkauften Womanizers, den das Ehepaar Lemke in der Nähe von Deggendorf erfunden hat. Stefan Grundler, Radio F, Kinoredaktion.

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5: Ich bin Hendrik Daum. Der mutmaßliche Attentäter vom Berliner Christopher Street Day ist tot. Wie die Polizei mitteilte, haben SEK-Beamte den 21-Jährigen in einer Kleingartenanlage im Berliner Stadtteil Spandau erschossen. Zuvor habe er die Polizisten mit einer Stichwaffe angegriffen. Abdul B. wurde schon länger als islamistischer Gefährder eingestuft. Bei dem Anschlag wurden eine Frau getötet und 29 weitere Menschen teils schwer.

0: schwer verletzt. Bundeskanzler Merz baut sein Kabinett weiter um. Steffen Bilger soll neuer Verkehrsminister werden und damit Patrick Schnieder ablösen. Bilger ist bisher parlamentarischer Geschäftsführer der Unionsfraktion, gilt aber als versiert im Verkehrsbereich. Schnieder war gestern einem Rauswurf durch Merz zuvorgekommen. In einer Mitteilung kündigte er an, selbst um seine Entlassung zu bitten. Die schweren Waldbrände in Frankreich und Spanien breiten sich immer weiter aus. Zehntausende weitere Menschen mussten in Sicherheit gebracht werden. In Frankreich nähert sich ein Feuer dem Ballungsraum Bordeaux. Über weiten Teilen der Stadt liegt Brandgeruch. Auch in Spanien sind die Waldbrände außer Kontrolle. Der Wind hat riesige Aschewolken in die Hauptstadt Madrid getragen. In dieser Woche werden sich vermutlich viele ins Arbeitszimmer zurückziehen, ihre Unterlagen nach alten Quittungen durchforsten und vielleicht auch mal fluchen, denn spätestens am Freitag muss die Steuererklärung fürs vergangene Jahr abgegeben werden, wie Thomas Bremser berichtet.
1: Wer jetzt noch mehr Zeit braucht, weil etwa Unterlagen fehlen, sollte dem Finanzamt das mitteilen, formlos per Mail oder Brief. Ein Antrag, die Frist zu verlängern, wird meist akzeptiert, vor allem wenn dafür gute Gründe vorliegen. Die Steuererklärung kann auch unvollständig abgegeben werden, das sollte aber entsprechend vermerkt sein und die fehlenden Unterlagen sollten zügig nachgereicht werden.
0: Beim letzten Formel-1-Rennen vor der Sommerpause hat Weltmeister Lando Norris im McLaren den großen Preis von Ungarn gewonnen. Zweiter wurde Red Bull-Pilot Max Verstappen. Dritter der aktuelle WM-Spitzenreiter Kimi Antonelli im Mercedes. Und der 27-jährige Slowene Tadej Pogacar hat zum 5. Mal die Tour de France gewonnen.
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0: Lasst die Kirche im Dorf.
1: 72 Stunden Posaunen, Trompeten, Tuben, Hörner. Durchgehend. Klingt unglaublich, soll aber Weltrekord werden. Am kommenden Donnerstag, 30. Juli, startet das Ganze in der Jakobskirche Nürnberg. Posaunenchöre aus ganz Bayern sind dabei. Die Idee zum Weltrekord geistert Thomas Engelbrecht schon 5 Jahre durch den Kopf. Er ist Vizepräsident beim Verband Evangelischer Posaunenchöre in Bayern.
2: Die Posaunenchöre haben jetzt nicht den größten Stellenwert in der Öffentlichkeit. Und mir war wichtig, einfach mal einen Leuchtturm zu starten und zu sagen, hey, da gibt es Posaunenchöre und da brauchen wir irgendwas, was medienwirksam ist, was man gut verkaufen kann. Und da kam die Idee Weltrekord.
1: Also kommen dafür Chöre aus ganz Bayern mit ihren Blechblasinstrumenten nach Nürnberg. Und sie spielen nach einem festgelegten Ablauf.
2: Das Ganze findet ja statt in der Jakobskirche in Nürnberg. Und da sind wir vorne im Kirchenschiff und da sitzen 3 Gruppen nebeneinander. Und es spielt immer eine Gruppe. Das heißt, Gruppe 1 spielt ein Stück, dann winken die ab, dann haben die maximal 10 Sekunden Zeit. Dann muss die Gruppe 2 spielen, wieder 10 Sekunden Pause, dann die Gruppe 3 und so weiter. Das machen die 90 Minuten. Durchspielen könnte man nicht und nach 90 Minuten tauschen wir dann die Gruppen aus.
1: So ein Weltrekord klappt natürlich nur, wenn viele zusammen anpacken.
2: Zum einen brauchen wir natürlich die Bläser. Wir haben jetzt ungefähr 2000 gefunden. Das andere ist, wir brauchen ja vor Ort Menschen, die dann auch wieder ehrenamtlich mich unterstützen in der ganzen Abwicklung, dass die Bläser richtig sitzen, dass sie den Weg kennen, dass die Regularien eingehalten werden, dass die Setlist abgestrichen werden. Und dafür haben wir ein Team jetzt von 16 Leuten.
1: Auch Engelbrechts eigener Chor aus Schweig ist mit dabei und spielt insgesamt 3 Slots am Wochenende. Also wird noch fleißig geprobt für den Konzertmarathon.
3: Es geht ja auch darum, um so ein bisschen die Muskelspannung in den Lippen zu haben. Also es geht nicht nur darum, richtig zu spielen, sondern auch das Bläserische auch durchzuhalten. Ja.
1: Sagt Hans Zellner, ehemaliger Pfarrer, der im Chor Flügelhorn spielt. Damit organisatorisch

0: alles glatt geht und die Pausen zwischen den Chören nicht zu lang sind, hat Thomas Engelbrecht noch ein Ass im Ärmel.
1: Dieses Event-Team, wenn sie merken, da zwickt irgendwas, und dann gibt es immer ein paar auch Feuerwehrbläser, die dann zur Stelle sind innerhalb von wenigen Sekunden, dann springen die auf und spielen das Stück.
0: Übrigens, die Jakobskirche steht allen während des Rekordversuchs Tag und Nacht offen. Der Weltrekordversuch, der durch das Rekordinstitut für Deutschland offiziell zertifiziert wird, startet am Donnerstag, 30. Juli um 9 Uhr und dauert bis Sonntag, 2. August. Zum hoffentlich erfolgreichen Abschluss um 9.30 Uhr gibt es einen Festgottesdienst in der Jakobskirche. Lea Maria Kielmeier, Evangelische Redaktion.

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1: Ich bin Hendrik Daum. Der mutmaßliche Attentäter vom Berliner Christopher Street Day ist tot. Wie die Polizei mitteilte, haben SEK-Beamte den 21-Jährigen in einer Kleingartenanlage im Berliner Stadtteil Spandau erschossen. Zuvor habe er die Polizisten mit einer Stichwaffe angegriffen. Abdul B. wurde schon länger als islamistischer Gefährder eingestuft. Bei dem Anschlag wurden eine Frau getötet und 29 weitere Menschen teils schwer verletzt. Bundeskanzler Merz baut sein Kabinett weiter um. Steffen Bilger soll neuer Verkehrsminister werden und damit Patrick Schnieder ablösen. Bilger ist bisher parlamentarischer Geschäftsführer der Unionsfraktion, gilt aber als versiert im Verkehrsbereich. Schnieder war gestern einem Rauswurf durch Merz zuvorgekommen. In einer Mitteilung kündigte er an, selbst um seine Entlassung zu bitten. Die schweren Waldbrände in Frankreich und Spanien breiten sich immer weiter aus. Zehntausende weitere Menschen mussten in Sicherheit gebracht werden. In Frankreich nähert sich ein Feuer dem Ballungsraum Bordeaux. Über weiten Teilen der Stadt liegt Brandgeruch. Auch in Spanien sind die Waldbrände außer Kontrolle. Der Wind hat riesige Aschewolken in die Hauptstadt Madrid getragen. In dieser Woche werden sich vermutlich viele ins Arbeitszimmer zurückziehen.

0: ziehen, ihre Unterlagen nach alten Quittungen durchforsten und vielleicht auch mal fluchen. Denn spätestens am Freitag muss die Steuererklärung fürs vergangene Jahr abgegeben werden, wie Thomas Bremser berichtet.
1: Wer jetzt noch mehr Zeit braucht, weil etwa Unterlagen fehlen, sollte dem Finanzamt das mitteilen, formlos per Mail oder Brief. Ein Antrag, die Frist zu verlängern, wird meist akzeptiert, vor allem wenn dafür gute Gründe vorliegen. Die Steuererklärung kann auch unvollständig abgegeben werden, das sollte aber entsprechend vermerkt sein und die fehlenden Unterlagen sollten zügig nachgereicht werden.
0: Beim letzten Formel-1-Rennen vor der Sommerpause hat Weltmeister Lando Norris im McLaren den großen Preis von Ungarn gewonnen. Zweiter wurde Red Bull-Pilot Max Verstappen. Dritter der aktuelle WM-Spitzenreiter Kimi Antonelli im Mercedes. Und der 27-jährige Slowene Tadej Pogacar hat zum 5. Mal die Tour de France gewonnen.
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1: Um ein gefährliches Monster und um eine gefährliche Liebe geht es in zwei neuen Filmen in unseren fränkischen Kinos. Als da wären Kraken, Erwachen der Tiefe und Dreams, gefährliches Verlangen. In San Francisco wohnt in Dreams, gefährliches Verlangen, die wohlhabende Jennifer. Ihre Leidenschaft gilt Franco, einem mexikanischen Balletttänzer.
2: Ich bin super hungrig.
3: Nun ja, du hast mindestens über eine Stunde trainiert.
2: Ich tue, was ich kann. Ich mach Tofu rein. Ist das okay für dich?
3: Ich mag wirklich alles, was du machst. Ich hatte noch nie so viel Essen im Haus.
1: Dass seine Tochter ein Verhältnis mit einem Mexikaner hat, gefällt Jennifers Vater ganz und gar nicht.
4: Jake sagt, er hat diesen mexikanischen Tänzer gestern bei dir gesehen. Du weißt, ich will, dass du glücklich bist. Vielleicht eine Beziehung hast und möglicherweise ein paar Kinder.
3: Ich kann keine Kinder bekommen. Ich hab's versucht.
4: Ich freue mich darüber, dass du Immigranten hilfst. Ich meine, ich bin voll und ganz dafür. Aber es gibt Grenzen, verstehst du?
1: Jennifer muss sich zwischen Geld und Liebe entscheiden. Dreams, gefährliches Verlangen, ist kein leichter Film, bietet aber eine sehenswerte Leistung von Oscar-Preisträgerin Jessica Chastain als Jennifer. In einem einsamen Fjord in Norwegen geschehen in Kraken, Erwachen der Tiefe, seltsame Dinge. Menschen verschwinden und Fische sterben massenhaft. Ob das etwas mit der neuen Lachszuchtstation zu tun hat, zumal diese mit einer innovativen Ultraschalltechnik arbeitet.
5: Das ist der perfekte Ort für unseren Premium-Lachs, um groß zu werden.
6: Ich hörte, dass die Schallbehandlung den Lachs stressen und sein Wachstum stoppen kann.
7: Ja, könnte sein. Das gesamte Ökosystem könnte dadurch gestört werden.
8: Was meinen Sie mit Ökosystem stören?
5: Das ist völlig ausgeschlossen.
1: Ja, so kann man sich täuschen. Denn wie der Filmtitel verrät, gibt es in Kraken, Erwachen der Tiefe schon bald monstermäßigen Ärger. Stefan Grundler, Radio F, Kinoredaktion.

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7: Ich bin Hendrik Daum. Einen schönen guten Morgen. Der mutmaßliche Attentäter vom Berliner Christopher Street Day ist tot. Die Polizei teilte mit, der Mann sei in einer Kleingartenanlage im Berliner Bezirk Spandau mit einer Stichwaffe auf Einsatzkräfte zugelaufen und daraufhin erschossen worden. Die Behörden gehen bei dem Tatverdächtigen von einem islamistischen Motiv aus. Er war am späten Samstagabend am Rande der CSD-Parade mit einem Transporter in eine Menschenmenge gerast. Eine Frau wurde dabei getötet, 29 Menschen verletzt. Der CDU-Politiker Steffen Bilger soll neuer Bundesverkehrsminister werden. Bundeskanzler Merz will den bisherigen parlamentarischen Geschäftsführer der Unionsfraktion als Nachfolger von Patrick Schnieder vorschlagen. Schnieder hatte zuvor angekündigt, selbst um seine Entlassung zu bitten. Thomas Pleskin berichtet.
8: Schnieder erklärte, er wolle mit seinem Schritt die Konsequenzen aus den vergangenen

0: 14 Tagen ziehen und einen aus seiner Sicht unwürdigen Zustand beenden. Merz bedauerte nach Angaben seines Sprechers, dass der Wechsel wegen unvorhergesehener Umstände nicht wie geplant kommuniziert worden sei. Bilger gilt in der Union als ausgewiesener Verkehrsexperte. Er saß jahrelang im Verkehrsausschuss und war bereits Staatssekretär im Ministerium.
1: Bei 2 Schlauchbootunfällen auf der Isar sind am Wochenende 3 Menschen in Not geraten, blieben aber unverletzt. Die Boote hatten die Anweisung missachtet, das Isarwehr Großhesselohe in Pullach südlich von München zu umgehen. Zunächst gerieten eine Frau und ein Mann mit ihrem Schlauchboot in die Wasserwalze unterhalb des Wehrs. Mitfahrern gelang es, sie zu retten. Ein 22-Jähriger allerdings konnte an derselben Stelle nur mit Hilfe der Feuerwehr und Wasserwacht aus der Wasserwalze befreit werden. Der 27-jährige Slowene Tadej Pogacar hat zum 5. Mal die Tour de France gewonnen. Die Schlussetappe hatte über den Pariser Hausberg Montmartre geführt und war wegen der schweren Waldbrände im Land verkürzt worden.
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1: Widder, 2 Sterne, gehen Sie vorausschauend an Ihre Aufgaben heran.
2: Stier, 4 Sterne. Jemand Vertrautes hilft Ihnen heute sehr.
1: Zwillinge, 3 Sterne. Ihre Neugier öffnet Ihnen Türen zu neuen Ideen.
2: Krebs, 3 Sterne. Eine kleine Herausforderung meistern Sie heute gut.
1: Löwe, 3 Sterne. Ein ausgeglichenes Verhältnis zwischen Arbeit und Entspannung ist wichtig.
2: Jungfrau, 3 Sterne. Bleiben Sie jetzt am besten bei Ihren altbewährten Methoden.
1: Waage, 3 Sterne. Ihre offene Art wird in jeder Situation sehr geschätzt.
2: Skorpion, 3 Sterne. Ihr Fleiß wird sich bald auszahlen.
1: Schütze, 3 Sterne. Durch eine kleine Abwechslung kommt neuer Schwung in den Alltag.
2: Steinbock, 3 Sterne. Achten Sie jetzt auf das, was wirklich zählt.
1: Wassermann, 3 Sterne. Teilen Sie Ihre Gedanken ruhig mit anderen.
2: Fische, 3 Sterne. Hören Sie jetzt auf Ihr Bauchgefühl.
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1: Ich bin Hendrik Daum. Einen schönen guten Morgen. Der mutmaßliche Attentäter vom Berliner Christopher Street Day ist tot. Die Polizei teilte mit, der Mann sei in einer Kleingartenanlage im Berliner Bezirk Spandau mit einer Stichwaffe auf Einsatzkräfte zugelaufen und daraufhin erschossen worden. Die Behörden gehen bei dem Tatverdächtigen von einem islamistischen Motiv aus. Er war am späten Samstagabend am Rande der CSD-Parade mit einem Transporter in eine Menschenmenge gerast. Eine Frau wurde dabei getötet, 29 Menschen verletzt. Der CDU-Politiker Steffen Bilger soll neuer Bundesverkehrsminister werden. Bundeskanzler Merz will den bisherigen parlamentarischen Geschäftsführer der Unionsfraktion als Nachfolger von Patrick Schnieder vorschlagen. Schnieder hatte zuvor angekündigt, selbst um seine Entlassung zu bitten. Thomas Pleskin berichtet.
2: Schnieder erklärte, er wolle mit seinem Schritt die Konsequenzen aus den vergangenen Tagen ziehen und einen aus seiner Sicht unwürdigen Zustand beenden. Merz bedauerte nach Angaben seines Sprechers, dass der Wechsel wegen unvorhergesehener Umstände nicht wie geplant kommuniziert worden sei. Bilger gilt in der Union als ausgewiesener Verkehrsexperte. Er saß jahrelang im Verkehrsausschuss und war bereits Staatssekretär im Ministerium.
1: Bei zwei Schlauchbootunfällen auf der Isar sind am Wochenende drei Menschen in Not geraten, blieben aber unverletzt. Die Boote hatten die Anweisung missachtet, das Isarwehr Großhesselohe in Pullach südlich von München zu umgehen. Zunächst gerieten eine Frau und ein Mann mit ihrem Schlauchboot in die Wasserwalze unterhalb des Wehrs. Mitfahrern gelang es, sie zu retten. Ein 22-Jähriger allerdings konnte an derselben Stelle nur mit Hilfe der Feuerwehr und Wasserwacht aus der Wasserwalze befreit werden. Der 27-jährige Slowene Tadej Pogacar hat zum fünften Mal die Tour de France gewonnen. Die Schlussetappe hatte über den Pariser Hausberg Montmartre geführt und war wegen der schweren Waldbrände im Land verkürzt worden.
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1: Die heimlich lebendigen Spielzeuge der achtjährigen Bonnie haben in Toy Story 5 ein Problem. Denn seit Bonnie ein Kinder-iPad bekommen hat, hängt sie den ganzen Tag nur noch am Bildschirm. Das Cowgirl Jessie will deshalb das Pet zur Rede stellen.
2: Hi!
3: Was zur...
2: Entschuldige, ich wollte dich nicht erschrecken. Ruhemodus, weißt du?
3: Ich will mit dir reden, Gerät.
2: Bitte, nenn mich Lily.
3: Jetzt hör mal zu. Wir alle hier haben den ganzen Sommer Freunde für Bonnie gesucht. Zum Beispiel die Jordan Kids von gegenüber. Ja. Aber dann hast du hier alles ruiniert.
2: Verstehe.
3: Mit deinen Doofen. Du hörst mir überhaupt nicht zu.
2: Oh doch, ich hab zugehört. Ich spitz doch immer die Ohren.
1: Es hilft nichts. Bonnie verliert immer mehr das Interesse für ihre Spielzeuge. Da trifft es sich gut, dass Cowboy Woody wieder auftaucht.
4: Hübscher Cowboy.
5: Warum trägst du ein Kleid, Woody?
6: Das ist ein Poncho, Forky. Ist doch mal was anderes. Ah, schön, wieder hier zu sein. Was?
7: Nichts. Liebe den Poncho.
8: Da hilft nur brauner Filzstift.
6: Ah, da hat Bonnie ordentlich umdekoriert. Da ist einiges aus dem Leim gegangen.
1: Zusammen mit seinem Kumpel Buzz Lightyear versucht Woody, die Dinge wieder gerade zu biegen. Kaum zu glauben, aber es ist tatsächlich über 30 Jahre her, dass Toy Story als damals erster abendfüllender Animationsfilm das Kino revolutionierte. Mehrere Oscars und Milliardeneinnahmen an den Kinokassen waren seitdem die Folge. Ein Fan der ersten Stunde ist Michael Bulli Herbig, der Cowboy Woody seine Stimme leiht.
9: Dass es nach 30 Jahren einen fünften Teil gibt, das ist eigentlich schon episch. Ne? Zeigt mir eine andere Serie, die das so hinkriegt. Ne? Und auch konstant. Also ich bin auch ein großer Star Wars Fan, aber das ist nicht konstant. Und bei Toy Story habe ich den Eindruck, dass man sich nie verraten hat. Also man ist sich immer treu geblieben, ist aber immer mit der Zeit gegangen und hat immer Themen gefunden, die auch relevant sind.
1: Da hat Bulli recht. Wie schon seine Vorgänger ist auch Toy Story 5 ein wunderbarer, voller, herrlicher, Einfälle steckender Spaß für kleine und große Kinofans. Stefan Grundler, Radio F, Kinoredaktion.

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2: Warum ist die deutsche Mannschaft bei der WM so früh ausgeschieden? Das könnte man mal biblisch analysieren und würde vielleicht bei einem Zitat von Jesus rauskommen: Alle Dinge sind möglich dem, der da glaubt. Also ganz nach dem Motto: Es hat an der Überzeugung gefehlt, der Wille, der Zug zum Ball, der Einsatz. Alle Dinge sind möglich dem, der da glaubt. Naja, jetzt ist es zu spät und am Ende hätte der Mensch als Bibelkenner erklärt: Halt, so hat das Jesus gar nicht gemeint. Stimmt, denn als Jesus diese Worte sagt, da steht ihm ein Mann gegenüber, der so gar nicht recht glauben kann. Er hat Jesus gebeten, seinen kranken Sohn, wenn möglich, zu heilen. Jesus antwortet: Wenn möglich? Alle Dinge sind möglich dem, der glaubt. Darauf sagt der Mann: Ich glaube, hilf meinem Unglauben. Tja, so ein Glaubensgespräch ist vielleicht kein Zukunftsmodell für den Fußball, aber vielleicht für uns persönlich. Denn Jesus hat das kranke Kind tatsächlich geheilt. Der Glaube muss nicht perfekt sein, um bei Gott das Gute zu bewirken. Ein starker Trost für alle, die irgendwo zwischen Glauben und Unglauben hängen. Bis dahin ein paar fußballfrohe oder fußballfreie Tage wünscht Ihnen Ihr Pfarrer Bernhard Winkler aus Burgthann.
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4: Ich bin Oliver Urbanke. Guten Morgen. Der mutmaßliche Attentäter vom Berliner Christopher Street Day ist tot. Wie die Polizei mitgeteilt hat, haben SEK-Beamte den 21-Jährigen in einer Kleingartenanlage im Berliner Stadtteil Spandau erschossen. Zuvor sei er mit einer Stichwaffe auf Polizeibeamte zugelaufen. Abdul B. wurde schon länger als islamistischer Gefährder eingestuft. Bei der Attacke mit einem Transporter am späten Samstagabend kam eine Frau ums Leben. 29 weitere Menschen wurden teils schwer verletzt. Bundeskanzler Merz baut sein Kabinett weiter um. Steffen Bilger soll neuer Verkehrsminister werden und damit Patrick Schnieder ablösen. Bilger ist bisher parlamentarischer Geschäftsführer der Unionsfraktion, gilt aber als versiert im Verkehrsbereich. Schnieder war gestern einem Rauswurf durch Merz zuvorgekommen und bat selbst um seine Entlassung. In dieser Woche werden sich vermutlich nochmal viele ins Arbeitszimmer zurückziehen, ihre Unterlagen nach alten Quittungen durchforsten und vielleicht auch fluchen. Denn spätestens am Freitag muss die Steuererklärung fürs vergangene Jahr abgegeben werden, wie Thomas Bremser berichtet.
5: Wer jetzt noch mehr Zeit braucht, weil etwa Unterlagen fehlen, sollte dem Finanzamt das mitteilen.

0: Formlos per Mail oder Brief. Ein Antrag, die Frist zu verlängern, wird meist akzeptiert, vor allem wenn dafür gute Gründe vorliegen. Die Steuererklärung kann auch unvollständig abgegeben werden. Das sollte aber entsprechend vermerkt sein und die fehlenden Unterlagen sollten zügig nachgereicht werden.
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2: Mit Henrike Müller. Trotz der Ereignisse in Berlin soll der CSD in Nürnberg wie geplant stattfinden. Das hat der Veranstalter jetzt angekündigt. Die Ereignisse hätten viele Menschen erschüttert und gerade in der queeren Community für Verunsicherung gesorgt. Nun soll gemeinsam mit der Stadt Nürnberg und der Polizei das Sicherheitskonzept überprüft und bei Bedarf angepasst werden. Der CSD stehe für Sichtbarkeit, Solidarität und eine offene Gesellschaft. Das diesjährige Motto lautet: Nürnberg liebt. Das CSD-Wochenende am 8. und 9. August ist Höhepunkt der Nürnberger Pride Weeks.
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3: 6:03. Guten Morgen. In Dexendorf sind es momentan 17 Grad, Pyrmont 18, Rosthal 17 Grad. Heute halten sich viele Wolken. Örtlich regnet es. Kann vielleicht auch mal örtlich gewittern kurz. Tagsüber weht der Wind auch kräftiger durch. Heute bei maximal 25 Grad. Ab morgen Dienstag kommt der Hochsommer zurück. Es wird sonnig und immer wieder wärmer und heißer. Es werden ab Mittwoch wieder deutlich über 30 Grad.
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3: Liebe Autofahrer, danke schön, wenn Sie mit uns schon unterwegs sind, und Vorsicht, wenn Sie dort sind. Und auf der A3 Nürnberg Richtung Regensburg zwischen Neumarkt Ost und Velburgen unfallpassiert, der Standstreifen ist blockiert. Sie dürfen gerne den ersten Blitzer melden, 08000 94 5 94 5. Dankeschön und gute Fahrt.
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3: Guten Morgen und schön, dass Sie mit dabei sind. Dabei ist zum Beispiel auch ein Country 70er zum Mitsingen auf Deutsch oder Englisch von den Bellamy Brothers. Und Crossfire, den gibt's in dieser halben Stunde. Die Bengals passenderweise mit Manic Monday gleich nach den Beach Boys.

Ihr Montag, Ihr Radio F um 6.13 Uhr. Montag, der 27. Juli. Ich hoffe, Sie hatten ein schönes Wochenende, ja, mit viel Sonnenschein. Vielleicht waren Sie am Abend beim Classic Open Air und haben dort die wunderbare Atmosphäre genossen. Jetzt geht's auf in eine neue Woche für die Kids. Juhu! In die letzte Schulwoche vor den Sommerferien. Ab morgen kommt der Hochsommer wieder. Wenn Sie da Lust auf Outdoor haben, können wir Ihnen die Parklesungen in Fürth zum Beispiel empfehlen. Ihr Gastgeber ist da höchstpersönlich der Bestsellerautor Ewald Ahrens und der führt Sie dann vor den Lesungen zum jeweiligen Leseort. Die Parklesungen, die gehen noch bis Mittwoch und wir erzählen Ihnen heute noch mehr ein bisschen dazu in einer Stunde um 7.10 Uhr. Sie haben schon bei uns in den Nachrichten gehört, natürlich ist unser Thema heute auch der schreckliche Anschlag beim CSD in Berlin. In Nürnberg ist die große CSD-Parade in gut zwei Wochen. Wir sprechen heute auch mit Bastian Brauwer vom Christopher Street Day Nürnberg e.V. Und zwar um 6.40 Uhr, jetzt dann gleich. Dankeschön, dass Sie mit uns aufstehen. Wir wünschen Ihnen einen schönen Montag.

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0: Genau, 6 Uhr.
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0: Widder, 2 Sterne, gehen Sie vorausschauend an Ihre Aufgaben heran.
2: Stier, 4 Sterne, jemand Vertrautes hilft Ihnen heute sehr.
0: Zwillinge, 3 Sterne, Ihre Neugier öffnet Ihnen Türen zu neuen Ideen.
2: Krebs, 3 Sterne, eine kleine Herausforderung meistern Sie heute gut.
0: Löwe, 3 Sterne, ein ausgeglichenes Verhältnis zwischen Arbeit und Entspannung ist wichtig.
2: Jungfrau, 3 Sterne, bleiben Sie jetzt am besten bei Ihren altbewährten Methoden.
0: Waage, 3 Sterne, Ihre offene Art wird in jeder Situation sehr geschätzt.
2: Skorpion, 3 Sterne, Ihr Fleiß wird sich bald auszahlen.
0: Schütze, 3 Sterne, durch eine kleine Abwechslung kommt neuer Schwung in den Alltag.
2: Steinbock, 3 Sterne, achten Sie jetzt auf das, was wirklich zählt.
0: Wassermann, 3 Sterne, teilen Sie Ihre Gedanken ruhig mit anderen.
2: Fische, 3 Sterne, hören Sie jetzt auf Ihr Bauchgefühl.
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Ganz großes musikalisches Kino hier bei uns bei Radio F von der Münchner Freiheit. Um kurz vor 6:30. Guten Morgen. Henrike Müller meldet sich in Kürze mit den Radio F Nachrichten in gut 4 Minuten. Da gibt's auch gute Nachrichten. Und zwar ab heute fährt zwischen Nürnberg und Neumarkt nach der Korridorsanierung wieder die S-Bahn. Und die genauen Einzelheiten, wie gesagt, hören Sie in 4 Minuten. 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

0: Freunde, M klingt doch immer irgendwie nach Sommer. Ab morgen kommt der Sommer ja so richtig zurück in dieser Woche. Daddy Cool bei uns bei Radio F. Und gute Laune 70er haben wir in der nächsten halben Stunde auch von Elton John und Crocodile Rock. Was Groovigeres aus den 60ern von Otis Redding, Sitting on the Dock of the Bay. Den Anfang macht die wunderbare Stimme von Bonnie Tyler nach halb hier bei uns.
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6: Ich bin Oliver Urbanke. Guten Morgen. Der mutmaßliche Attentäter vom Berliner Christopher Street Day ist tot. Wie die Polizei mitgeteilt hat, haben SEK-Beamte den 21-Jährigen in einer Kleingartenanlage im Berliner Stadtteil Spandau erschossen. Zuvor sei er mit einer Stichwaffe auf Polizeibeamte zugelaufen. Abdul B. wurde schon länger als islamistischer Gefährder eingestuft. Bei der Attacke mit einem Transporter am späten Samstagabend kam eine Frau ums Leben. 29 weitere Menschen wurden teils schwer verletzt. Bundeskanzler Merz baut sein Kabinett weiter um. Steffen Bilger soll neuer Verkehrsminister werden und damit Patrick Schnieder ablösen. Bilger ist bisher parlamentarischer Geschäftsführer der Unionsfraktion, gilt aber als versiert im Verkehrsbereich. Schnieder war gestern einem Rauswurf durch Merz zuvorgekommen und bat selbst um seine Entlassung. In dieser Woche werden sich vermutlich nochmal viele ins Arbeitszimmer zurückziehen, ihre Unterlagen nach alten Quittungen durchforsten und vielleicht auch fluchen. Denn spätestens am Freitag muss die Steuererklärung fürs vergangene Jahr abgegeben werden, wie Thomas Bremser berichtet.
7: Wer jetzt noch mehr Zeit braucht, weil etwa Unterlagen fehlen, sollte dem Finanzamt das mitteilen, formlos per Mail oder Brief. Ein Antrag, die Frist zu verlängern, wird meist akzeptiert, vor allem wenn dafür gute Gründe vorliegen. Die Steuererklärung kann auch unvollständig abgegeben werden. Das sollte aber entsprechend vermerkt sein und die fehlenden Unterlagen sollten zügig nachgereicht werden.
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8: Mit Henrike Müller. Nach Monaten voller Ersatzbusse und Baustellen gibt es auf der Schiene wieder Bewegung. Ab heute

0: Heute fährt zwischen Nürnberg und Neumarkt nach der Korridorsanierung wieder die S-Bahn. Die Linie S3 startet dort allerdings erstmal im Stundentakt. Die Deutsche Bahn nimmt damit den nördlichen Abschnitt der Strecke Nürnberg-Regensburg wieder in Betrieb. Der Ersatzverkehr mit Bussen bleibt trotzdem noch bis einschließlich 31. Juli bestehen, auch für die S-Bahn. Ein erster kleiner Schritt, der zweite soll dann am Freitagabend folgen. Zum Start der Sommerferien rollen Personen- und Güterzüge dann wieder regulär auf der ganzen Strecke. Die Sanierung läuft seit Februar und hätte eigentlich schon Mitte Juli fertig sein sollen.
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2: 3 Minuten nach 7. Guten Morgen. Derzeit sind es in Spardorf 17 Grad. In Rummelsberg ebenfalls. Glasbach messen wir auch 17 Grad. Heute tagsüber 25 Grad. Viele Wolken. Dennoch örtlich kann es regnen. Vielleicht sogar auch mal kurz gewittern. Kann man nicht ganz ausschließen. Und der Wind weht am Nachmittag mal kräftiger durch. Es ändert sich alles wieder ab morgen. Ab Dienstag kommt der Hochsommer zurück. Wird richtig heiß ab Mittwoch.
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2: Derzeit mit keine Meldungen, liebe Autofahrer, Sie haben freie Fahrt. Melden Sie gern auch einen Blitzer 08000 94 5 94 5. Geht per WhatsApp oder Anruf. Dankeschön.
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2: Guten Morgen. Dankeschön, dass Sie mit uns aufstehen an diesem Montag nach den schrecklichen Ereignissen in Berlin beim CSD. Es fand auch in Nürnberg am Abend eine Gedenkveranstaltung statt. Hat auch Markus König, der Oberbürgermeister, daran teilgenommen. Momentan ist in Nürnberg auch Pride Week. Und bald auch in 2 Wochen die große Parade. Wir hören gleich von Bastian Brauber vom Christopher Street Day Nürnberg e.V. über die aktuelle Situation und dass er einfach um Unterstützung bittet. Das machen wir in 6 Minuten hier bei Radio F. Jetzt ist mal Bonnie Tyler.

0: Dankeschön, dass Sie mit Radio F am Montag aufstehen um 6.41 Uhr. Guten Morgen. Schreckliche Ereignisse in Berlin im Rahmen des Christopher Street Days. Sie haben es auf jeden Fall mitbekommen, rast ein Auto in Menschen. Danach attackiert der Täter noch Menschen mit einer Machete. Eine Frau stirbt, viele werden verletzt. Der mutmaßliche Täter, der wurde am Abend in Berlin jetzt bei einem Polizeieinsatz erschossen. Wie gesagt, schreckliche Ereignisse. Auch in Nürnberg hat es gestern Nachmittag da eine Gedenkveranstaltung dann stattgefunden. Auch Oberbürgermeister Markus König nahm daran teil. Derzeit ist auch in Nürnberg die sogenannte Pride Week. Im Mittelpunkt steht da die Akzeptanz und Gleichberechtigung queerer Menschen. Und die große CSD-Parade ist in 2 Wochen am Samstag, am 8. August und wird stattfinden. Das hat uns Bastian Brauwer mitgeteilt. Er ist politischer Sprecher des Christopher Street Day Nürnberg e.V.
1: So unfassbar schrecklich dieser Anschlag ist, umso wichtiger ist es jetzt, zusammenzustehen und füreinander da zu sein. Wir werden jede Pride Weeks Veranstaltung mit einer Gedenkminute beginnen. Aber es ist genauso wichtig, jetzt sichtbar zu sein.
0: In den kommenden Tagen werden die Staatspolizei und alle anderen zuständigen Einsatzkräfte noch die bestehenden Sicherheitskonzepte natürlich überprüfen. Das Motto ist heuer: Nürnberg liebt's. Und gerade in diesen Tagen ist das mehr als ein Motto. Und ich persönlich sage auch vor allem und gerade in der Stadt der Menschenrechte.
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70er ganz leicht zum Mitsingen von Elton John bei Radio 11, 6:48 Uhr. Guten Morgen. Wir schauen aufs Wetter auf der Wörderwiese. Es sind aktuell 18 Grad. Es ist warm, schon leicht schwül draußen. Heute kann es auch noch mal regnen. Vielleicht sogar gewittern, können wir nicht ganz ausschließen. Windig wird es auch tagsüber. Heute bei maximal 25 Grad. Aber ab morgen, Dienstag und dann vor allem auch ab Mittwoch wird es wieder richtig hochsommerlich und richtig heiß. Über 30 Grad kriegen wir dann wieder. Liebe Autofahrer, Vorsicht, gibt schon einen Warnhinweis. Und zwar für die A6 Heilbronn Richtung Nürnberg zwischen Ansbach und Lichtenau, da Reifenteile auf der Fahrbahn, da bitte Achtung. Sie dürfen sich gerne bei uns melden, wenn Sie vielleicht auch einen Stau gesehen haben, selber drinstehen oder einen Blitzer 08000 94 5 94 5. Dankeschön, gute Fahrt mit Phil Collins und gleich mit Mary Wells. Gibt's Musik, die immer ein bisschen so an Sister Act erinnert. My Guy hier bei uns bei Radio F.

0: kurz vor 7, Radio 11. So klingen die Sommersongs. Und der Sommer heute eine Mini-Pause macht ab morgen und dann vor allem übermorgen wird es wirklich richtig hochsommerlich. Guten Morgen und gleich um 7 meldet sich Henrike Müller mit den Radio F Nachrichten. Das wird in gut einer Minute soweit sein. Es sind jetzt so 2 Wochen vor dem neuen Start in die Zweitligasaison. Muss noch ein bisschen, wie es aktuell ausschaut, an der Form gefeilt werden beim 1. FC Nürnberg und bei der Spielvereinigung. Gab wieder Testspiele, sind ja alle im Trainingslager. Und wie da der Stand der Dinge ist, das hören Sie gleich.
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4: Ich bin Oliver Urbanke. Guten Morgen. Der Tatverdächtige des Angriffs auf den Berliner CSD vor 2 Tagen ist tot. Die Ermittler hatten ihn in einer Kleingartenanlage in Spandau aufgespürt. Lea Matschulat berichtet.
5: Als die Polizisten Abdul B. stellen wollen, läuft er mit einer Stichwaffe auf sie zu. Die Einsatzkräfte reagieren und schießen. Und die Verletzungen, die der Verdächtige leidet, sind so heftig, dass ihm nicht mehr zu helfen ist. Noch ist nicht sicher geklärt, dass Abdul B. derjenige ist, der einen Wagen auf Menschen am Rande des CSDs lenkte und dann mit mutmaßlich einer Machete auf Passanten einstach. Vieles deutet aber darauf hin.
4: Nach tagelanger Unklarheit hat die Bundesregierung wohl einen neuen Verkehrsminister gefunden. Bundeskanzler Merz will den CDU-Politiker Steffen Bilger für den Posten vorschlagen. Der 47-jährige Baden-Württemberger war bisher parlamentarischer Geschäftsführer der Unionsfraktion im Bundestag. Bilger soll Schnieder ablösen, der um seine Entlassung gebeten hatte. Bundespräsident Steinmeier will die Entlassung Schnieders und die Neuernennung Bilgers wohl am Mittwoch vornehmen. Schwere Waldbrände wüten weiter im Südwesten Frankreichs und in Spanien. Im Großraum Bordeaux rückten die Flammen bis auf etwa 15 Kilometer an die Stadt heran. Knapp 250.000 Menschen sind hier bereits evakuiert worden. In Spanien waren nach Behördenangaben rund 120.000 Menschen von Evakuierung und Ausgangsbeschränkungen betroffen. Hier konnten die Einsatzkräfte zuletzt aber immerhin ein paar Löscherfolge erzielen.
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6: Mit Henrike Müller. 2 Wochen vor dem Start in die neue Zweitligasaison müssen der 1. FC Nürnberg und die Spielvereinigung Greuther Fürth noch an ihrer Form feilen. Der Club kam zum Abschluss des Trainingslagers in Südtirol gegen den italienischen Zweitligisten Palermo nur zu einem 2:2 Unentschieden. Trainer Miro Klose zeigte sich trotzdem zufrieden und sieht seine Mannschaft auf dem richtigen Weg. Als Generalprobe für die neue Saison testet der Club am kommenden Samstag um 13 Uhr im Max-Morlock-Stadion noch gegen den spanischen Erstliga-Absteiger Ovidéo. Das Kleeblatt verlor am

0: Samstag gegen Erstligist Hoffenheim mit 1:4. Trainer Heiko Vogel bemängelte vor allem die drei frühen Gegentore, sieht aber auch gute Ansätze. Am Freitag steht für die Fürther noch ein Freundschaftsspiel gegen Bundesligist SC Freiburg an.
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2: Um 7:02, guten Morgen. Gucken wir aus dem Fenster aufs Thermometer und da messen wir in Herzogenaurach aktuell 17 Grad, Altdorf 17, Wachendorf sind es 18 Grad. Es könnte heute auch mal tagsüber nochmal gewittern, wir können es nicht ganz ausschließen, es sind viele, viele Wolken am Himmel. Der Wind weht auch einmal kräftig durch, maximal 25 Grad heute. Es wird immer heißer in den nächsten Tagen und sonnig.
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2: Mit dieser Meldung von der A9, liebe Autofahrer, Vorsicht, Nürnberg Richtung München, zwischen dem Kreuz Nürnberg Ost und dem Dreieck Nürnberg Feucht, LKW-Unfall. Der rechte Fahrstreifen ist blockiert, auch der mittlere Fahrstreifen blockiert, also da bitte Vorsicht. Wir wissen noch keinen Blitzer, dürfen Sie gerne den ersten melden. 08000 94 5 94 5. Vielen Dank und gute Fahrt.
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2: Hallo, guten Morgen. Dankeschön, dass Sie mit uns aufstehen. Der Nürnberger Schriftsteller Ewald Ahrens ist mittlerweile ein echter Star in der deutschen Literaturszene. Ihn und ein paar seiner Schriftstellerkollegen können Sie in dieser Woche persönlich kennenlernen bei den Fürther Park-Lesungen. Die finden natürlich im Stadtpark statt. Richtig tolle Geschichte, vor allem so fast dann schon geheimen Orten. Erzählen wir Ihnen gleich mehr und zwar in 6 Minuten darüber nach Tracy Chapman und Baby Can I Hold You und diesem schönen, ruhigen 60er von den Drifters.

0: Ihr Montag, Ihr Radio F, um gleich 7.10 Uhr. Ein warmer Sommerabend in Fürths grüner Oase und dazu ausgesuchter Literaturlauschen. Das geht noch bis Mittwoch bei den Parklesungen.
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0: Und guten Morgen an Gerti Köhn, Leiterin des Fürther Kulturamtes.
3: Guten Morgen.
0: Treffpunkt zu den Parklesungen ist immer um 7:45 am Fontänenbrunnen am Stadtpark. Und Bestsellerautor Ewald Ahrens führt die Besucher dann an den jeweiligen Leseort. Ist das also so eine Wundertüte? Keiner weiß, wo es stattfindet?
3: Es gibt natürlich ganz pfiffige Besucherinnen und Besucher, die schauen schon mal im ganzen Stadtpark, wo bunte Stühle und Sonnenschirme aufgebaut sind. Und packen da schon ihre Picknickdecken hin oder bringen selber Klappstühle mit. Aber man kann natürlich auch selber mit Ewald Ahrens dorthin laufen zu dem jeweiligen Ort.
0: Und welche Autoren kommen bis Mittwoch?
3: Heute kommt die deutsch-israelische Schauspielerin und Sängerin Nirit Sommerfeld und stellt ihren Debütroman Beduinenmilch vor. Am Dienstag gibt der Jungautor Lukas Misa Nuin Egger einen Einblick in seinen Debütroman Vielleicht im Sommer. Und am Mittwoch gibt es den Abschluss. Ewald Ahrens spricht dann selber zusammen mit seinem Bruder Hellwig Ahrens und der Musiker Norbert Nagel und Schauspieler Jürgen Heimöller sind auch noch mit dabei. Und das ist immer ein großes literarisch-musikalisches Feuerwerk quasi am Ende.
0: Boah, Buchautoren sind ja auch Stars der Szene. Sind Sie bei den Parklesungen so zum Anfassen?
3: Ja, im Anschluss signieren die Autoren ihre Werke. Und man kann natürlich auch ins Gespräch kommen, auch mit Ewald Ahrens, der ist natürlich auch den ganzen Abend über da.
0: Schön, die Fürther Parklesungen noch bis Mittwoch jeden Abend im Fürther Stadtpark und der Eintritt ist frei.
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7:18 bei Radio F. Guten Morgen. Dankeschön, dass Sie mit uns aufstehen. Ich habe jetzt gerade wieder das Fenster aufgemacht. Man kann gerade ein bisschen durchlüften. Das ist ganz angenehm. An Nullparteien in Nürnberg, da sind es aktuell 18 Grad. Vielleicht waren Sie ja auch beim Klassiker Open Air und hatten dort viel Spaß. Heute kann es örtlich auch mal regnen. Hat in der Nacht auch geregnet. Vielleicht weht heute auch ein kräftigerer Wind mal durch. Und da werden es nur so 25 Grad. Aber da geht einiges mehr. Ab morgen und vor allem Mittwoch wird es wieder richtig heiß. Donnerstag können es wieder so 38 Grad sein. Passen Sie da bitte wieder gut auf sich auf. Viel trinken, Sonnenschutz und so weiter. Liebe Autofahrer, bitte Vorsicht. Gib einen Warnhinweis von der A3 Nürnberg Richtung Würzburg zwischen Höchstadt-Ost und Pommersfelden. Ein Spanngurt auf der Fahrbahn. Wir haben jetzt einen Blitzer. Und zwar, wenn Sie fahren Fürth-Zirndorf, die Verbindung da, der Bahnübergang vom Europakanal. Da steht ein Blitzer. Gerne mehr von Ihnen. Haben Sie auch vielleicht irgendwo einen Blitzer erspäht? Den dürfen Sie melden. 08000 94 5 94 5. Dankeschön. Gute Fahrt. Jetzt mit Elvis Presley höchstpersönlich. Und danach gibt's gute Laune Musik von Billy Ocean.

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0: Kurz vor 19:30 hier ist Radio F. Guten Morgen. Sie haben es ja mitbekommen, die schrecklichen Ereignisse in Berlin im Rahmen des CSD, wo das Attentat stattgefunden hat mit einer Toten. Es ist momentan auch Pride Week in Nürnberg und bald auch hier bei uns die CSD-Parade. Und wir haben mit dem politischen Sprecher des Nürnberger CSD gesprochen und er sagt, dass die Parade soll auf jeden Fall stattfinden. Und mehr dazu hören Sie auch gleich nochmal ausführlich in den Radio F-Nachrichten in 1,5 Minuten.
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10: Ich bin Oliver Urbanke. Guten Morgen. Der Tatverdächtige des Angriffs auf dem Berliner CSD vor 2 Tagen ist tot. Die Ermittler hatten ihn in einer Kleingartenanlage in Spandau aufgespürt. Lea Matschulat berichtet.
11: Als die Polizisten Abdul B. stellen wollen, läuft er mit einer Stichwaffe auf sie zu. Die Einsatzkräfte reagieren und schießen. Und die Verletzungen, die der Verdächtige leidet, sind so heftig, dass ihm nicht mehr zu helfen ist. Noch ist nicht sicher geklärt, dass Abdul B. derjenige ist, der einen Wagen auf Menschen am Rande des CSDs lenkte und dann mit mutmaßlich einer Machete auf Passanten einstach. Vieles deutet aber darauf hin.
10: Nach tagelanger Unklarheit hat die Bundesregierung wohl einen neuen Verkehrsminister gefunden. Bundeskanzler Merz will den CDU-Politiker Steffen Bilger für den Posten vorschlagen. Der 47-jährige Baden-Württemberger war bisher parlamentarischer Geschäftsführer der Unionsfraktion im Bundestag. Bilger soll Schnieder ablösen, der um seine Entlassung gebeten hatte. Bundespräsident Steinmeier will die Entlassung Schnieders und die Neuernennung Bilgers wohl am Mittwoch vornehmen. Schwere Waldbrände wüten weiter im Südwesten Frankreichs und in Spanien. Im Großraum Bordeaux rückten die Flammen bis auf etwa 15 Kilometer an die Stadt heran. Knapp 250.000 Menschen sind hier bereits evakuiert worden. In Spanien waren nach Behördenangaben rund 120.000 Menschen von Evakuierung und Ausgangsbeschränkungen betroffen. Hier konnten die Einsatzkräfte zuletzt aber immerhin ein paar Löscherfolge erzielen.
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12: Mit Henrike Müller. Trotz der Ereignisse in Berlin soll der CSD in Nürnberg

0: Berg wie geplant stattfinden. Das hat der Veranstalter jetzt angekündigt. Der Anschlag hätte viele Menschen erschüttert und gerade in der queeren Community für Verunsicherung gesorgt. Bastian Brauwer, politischer Sprecher des Nürnberger CSD.
1: Wir müssen uns jetzt einfach mal auch mit den Behörden auseinandersetzen, mit der Polizei, wie man mit der Situation umgeht und ob es auch eine konkrete Gefährdungslage für den CSD Nürnberg gibt. Es ist jetzt umso wichtiger, sichtbar zu sein und auch für die Menschen da zu sein. Es wäre jetzt fatal, sich da zu verstecken.
0: Das diesjährige Motto lautet Nürnberg liebt. Das CSD-Wochenende am 8. und 9. August ist der Höhepunkt der Nürnberger Pride Weeks.
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3: 3 Minuten nach 7:30, guten Morgen. In Jeroldsberg aktuell 18 Grad, Lauf auch, Zirndorf ebenfalls 18 Grad, heute so maximal 25. Der Wind weht noch einmal kräftig durch heute und ansonsten sind es viele Wolken. Es kann mal regnen, noch mal eventuell örtlich gewittern. Das ist heute. Ab morgen wird es anders. Ab morgen wird es wieder sonnig, hochsommerlich. Ab Mittwoch und Donnerstag liegen wir wieder deutlich über 30 Grad.
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3: Vorsicht auf der A3, liebe Autofahrer. Nürnberg Richtung Würzburg zwischen Höchstadt-Ost und Pommersfelden ein Spanngurt auf der Fahrbahn. Die A9 Nürnberg Richtung München zwischen dem Kreuz Nürnberg-Ost und dem Dreieck Nürnberg-Feuchten Unfall mit einem LKW. Der rechte und der mittlere Fahrstreifen sind blockiert. Wir wissen von einem Blitzer und der steht in Zirndorf in der Fürther Straße Richtung Europakanal. Fügen Sie gerne was hinzu? Vielleicht stehen Sie wohl im Stau. Noch ein Blitzer 08000 94 5 94 5. Dankeschön, kommen Sie gut an.
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3: Hallo, guten Morgen. Vielleicht haben Sie heute Nacht auch wieder Besuch von einer Mücke. Dank des milden Winters und des feuchtwarmen Wetters hat die Mückensaison in Deutschland diesmal früher begonnen und sie nerven uns fleißig. Unser Verbraucherexperte hat sich mal Mittel und Wege gegen Mückenstiche angeguckt, inklusive auch Hausmittelchen. Also, was hilft, was können wir sein lassen? Wir erfahren's spannenderweise in 7 Minuten hier bei uns. Es gibt davor einen wunderbaren Country-Song, ein Country-Duett von Kenny Rogers und Dolly Parton. Und davor, wir sind aber. Guten Morgen.

0: Ich mag die zwei einfach sehr. Wunderbare Stimmen. Kenny Rogers, Dolly Parton, Island in Stream bei Radio F um 7.42 Uhr. Guten Morgen. Es ist dieses nervige Surren und dann weiß man schon, jetzt könnte es problematisch werden. Eine Mücke ist im Anmarsch und hat uns entdeckt und dann sticht sie zu und es juckt und juckt. Unser Verbraucherexperte Ron Perdus hat sich mal angeguckt, was wirklich gegen Mückenstiche hilft.
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0: Guten Morgen, Ron. Wenn die Mücke gestochen hat, gibt's eine ganze Palette an Hausmitteln und teuren Produkten aus Drogerien und Apotheken. Was hilft denn jetzt am besten?
3: Guten Morgen. Also das Wichtigste zuerst, das haben wir alle mal gelernt, bitte nicht kratzen, auch wenn es super schwer fällt, weil das Kratzen reizt die Haut noch deutlich mehr und kann natürlich auch Entzündungen verursachen. Am besten hilft tatsächlich Kühlen. Also

0: ein kalter Waschlappen drauf oder ein Kühlpad oder vielleicht einen Eiswürfel in so ein Küchentuch einwickeln. Das lindert den Juckreiz ziemlich schnell. Und es gibt ja auch diese Hitzestifte aus der Apotheke. Ich liebe diese Teile. Hältst du auf den Mückenstich, ist kurz sehr heiß, um die 50 Grad. Und es funktioniert bei den meisten ganz gut, weil das Eiweiß im Mückenspeichel zerstört wird und dann juckt's einfach weniger. In Tests schneiden aber auch ganz viele Gele oder Cremes gut ab mit Antihistaminika oder mit pflanzlichen Wirkstoffen. Es gibt also eine ganze Menge an Möglichkeiten.
1: Und was ist mit so Hausmitteln? Also so Zwiebeln, Essig und. Ist da auch was dabei, was hilft?
0: Also, da ist einiges dabei, was zumindest kurzfristig helfen kann. Zum Beispiel die Zwiebel wird bei mir rausfallen. Ich habe nie Zwiebeln zu Hause. Oder Aloe Vera, weil es kühlt, leicht entzündungshemmend wirkt. Essig funktioniert auch, hat so eine kühlende und desinfizierende Wirkung. Mentholhaltige Zahnpasta kann man auch machen. Die trocknet den Stich aus, kühlt ebenfalls ein bisschen. Ja, und wer unterwegs ist, der könnte Spitzwegerich nutzen, wenn man ihn erkennt am Wegesrand. Frische Blätter einfach zwischen den Fingern zerreiben und den Saft dann auf den Stich geben. Aber wichtig, wenn der Stich wirklich stark anschwillt, sehr schmerzhaft wird oder man auch allergisch reagiert, dann auf jeden Fall zum Arzt gehen.
1: Stimmt, das auf jeden Fall. Danke dir, Ron. 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

Ich finde es immer noch so faszinierend, dass ihre Begleitband damals die Eagles waren und sie denen auch den Weg geebnet hat für ihre Weltkarriere. Linda Ronstadt bei Radio F. It's so easy. 18 Grad momentan in Nürnberg an der Messe. Heute werden es bis zu 25 Grad wettermäßig. Könnte alles dabei sein. Vielleicht auch örtlich Regen, kleines Gewitter vielleicht. Und der Wind weht noch mal stärker. Und dann wird es ab morgen Dienstag wieder sehr, sehr sommerlich. Liebe Autofahrer, bitte Vorsicht. Auf der A9 Nürnberg Richtung München zwischen dem Kreuz Nürnberg-Ost und dem Dreieck Nürnberg-Feucht ist ein LKW-Unfall im Baustellenbereich passiert. Der rechte Fahrstreifen ist da blockiert. Beim Blitzer in Zirndorf in der Fürther Straße Richtung Europakanal. Melden Sie gerne mehr unter der 08000 94 5 94 5. Dankeschön, wir wünschen Ihnen gute Fahrt. Sie können sich melden bei uns per WhatsApp, Text oder Sprachnachricht oder Sie rufen einfach durch. Wir freuen uns darüber, geben es an alle weiter. Und hier jetzt ein bisschen sommerliche Urlaubsstimmung in der letzten Woche vor den Sommerferien. Hier sind die Four Tops und Loco in Acapulco.

0: Kurz vor acht. Dankeschön, dass Sie mit Radio F aufstehen. Sie tun es natürlich bestens informiert und auch mit guten Nachrichten. Ab heute fährt zwischen Nürnberg und Neumarkt wieder die S-Bahn. Die Sanierung des Korridors da ist erledigt und genau die Einzelheiten hat Henny Müller für Sie in gut zwei Minuten.
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7: Ich bin Oliver Urbanke. Guten Morgen. In Frankreich und Spanien wüten aktuell verheerende Waldbrände. Hunderttausende Menschen sind in Gefahr. Bundesumweltminister Schneider dringt auch deshalb darauf, den Klimaschutz voranzutreiben. Katrin Müller berichtet.
8: In Frankreich im Großraum Bordeaux ist die Lage dramatisch. Rund 220.000 Menschen wurden seit Mitte letzter Woche wegen der Waldbrände in Sicherheit gebracht. Auch in Spanien geht es mit den Löscharbeiten nur mühsam voran. Der Klimawandel treffe unseren Kontinent besonders hart, sagt Bundesumweltminister Schneider. Er müsse gestoppt werden, damit Hitze, Dürre und Waldbrände in Zukunft nicht noch schlimmer werden.
7: Nach dem mutmaßlich islamistischen Terroranschlag am Rande des Christopher Street Days in Berlin ist der Tatverdächtige bei einem Polizeieinsatz getötet worden. Die tödlichen Schüsse seien in einer Kleingartenanlage am Rande Berlins gefallen, heißt es von der Polizei. An verschiedenen Orten in Berlin haben Menschen Blumen für die bei dem Anschlag getötete Frau und die Verletzten niedergelegt. Außerdem gab es gestern einen Trauermarsch mit Schweigeminute. Miete und Nebenkosten überfordern immer mehr Menschen in Deutschland. Knapp die Hälfte von rund 1.100 Menschen, die YouGov befragt hat, können sich ihre Wohnkosten gerade so leisten. Fast jeder achte Mieter lebt nach eigener Einschätzung über seine finanziellen Verhältnisse. Die Mehrheit der Mieterinnen und Mieter, rund 60%, zahlt ein Drittel oder mehr des Haushaltsnettoeinkommens für Wohnkosten.
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9: Mit Henrike Müller. Nach Monaten voller Ersatzbusse und Baustellen gibt es auf der Schiene wieder Bewegung. Ab heute fährt zwischen Nürnberg und Neumarkt nach der Korridorsanierung wieder die S-Bahn. Die Linie S3 startet dort allerdings erstmal im Stundentakt. Die Deutsche Bahn nimmt damit den nördlichen Abschnitt der Strecke Nürnberg-Regensburg wieder in Betrieb. Der Ersatzverkehr mit Bussen bleibt trotzdem noch bis einschließlich 31. Juli bestehen, auch für die S-Bahn. Ein erster kleiner Schritt, der zweite soll dann am Freitagabend folgen. Zum Start der Sommerferien rollen Personen- und Güterzüge dann wieder regulär auf der ganzen Strecke. Die Sanierung läuft seit Februar und hätte eigentlich schon Mitte Juli fertig sein sollen.
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0: 8:02. Guten Morgen. Heute geht's hoch. Tagsüber bis 25 Grad. Wir sind derzeit noch bei 18 Grad in Hersbruck. Kalchreuth sind's 19. Oberasbach ebenfalls 19 Grad. Bei Wolken vielleicht ein bisschen Sonne und eventuell örtlich auch Regen. Können wir nicht ganz ausschließen. Und könnte auch mal gewittern. Und der Wind weht, also heute so, ab morgen kommt der Hochsommer wieder und es wird in der ganzen Woche dann richtig heiß wieder, weit über 30 Grad.
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0: Liebe Autofahrer, danke schön, dass Sie mit uns unterwegs sind. Und hier bitte Vorsicht, ein totes Tier auf der A9. Nürnberg Richtung Berlin zwischen Blech und Weidensees. Und die A9 Nürnberg Richtung München

0: zwischen Kreuz Nürnberg Ost und dem Dreieck Nürnberg Feucht. LKW-Unfall im Baustellenbereich und deswegen ist dort momentan der rechte Fahrstreifen blockiert. Es ist weiter nur ein Blitzer, den wir wissen. Vielleicht wissen Sie einen mehr. Wir wissen Zirndorf-Fürther Straße Richtung Europakanal. 0800 94 5 94 5. Gerne mehr von Ihnen.
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0: Guten Morgen und die Kids. Liebe Grüße an alle Schülerinnen und Schüler da draußen. Zählen die Tage. Endspurt vor den Sommerferien. Und da passt mein Musikmoment dazu, der heute auch legendär ist. Und welcher Song es ist, das sagen wir Ihnen in 6 Minuten.

0: Gute Laune Musik von Alice Humphries hier bei uns bei Radio F um 8.10 Uhr. Guten Morgen.
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0: Heute im Jahr 1983 begann eine neue Ära der Musikgeschichte. Schrill, selbstbewusst, provokant. Sie hat den Weg für viele weibliche Künstlerinnen geebnet. Madonna veröffentlichte am 27. Juli ihr Debütalbum und der Titel war auch Madonna. Die Demoaufnahmen hatten bereits 1980 in New York begonnen, die Studioaufnahmen starteten dann 1982. Eigentlich sollte eine andere Single als Debüt dann veröffentlicht werden, dann wurde es aber Holiday. Der Song war übrigens zuvor auch Mary Wilson von den Supremes angeboten worden, sie wollte ihn jedoch nicht aufnehmen. Also tat es die junge Madonna. Der Rest ist Musikgeschichte. Bis heute eine Ikone, Vorbild, Wegbereiterin. Und bis heute liebt sie die große Bühne, die sie auch bei der Fußball-WM wieder bekam. Mit diesem Song fing alles an. Madonna, Holiday.

0: Ich stehe auf an diesem Montag mit Radio F, kurz nach 7:45. Guten Morgen, Franken. Gleich das Radio F Horoskop mit dem Motto für Sie für diesen Tag. Im Serenadenhof, da sind es aktuell 18 Grad, heute 25 Grad. Vielleicht haben Sie gestern Abend schönes Klassik Open Air in Nürnberg im Luitpoldheim genossen. Und da jetzt wird es noch wieder richtig sommerlich, in den nächsten Tagen hochsommerlich und über 30 Grad ab Mittwoch. Liebe Autofahrer, schau mal, ob es was Neues gibt. Nein, weiter nur leider ein totes Tier auf der A9 Nürnberg Richtung Berlin zwischen Blech und Weidensees und der eine Blitzer Zirndorf in der Fürther Straße Richtung Europakanal, wenn Sie runterfahren von der alten Feste. Das war's von uns. Wir wünschen Ihnen gute Fahrt.
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0: Widder, 2 Sterne, gehen Sie vorausschauend an Ihre Aufgaben heran.
2: Stier, 4 Sterne. Jemand Vertrautes hilft Ihnen heute sehr.
0: Zwillinge, 3 Sterne, Ihre Neugier öffnet Ihnen Türen zu neuen Ideen.
2: Krebs, 3 Sterne, eine kleine Herausforderung meistern Sie heute gut.
0: Löwe, 3 Sterne, ein ausgeglichenes Verhältnis zwischen Arbeit und Entspannung ist wichtig.
2: Jungfrau, 3 Sterne, bleiben Sie jetzt am besten bei Ihren altbewährten Methoden.
0: Waage, 3 Sterne, Ihre offene Art wird in jeder Situation sehr geschätzt.
2: Skorpion, 3 Sterne, Ihr Fleiß wird sich bald auszahlen.
0: Schütze, 3 Sterne, durch eine kleine Abwechslung kommt neue Schwung in den Alltag.
2: Steinbock, 3 Sterne. Achten Sie jetzt auf das, was wirklich zählt.
0: Wassermann, 3 Sterne. Teilen Sie Ihre Gedanken ruhig mit anderen.
2: Fische, 3 Sterne. Hören Sie jetzt auf Ihr Bauchgefühl.
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immer. Peter Maffay bei Radio F. Um kurz vor 8:30 guten Morgen. Und Sie sind auch mit dabei. Dankeschön. An diesem besonderen Montag mit den schrecklichen Ereignissen in Berlin, den Anschlag beim CSD in Berlin, und es gab zum Beispiel auch in Nürnberg gestern Nachmittag eine Gedenkveranstaltung, wo auch Oberbürgermeister Markus König dran teilgenommen hat. Und wir sprechen gleich mit Bastian Brauer vom Nürnberger CSD nochmal darüber, denn es sind aktuell ja Pride Weeks auch in Nürnberg und auch bald bei uns eine CSD-Parade, und zwar in 2 Wochen, und wie da der aktuelle Stand jetzt eben nach diesen schrecklichen Ereignissen ist. Wir sprechen mit ihm in der

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10: Ich bin Oliver Urbanke. Guten Morgen. In Frankreich und Spanien wüten aktuell verheerende Waldbrände. Hunderttausende Menschen sind in Gefahr. Bundesumweltminister Schneider dringt auch deshalb darauf, den Klimaschutz voranzutreiben. Katrin Müller berichtet.
11: In Frankreich im Großraum Bordeaux ist die Lage dramatisch. Rund 220.000 Menschen wurden seit Mitte letzter Woche wegen der Waldbrände in Sicherheit gebracht. Auch in Spanien geht es mit den Löscharbeiten nur mühsam voran. Der Klimawandel treffe unseren Kontinent besonders hart, sagt Bundesumweltminister Schneider. Er müsse gestoppt werden, damit Hitze, Dürre und Waldbrände in Zukunft nicht noch schlimmer werden.
10: Nach dem mutmaßlich islamistischen Terroranschlag am Rande des Christopher Street Days in Berlin ist der Tatverdächtige bei einem Polizeieinsatz getötet worden. Die tödlichen Schüsse seien in einer Kleingartenanlage am Rande Berlins gefallen, heißt es von der Polizei. An verschiedenen Orten in Berlin haben Menschen Blumen für die bei dem Anschlag getötete Frau und die Verletzten niedergelegt. Außerdem gab es gestern einen Trauermarsch mit Schweigeminute. Miete und Nebenkosten überfordern immer mehr Menschen in Deutschland. Knapp die Hälfte von rund 1.100 Menschen, die YouGov befragt hat, können sich ihre Wohnkosten gerade so leisten. Fast jeder achte Mieter lebt nach eigener Einschätzung über seine finanziellen Verhältnisse. Die Mehrheit der Mieterinnen und Mieter, rund 60%, zahlt ein Drittel oder mehr des Haushaltsnettoeinkommens für Wohnkosten.
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12: Mit Henrike Müller. 2 Wochen vor dem Start in die neue Zweitligasaison müssen der 1. FC Nürnberg und die Spielvereinigung Greuther Fürth noch an ihrer Form feilen. Der Club kam zum Abschluss des Trainingslagers in Südtirol gegen den italienischen Zweitligisten Palermo nur zu einem 2:2 Unentschieden. Trainer Miro Klose zeigte sich trotzdem zufrieden und sieht seine Mannschaft auf dem richtigen Weg. Als Generalprobe für die neue Saison testet der Club am kommenden Samstag um 13 Uhr im Max-Morlock-Stadion noch gegen den spanischen Erstliga-Absteiger Oviedo. Das Kleeblatt verlor am Samstag gegen Erstligist Hoffenheim mit 1:4. Trainer Heiko Vogel bemängelte vor allem die 3 frühen Gegentore, sieht aber auch gute Ansätze. Am Freitag steht für die Fürther noch ein Freundschaftsspiel gegen Bundesligist SC Freiburg an.
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0: Gleich 3 Minuten nach 8:30. Guten Morgen. In Kraftshof bei Ihnen hat es 18 Grad, Wendelstein auch, unter Asbach im Landkreis Fürth genauso. Heute 25 Grad maximal. Wettermäßig könnte alles dabei sein. Vielleicht regnet es zwischendurch auch mal. Der Wind weht nochmal und bläst nochmal kräftigerer durch. Bevor dann am Morgen wieder der Sommer kommt, der richtige Sommer, der Hochsommer mit über 30 Grad.
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0: Liebe Autofahrer, es hat sich alles ausgedünnt. So wie es ausschaut, haben Sie frei Fahrt, Gott sei Dank. Ein Blitzer haben wir, den gibt es auch schon länger. Zirndorf-Fürther Straße Richtung Europakanal. Gerne noch mehr von Ihnen. Stehen Sie irgendwo im Stau? Ein Blitzer? Gerne per WhatsApp, Text oder Sprachnachricht oder Anruf. 08000 94 5 94 5. Danke.
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0: 8.40 Uhr genau bei Radio F. Guten Morgen. Ein Blick nochmal nach Berlin. Schreckliche Ereignisse in Berlin. Im Rahmen des Christopher Street Days rast ein Auto in Menschen. Danach attackiert der Täter noch Menschen mit einer Machete. Eine Frau stirbt, viele werden verletzt. Der mutmaßliche Täter wurde am Abend in Berlin dann bei einem Polizeieinsatz erschossen. Wie gesagt, schreckliche Ereignisse derzeit sind auch in Nürnberg die sogenannten Pride Weeks. Im Mittelpunkt Akzeptanz und Gleichberechtigung queerer Menschen. Und die große CSD-Parade, die ist geplant in 2 Wochen am Samstag, am 8. August und wird stattfinden. Bastian Brauwer ist politischer Sprecher des Christopher Street Day in Nürnberg. Guten Morgen.
1: Guten Morgen.
0: Auch in Nürnberg hat gestern Nachmittag eine Gedenkveranstaltung dann stattgefunden wegen der Ereignisse in Berlin. Auch Oberbürgermeister Markus König nahm daran teil, gell?
1: Ja, uns war es wichtig, den Menschen da draußen eine Möglichkeit zu geben, um zu trauern, um zusammenzukommen, um nicht alleine mit diesem Schmerz zu sein, der uns einfach wahnsinnig trifft.
0: Und ihr sagt jetzt schon, der CSD wird in 2 Wochen in der Stadt gefeiert.
1: Also es ist jetzt umso wichtiger, sichtbar zu sein und auch für die Menschen da zu sein. Es wäre jetzt fatal, sich dafür irgendwelche zu verstecken.
0: Absolut. In den kommenden Tagen werden die Stadtpolizei und alle anderen zuständigen Einsatzkräfte aber die bestehenden Sicherheitskonzepte natürlich nochmal überprüfen. Das Motto ist heuer übrigens: Nürnberg liebt. Gerade in diesen Tagen ist das mehr als ein Motto. Und ich persönlich sage dazu: gerade in der Stadt der Menschenrechte.
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0: Gute Laune Disco 70er bei uns. Und schon scheint die Sonne ein bisschen, das passt perfekt. Guten Morgen um 8.47 Uhr.
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0: 70er Disco-Sounds und Macht werden bei uns. Guten Morgen. Nach 9 gibt's legendären 70er-Sound von den Eagles höchstpersönlich. Take it easy mit der wunderbaren Stimme von Glenn Frey und was Rockiges aus den 60ern von den Equals.
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9: Ich bin Oliver Urbanke. Guten Morgen. Nach dem mutmaßlich islamistisch motivierten Anschlag am Rande des Christopher Street Days in Berlin und dem Tod des Tatverdächtigen fragen sich viele, weshalb der polizeibekannte mutmaßliche Täter auf freiem Fuß war, obwohl er bereits verurteilt war. Dirk Zeidler berichtet aus Berlin.
10: Weshalb war er trotzdem frei? Das fragen sich viele Menschen. Innenminister Dobrindt verspricht, die Umstände zu prüfen. Im Fokus steht dabei die Frage, warum die Jugendstrafe zur Bewährung ausgesetzt wurde. Dass man in diesem Maße der Gefährdung zu einer Bewährungsstrafe kommt, sei sicherlich nicht nachvollziehbar, sagte Dobrindt dem Sender RTL.
9: Nach dem Anschlag auf den CSD ist das Brandenburger Tor gestern in den Regenbogenfarben angeleuchtet worden. Die Farben gelten als Symbol der queeren Szene und stehen für Vielfalt und Toleranz. Außerdem sind gestern in Berlin und bundesweit Menschen zusammengekommen, um zu trauern und der Opfer zu gedenken. Auch ein Trauermarsch mit Schweigeminute gab es. Der Klimawandel und seine Folgen sind längst bei uns in Europa angekommen. Besonders stark sind die Auswirkungen gerade in Teilen Frankreichs und Spaniens zu spüren. Über das Wochenende haben sich Waldbrände rund um Bordeaux weiter zugespitzt. Laut Behörden wurden dort rund 220.000 Menschen in Sicherheit gebracht. Der größte Waldbrand der Region hat inzwischen rund 42.000 Hektar Wald und Buschland zerstört. Und auch in Spanien mussten bereits über 100.000 Menschen wegen Waldbränden evakuiert werden.
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11: Mit Henrike Müller.
12: Der CSD in Nürnberg findet statt. Trotz der Ereignisse in Berlin. Der Veranstalter will jetzt gemeinsam mit Stadt und Polizei das Sicherheitskonzept überprüfen und bei Bedarf anpassen. Knapp 500 Menschen zeigten gestern Abend in Nürnberg bereits ihre Anteilnahme mit einer Mahnwache am Magnus-Hirschfeld-Platz am Sterntor. Bastian Brauer, politischer Sprecher des Nürnberger CSD.
13: Uns war es wichtig, den Menschen da draußen eine Möglichkeit zu geben, um zu trauern, um zusammenzukommen, um nicht alleine mit diesem Schmerz zu sein, der uns einfach wahnsinnig trifft.
12: Das CSD-Wochenende am 8. und 9. August ist der Höhepunkt der bereits laufenden Nürnberger Pride Weeks. Das Motto in diesem Jahr lautet: Nürnberg liebt.
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0: 9:03, guten Morgen. Aktuell sind es in Weinzierlein 19 Grad, auch in Großschwarzenlohe Buch 19 Grad. Es ist einigermaßen freundlich, halt mit vielen, vielen Wolken. Vielleicht tröpfelt es doch mal auch mal raus und der Wind weht heute kräftiger. Dann macht man den Cut, also so einen Schnitt wettermäßig, denn ab da kommt der Hochsommer zurück. Es werden wieder deutlich über 30 Grad ab Mittwoch.
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0: Liebe Autofahrer, guten Morgen und Vorsicht bitte auf der A9.

0: In München Richtung Berlin zwischen dem Dreieck Nürnberg-Feucht und dem Kreuz Nürnberg-Ost ein defekter LKW. Der rechte Fahrstreifen ist da gesperrt. Aktuell, hier wird geblitzt. Bitte Vorsicht auf der A73 Bamberg Richtung Nürnberg zwischen Eltersdorf und Steinach. Fügen Sie gerne was hinzu mit dieser Nummer 08000 94 5 94 5. Vielen Dank und gute Fahrt.
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0: Servus, guten Morgen. Dankeschön, dass Sie mit uns aufstehen. Ich hoffe, Sie hatten ein schönes Wochenende. Und das Wetter passt jetzt dann auch. Und da haben wir was Tolles für Sie. Der Nürnberger Schriftsteller Ewald Ahrens ist ja mittlerweile ein echter Star in der deutschen Literaturszene. Ihm und ein paar seiner Schriftstellerkollegen, Kolleginnen können Sie in dieser Woche persönlich kennenlernen. Im Fürther Stadtpark, bei den Parklesungen. Und da sagen wir Ihnen gleich mehr, wie das abläuft. Zum Teil auch fast schon geheime Orte, wo das stattfindet. In 6 Minuten mehr nach den Eagles und den Equals. Ha ha.

0: Ihr Montag und Ihr Radio F. Guten Morgen, Franken. Ein warmer Sommerabend in Fürths grüner Oase und dazu ausgesuchter Literaturlauschen. Das geht noch bis Mittwoch bei den Parklesungen.
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0: Und guten Morgen an Gerti Köhn, Leiterin des Fürther Kulturamtes.
3: Guten Morgen.
0: Treffpunkt zu den Parklesungen ist immer um 7:45 am Fontänenbrunnen am Stadtpark. Und Bestsellerautor Ewald Ahrens führt die Besucher dann an den jeweiligen Leseort. Ist das also so eine Wundertüte? Keiner weiß, wo es stattfindet?
3: Es gibt natürlich ganz pfiffige Besucherinnen und Besucher, die schauen schon mal im ganzen Stadtpark, wo bunte Stühle und Sonnenschirme aufgebaut sind. Und packen da schon ihre Picknickdecken hin oder bringen selber Klappstühle mit. Aber man kann natürlich auch selber mit Ewald Ahrens dorthin laufen, zu dem jeweiligen Ort.
0: Und welche Autoren kommen bis Mittwoch?
3: Heute kommt die deutsch-israelische Schauspielerin und Sängerin Mirit Sommerfeld und stellt ihren Debütroman Beduinenmilch vor. Am Dienstag gibt der Jungautor Lukas Misa Nguyen Egger einen Einblick in seinen Debütroman Vielleicht im Sommer. Und am Mittwoch gibt es den Abschluss. Ewald Ahrens spricht dann selber zusammen mit seinem Bruder Hellwig Ahrens und der Musiker Norbert Nagel und Schauspieler Jürgen Heimöller sind auch noch mit dabei. Und das ist immer ein großes literarisch-musikalisches Feuerwerk quasi am Ende.
0: Boah, Buchautoren sind ja auch Stars der Szene. Sind Sie bei den Parklesungen so zum Anfassen?
3: Ja, im Anschluss signieren die Autoren ihre Werke. Und man kann natürlich auch ins Gespräch kommen, auch mit Ewald Ahrens, der ist natürlich auch den ganzen Abend über da.
0: Schön, die Fürther Parklesungen noch bis Mittwoch jeden Abend im Fürther Stadtpark und der Eintritt ist frei.
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0: Danke, dass Sie mit Radio F am Montag aufstehen. Guten Morgen. Vielleicht hatten Sie heute Nacht auch wieder Besuch von einer Mücke. Dank des milden Winters und des feuchtwarmen Wetters hat die Mückensaison in Deutschland diesmal früher begonnen und sie nerven uns fleißig. Unser Verbraucherexperte hat sich mal Mittel und Wege gegen Mückenstiche angeguckt, inklusive Hausmittelchen. Mehr dazu in der Viertelstunde hier bei uns bei Radio F.
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0: Montag mit Radio F. Guten Morgen, Franken. Es ist dieses nervige Surren. Und dann weiß man schon, jetzt könnte es problematisch werden. Eine Mücke ist im Anmarsch und hat uns entdeckt. Und dann sticht sie zu und es juckt und juckt. Unser Verbraucherexperte Ron Perdus hat sich mal angeguckt, was wirklich gegen Mückenstiche hilft.
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0: Guten Morgen, Ron. Wenn die Mücke gestochen hat, gibt es eine ganze Palette an Hausmitteln und teuren Produkten aus Drogerien und Apotheken. Was hilft denn jetzt am besten?
3: Guten Morgen. Also das Wichtigste zuerst, das haben wir alle mal gelernt, bitte nicht kratzen, auch wenn es super schwer fällt, weil das Kratzen reizt die Haut noch deutlich mehr und kann natürlich auch Entzündungen verursachen. Am besten hilft tatsächlich kühlen, also ein kalter Waschlappen drauf oder ein Kühlpad oder vielleicht einen Eiswürfel in so ein Küchentuch einwickeln. Das lindert den Juckreiz ziemlich schnell. Und es gibt ja auch diese Hitzestifte aus der Apotheke. Ich liebe diese Teile. Hältst du auf den Mückenstich, ist kurz sehr heiß, so um die 50 Grad. Und es funktioniert bei den meisten ganz gut, weil das Eiweiß im Mückenspeichel zerstört wird und dann juckt's einfach weniger. In Tests schneiden aber auch ganz viele Gele oder Cremes gut ab mit Antihistaminika oder mit pflanzlichen Wirkstoffen. Es gibt also eine ganze Menge an Möglichkeiten.
0: Und was ist mit so Hausmitteln? Also so Zwiebeln, Essig und? Ist da auch was dabei, was hilft?
3: Also da ist einiges dabei, was zumindest kurzfristig helfen kann. Zum Beispiel die Zwiebel wird bei mir rausfallen. Ich habe nie Zwiebeln zu Hause. Oder Aloe Vera, weil es kühlt, leicht entzündungshemmend wirkt. Essig funktioniert auch, hat so eine kühlende und desinfizierende Wirkung. Mentholhaltige Zahnpasta kann man auch machen. Die trocknet den Stich aus, kühlt ebenfalls ein bisschen. Ja, und wer unterwegs ist, der könnte Spitzwegerich nutzen, wenn man ihn erkennt am Wegesrand. Frische Blätter einfach zwischen den Fingern zerreiben und den Saft dann auf den Stich geben. Aber wichtig, wenn der Stich wirklich stark anschwillt, sehr schmerzhaft wird oder man auch allergisch reagiert, dann auf jeden Fall zum Arzt gehen.
0: Stimmt, das auf jeden Fall. Danke dir, Ron. 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
5: Ich bin Oliver Urbanke. Miete und Nebenkosten überfordern immer mehr Menschen in Deutschland. In einer YouGov-Umfrage gab knapp die Hälfte der Befragten an, dass sie sich ihre Wohnkosten gerade noch so leisten können. Katrin Müller berichtet.
6: Miete, Wasser, Heizung, auch das ist teurer geworden. Nur rund jeder dritte Mieter kann sich seine Wohnkosten nach eigenen Angaben noch gut leisten. In der Umfrage vor 3 Jahren war es noch etwa jeder zweite. Laut Faustregel sollten die Wohnkosten maximal 30% des Haushaltsnettoeinkommens betragen. Rund 60% der Mieter liegen da deutlich drüber.
5: Die schweren Waldbrände in Frankreich und Spanien breiten sich weiter aus. Zehntausende weitere Menschen mussten in Sicherheit gebracht werden. In Frankreich nähert sich ein Feuer Bordeaux. Über weiten Teilen der Stadt liegt Brandgeruch. Die Menschen in der Stadt sind dazu aufgerufen, Türen und Fenster geschlossen zu halten, um sich vor dem giftigen Rauch zu schützen. Auch in Spanien sind die Waldbrände weiter außer Kontrolle. Der Wind hat riesige Aschewolken in die Hauptstadt Madrid getragen. Nach tagelanger Hängepartie um den Posten des Bundesverkehrsministers gibt's jetzt wohl eine Lösung. Der bisherige parlamentarische Geschäftsführer in der Bundestagsfraktion Steffen Bilger wird Patrick Schnieder ablösen. Bundeskanzler Merz werde den 47-Jährigen für den Posten vorschlagen, heißt es. Die Entlassung Schnieders und die Ernennung Bilgers soll dann übermorgen durch Bundespräsident Steinmeier erfolgen.
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7: Mit Henrike Müller. Handyaufladung mit Folgen. Ein 20-Jähriger aus Nürnberg hat am Wochenende in Röthenbach versucht, sich nach Ladenschluss Zugang zu einer Apotheke zu verschaffen, nur um an sein Smartphone zu kommen. Der junge Mann durfte dort zuvor sein Handy laden. Als er es um 14 Uhr abholen wollte, stand er aber vor verschlossenen Türen. Also stemmte er sich gegen die automatische Schiebetür, klemmte einen Alukorb hinein und beschädigte die Tür dabei. Bei der Aktion wurde er von Passanten beobachtet und entschloss sich dann doch, die Polizei zu rufen. Mit Hilfe des Eigentümers kam der 20-Jährige schließlich an sein Handy. Jetzt läuft gegen ihn allerdings ein Verfahren wegen Sachbeschädigung.
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8: Guten Morgen nach Heroldsberg. 19 Grad bei Ihnen in Erlangen am Hugenottenplatz, 21 Grad. Heute bleibt es meist stark bewölkt, kann eventuell vielleicht auch hier und da ein bisschen regnen am frühen Nachmittag. Zum Abend hin, da zeigt sich die Sonne dann wieder. Die Tageshöchstwerte, die liegen bei 25 Grad. Morgen viel Sonnenschein bei fast wolkenlosem Himmel und 28 Grad.
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8: Vorsicht auf der A9 München Richtung Berlin zwischen dem Dreieck Nürnberg-Feucht und dem Kreuz Nürnberg-Ost. Da steht ein defekter LKW und blockiert den rechten Fahrstreifen. Fahren Sie da bitte besonders vorsichtig. Ebenso auf der A73 Bamberg Richtung Nürnberg zwischen Erlangen-Eltersdorf und Fürth-Steinach. Da liegen Gegenstände auf der Fahrbahn. Geblitzt wird auf der A73 Bamberg Richtung Nürnberg zwischen Eltersdorf und Steinach. Falls Sie einen weiteren Blitzer entdecken oder eine weitere Verkehrsstörung, freue mich, wenn Sie kurz anrufen oder eine WhatsApp reinschicken. Geht auch eine Sprachnachricht. Alles an die gleiche kostenlose Nummer. 08000 94 5 94 5. Gute Fahrt.
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8: Einen wunderschönen guten Morgen wünsche ich und hoffe, Sie hatten ein tolles Wochenende. Bestimmt auch beim Classic Open Air gestern Abend. Klassisch wird es bei uns nicht, sondern poppig. Jetzt mit toller Musik von Bachman Turner Overdrive. Bisschen was Rockigeres aus den 70ern gleich. Und los geht's mit Petula Clark und ihrem typischen 60-Sound Downtown hier bei Radio F.
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What a Wonderful World aus den 60ern. Hier ist Radio F mittendrin und gerade nach so einem traurigen Vorfall wie am Wochenende beim CSD in Berlin muss man erst recht sagen, ja, die Welt ist schön und wir wollen, dass sie schön bleibt. Deswegen Nein zu Hass. Mein Name ist Peter Halm. Kleine Geschenke erhalten die Freundschaft, große auch. 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

0: Power Ladies aus den 60ern, The Supremes. Baby Love. Und hier ist der Radio F Verkehrsservice. Ich habe den Robert am Telefon. Hallo, was hast du für uns?
1: Ich habe einen Blitzer für dich in Rot, in Kiliansdorf, am Kiliansdorfer Berg, stadtauswärts.
0: Dankeschön. Für mehr 08000 94 5 94 5. Noch mehr der größten Hits aller Zeiten bei Radio F gibt's gleich. Nämlich toller Synthie-Pop vom Electric Light Orchestra aus den 70ern und der nächste Kracher aus den 60ern von den Gute-Laune-Garanten, meiner Meinung nach schlechthin, den Beatles, A Hard Day's Night, gleich bei Radio F.
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Ein grandioses Duo, auch wenn sie sich immer mal wieder gezofft haben. Simon & Garfunkel aus den 70ern mit Cecilia. Ich bin Peter Halm hier bei Radio F mittendrin. 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

Tolle Disco-Mucke von Casey and the Sunshine Band aus den 70ern hier bei Radio F mittendrin. Waren sie gestern auch beim ersten Classic Open Air des Jahres in Nürnberg. Es war wieder so schön und ach Gott, das paar bisschen Regentropfen. Wurscht. Die Bilanz hören Sie in den Nachrichten um 11 bei Radio F.

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1: Ich bin Justin Hamm. Der mutmaßliche Täter des Anschlags auf den CSD in Berlin war gestern von der Polizei erschossen worden. Ein zweiter bisher Tatverdächtiger ist nun wieder auf freiem Fuß, berichtet der Spiegel. Der Vorwurf, dass der Iraner mit in dem Auto saß, das in die Menschenmenge fuhr, hat sich dem Bericht nach nicht erhärtet. Bei dem Attentat wurde eine Frau getötet und fast 30 Menschen verletzt. Ab kommendem Jahr fallen auf viele alkoholische Getränke höhere Steuern an. Eine Mehrheit befürwortet diesen Schritt laut einer aktuellen Forsa-Umfrage. Bezweifelt wird allerdings, ob dadurch der Alkoholkonsum insgesamt sinkt. Jan-Henne Reitze berichtet.
2: 20% mehr Steuern auf Schnaps, auch Mischgetränke damit oder Sekt werden ab dem kommenden Jahr stärker besteuert. Eine große Mehrheit findet das gut. Die Bundesregierung erhofft sich knapp 500 Millionen Euro Mehreinnahmen im Jahr. Bei Bier und Wein bleibt alles wie es ist. Viele Befragte glauben, dass davon dann mehr getrunken wird, um der Steuererhöhung auszuweichen.
1: Miete ist teuer, zum Wohnungskauf fehlt vielen aber auch das Geld. Zu diesem Ergebnis kommt eine neue Umfrage der Postbank. Demnach kann sich rund die Hälfte der Befragten die Miete gerade so leisten. Knapp 2/3 zahlen 30% ihres Nettoeinkommens und mehr fürs Wohnen. Knapp jeder zweite Mieter würde lieber in den eigenen 4 Wänden wohnen. Dafür fehlt allerdings oft das nötige Eigenkapital.
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3: Mit Chris Wahle. Der erste Classic-Open-Air-Tag in Nürnberg ist ein voller Erfolg gewesen. Rund 14.000 Besucher kamen gestern zum Familienkonzert und 80.000 dann zum Abendkonzert in den Luitpoldhain. Polizei, Feuerwehr, BRK und die Stadt Nürnberg ziehen eine durchweg positive Bilanz. Die Veranstaltung verlief friedlich und ohne größere Zwischenfälle. Die Staatsphilharmonie begeisterte das Publikum beim Picknick in Europas grünstem Konzertsaal mit einem abwechslungsreichen Programm. 2 kurze, witterungsbedingte Unterbrechungen am Abend aufgrund von Regen dauerten jeweils nur wenige Minuten. Anschließend konnte das Konzert wie geplant fortgesetzt werden. Das zweite Classic Open Air mit den Nürnberger Symphonikern findet dann am 8. August statt.
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4: Wir schauen nach Schneitach. 20 Grad bei Ihnen, genauso in Schwabach auf dem Marktplatz. Bleibt heute meist stark bewölkt, kann eventuell hier und da auch ein bisschen tröpfeln. Und zum Abend hin zeigt sich dann mal wieder die Sonne. Das Ganze bei Tageshöchstwerten um 25 Grad. Morgen viel Sonnenschein bei fast wolkenlosem Himmel und 28 Grad.
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4: Vorsicht auf der A3 Nürnberg Richtung Würzburg zwischen Höchstadt Nord und Schlüsselfeld. Da liegen Gegenstände auf der Fahrbahn. Fahren Sie da bitte besonders vorsichtig. Ebenso auf der A3 Regensburg Richtung Nürnberg zwischen Altdorf-Burg-Tann und dem Kreuz Altdorf. Da liegen Reifenteile auf der Fahrbahn. Fahren Sie bitte auch vorsichtig auf der A9 Nürnberg Richtung Berlin zwischen dem Dreieck Nürnberg-Feucht und dem Kreuz Nürnberg-Ost. Da steht ein defekter LKW und blockiert den rechten Fahrstreifen. Und im weiteren Verlauf zwischen dem Kreuz Nürnberg und Lauf, da sind auch wieder Fahrzeugteile auf der Fahrbahn. Und A73 Bamberg Richtung Nürnberg zwischen Erlangen-Eltersdorf und Fürth-Steinach. Auch da vorsichtig Gegenstände auf der Fahrbahn. Geblitzt wird in Rot, Kiliansdorfer Höhe statt auswärts. Und dann habe ich den Robert noch am Telefon. Hallo, was hast du für uns?
5: In Allersberg, Altenfeldener Straße in der 30er-Zone steht der Blitzeranhänger.
4: Dankeschön dafür. Falls Sie mehr entdecken, einen Blitzer, eine weitere Verkehrsstörung, gerne kurz anrufen, wie der Robert eben, oder eine WhatsApp reinschicken, geht beides an die gleiche kostenlose Nummer. 08000 94 5 94 5. Gute Fahrt.
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4: Hallo zusammen. Nach dem ersten Classic Open Air in Nürnberg ist vor dem Badentreffen zum Jubiläum. 50 Jahre Badentreffen dieses Jahr in der extra langen Version. Schon am Donnerstag geht's da los. Aus dem reichhaltigen Programm mit über 90 Acts auf 9 Bühnen nenne ich Ihnen ab heute jeden Tag in dieser Woche die Highlights, die Sie auf keinen Fall verpassen sollten. Die ersten Tipps gibt's von mir für Sie in 15 Minuten hier bei Radio F.

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Hüften schwingen mit dem King of Rock'n'Roll, Elvis Presley aus den 60ern. Mein Name ist Peter Halm, hier bei Radio F mittendrin. Aus einem Liedermacher-Festival vor genau 50 Jahren zum 400. Geburtstag damals von Hans Sachs ist in Nürnberg ein Treffen der Stars der internationalen Weltmusikszene geworden. Das Jubiläumsbadentreffen am Wochenende beginnt darum schon am Donnerstag, unter anderem mit dem Hans Sachs Chor und einem Mitsing-Event. Ich stelle Ihnen in dieser Woche täglich um 11.20 Uhr einige Highlights vor aus den über 90 Programmpunkten auf 9 Bühnen. Moss, die Music Ometenashi Sisters. Das sind 4 Frauen aus Japan, die mit ihren Blasinstrumenten ein musikalisches Feuerwerk zünden.

Moss am Freitag um 19 Uhr auf der Insel Schütt. Wer darf beim Badentreffen-Jubiläum nicht fehlen? Die legendäre Frankenband mit ihrer Mischung aus spaßigem Liedermacher-Dialekt und sämtlichen Musikstilen der Welt.

Band am Sonntag um 16.15 Uhr auf dem Sebalder Platz. Die nächsten Highlights vom Badentreffen gibt es dann morgen um 11.20 Uhr bei Radio F.

Der musikalisch schönste Gong der 80er von Alphaville. Hier ist Radio F mittendrin. Diese Woche kommt die nächste Hitzewelle mit bis zu 38 Grad. Abkühlen tut Not. Meist sind Klimageräte vor Ort in den Geschäften aber ausverkauft. Im Netz dagegen tummeln sich Angebote für wunderbare

0: Sparsame Klimaanlagen sind klein, können aber sowas von kühlen. Echt jetzt? Schauen wir uns gleich mal näher an mit unserem Verbraucherexperten Ron Perdus in 15 Minuten bei Radio F.
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0: Das war der erste Song, mit dem Michael Jackson als Solokünstler Ende der 70er erfolgreich war in Deutschland. Hier ist Radio F mittendrin, ich bin Peter Halm und die Hitze kommt zurück. Am Donnerstag bis zu 38 Grad und plötzlich tauchen überall wieder diese kleinen Wunderklimaanlagen im Netz auf. Kühlen angeblich den ganzen Raum in Minuten. Klingt fast zu gut, um wahr zu sein, oder? Ron Perdus ist der Radio F Verbraucherexperte. Was steckt hinter diesen Mini-Klimaanlagen, die gerade überall beworben werden?
1: Ja, in den meisten Fällen leider ziemlich wenig, denn viele dieser Geräte sind keine echten Klimaanlagen, sondern einfache Ventilatoren, manchmal mit so einem kleinen Wassertank. Die können die Luft minimal anfeuchten, aber einen Raum wirklich runterkühlen, das schaffen sie nicht wirklich. Das Problem, die Werbung verspricht aber genau das. Kühlt in wenigen Minuten, spart 90% Strom und so weiter, was da also erzählt wird. Das ist physikalisch einfach nicht drin. Und dazu kommen oft gefälschte Testberichte oder Webseiten, die aussehen wie unabhängige Vergleichsportale. Und preislich ist es auch heftig. Die Geräte kosten im Einkauf teilweise nur so ein paar Euro und werden dann für 60, 80 oder sogar über 100 Euro verkauft.
0: Woran merke ich denn, dass so ein Angebot unseriös ist?
1: Es gibt ein paar klare Warnzeichen. Wenn Versprechen zu gut klingen zum Beispiel, also diese komplette Raumkühlung in kurzer Zeit bei Mini-Stromverbrauch, dann schon mal skeptisch sein. Auch solche Worte wie NASA-Technologie oder revolutionär ohne echte Belege sind typisch. Ja, und wenn es keine nachvollziehbaren Tests gibt oder das Impressum zum Beispiel im Shop fehlt, dann bitte Finger weg. Was ich immer empfehle, ist den Produktnamen einfach mal in der Suchmaschine eingeben mit dem Zusatz Erfahrungen oder Test. Da bekommt man schon einiges an Infos und möglichst immer nur bei Händlern kaufen, die man wirklich kennt oder zumindest die mit Käuferschutz agieren.
0: Dankeschön, Ron. Mehr Tipps von unserem Verbraucherexperten Ron Perdus finden Sie auf radiof.de.

0: gelaunt geht es in die Mittagspause hier bei Radio F mittendrin. Selten genug, dass das passiert, aber auch wieder typisch Fürth, wo andere Städte in den Stadtsäckel schauen und sagen, gern in das Loch. Da gibt's in Fürth ein kleines Plus. Wie viel? Hören Sie in den Nachrichten um 12 bei Radio F.
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12: Ich bin Justin Hamm. Tanken hat noch nie wirklich Spaß gemacht, aber aktuell ist es ganz besonders unlustig. Nun sinkt der Ölpreis aber wieder leicht. Grund ist, dass die USA den Iran zwei Tage lang nicht

0: angegriffen haben. US-Präsident Trump hatte von neuen Verhandlungen zwischen beiden Ländern gesprochen. Laut ADAC kostete E10 Benzin gestern im Schnitt rund 2,16 Euro, Diesel etwa 2,21 Euro. Nach dem Anschlag auf den CSD in Berlin gab es Hinweise darauf, dass sich ein zweiter Mann im Tatauto befand. Nun hat die Polizei den Verdächtigen freigelassen. Das berichtet der Spiegel. Demnach habe sich der Verdacht nicht erhärtet. Dennoch wird weiter ermittelt, wer den getöteten mutmaßlichen Täter unterstützt hat. Bei dem Anschlag am Samstag starb eine Frau. Fast 30 Menschen wurden verletzt. Das Personalkarussell bei der CDU ist ordentlich in Fahrt gekommen. Nun ist klar, wer die Nachfolge des designierten Gesundheitsministers Linnemann als Generalsekretär der Partei antreten soll. Es ist die bisherige Schatzmeisterin Franziska Hoppermann. Kanzler Merz hat die 44 Jahre alte Hamburgerin in einer Präsidiumssitzung vorgeschlagen.
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2: Mit Chris Wahle. Fürth freut sich über ein Plus in der Stadtkasse. 5 Millionen Euro bleiben nach Abschluss des vergangenen Haushaltsjahres übrig. Und das trotz einer Vielzahl an Investitionen, so Oberbürgermeister Thomas Jung.
3: Wir haben die Investitionen sehr hochgefahren, teure Brücken, viel Geld in die Schulen, allein 2 Gymnasien, die gebaut werden, Turnhallen. Da kommt schon einiges zusammen, aber wir haben auch eine starke, stabile Wirtschaft und da gab es deutlich mehr Gewerbesteuern als erhofft und das bedeutet jetzt, dass ein bisschen was übrig bleibt.
2: Außerdem konnte die Stadt gleichzeitig wieder 2 Millionen Euro Schulden abbauen. Trotz der guten Nachrichten bleibt der Blick nach vorn aber vorsichtig. Jung und Finanzreferentin Stefanie Ammon erwarten in den nächsten Jahren zusätzliche Belastungen von rund 80 Millionen Euro. Unter anderem durch höhere Ausgaben im Sozialbereich, steigende Personalkosten und große Projekte wie Schulen und Brücken. Deshalb wollen beide weiter sparsam wirtschaften.
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4: Hallo nach Rohr. 21 Grad bei Ihnen, genauso in Nürnberg am Zukunftsmuseum. Bleibt heute so zunächst mal noch stark bewölkt. Eventuell kann es hier und auch ein bisschen tröpfeln. Zum Abend hin, da zeigt sich die Sonne dann wieder. Die Tageshöchstwerte liegen bei 25 Grad. Morgen viel Sonnenschein bei fast wolkenlosem Himmel und 28 Grad.
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4: Fahren Sie bitte vorsichtig auf der A9 Nürnberg Richtung Berlin zwischen dem Dreieck Nürnberg-Feucht und dem Kreuz Nürnberg-Ost. Da steht nämlich ein defekter LKW und blockiert den rechten Fahrstreifen. Geblitzt wird in Zirndorf in der Rothenburger Straße Richtung Nürnberg, in Allersberg in der Altenfeldener Straße und in Roth, Kiliansdorfer Höhe, stadtauswärts. Ist noch nicht alles, sind auch gerade an einem Blitzer vorbeigekommen, den wir noch nicht kennen, oder eine Verkehrsstörung. Freue ich mich, wenn Sie kurz anrufen oder eine WhatsApp reinschicken, hier eine Sprachnachricht, alles an die gleiche kostenlose Nummer. 08000 94 5 94 5. Gute Fahrt.
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4: Hallo zusammen. Der Nürnberger Schriftsteller Ewald Ahrens ist ja mittlerweile ein echter Star in der deutschen Literaturszene. Ihn und ein paar seiner Schriftstellerkolleginnen und Kollegen können Sie in dieser Woche persönlich kennenlernen bei den Fürther Parklesungen. Mehr dazu in 15 Minuten bei Radio F.

0: gute Laune Musik, die den Wochenstart so ein bisschen einfacher machen, hier bei Radio F mittendrin. Ich bin Peter Halm. Ein warmer Sommerabend in Fürths grüner Oase und dazu ausgesuchter Literatur lauschen. Das geht noch bis Mittwoch bei den Parklesungen in Fürth. Gerti Kühn ist Leiterin des Fürther Kulturamts. Sie hat Steffi Pankutsch in Guten Morgen Franken erzählt, dass Bestsellerautor Ewald Ahrens die Besucher immer um 7:45 vom Treffpunkt am Fontänenbrunnen im Stadtpark an den jeweiligen Leseort führt. Welche Autoren kommen bis Mittwoch?
1: Heute kommt die deutsch-israelische Schauspielerin und Sängerin Mirit Sommerfeld und stellt ihren Debütroman Beduinenmilch vor. Am Dienstag gibt der Jungautor Lukas Misa Nguyen Egger einen Einblick in seinen Debütroman Vielleicht im Sommer. Und am Mittwoch gibt es den Abschluss. Ewald Ahrens spricht dann selber zusammen mit seinem Bruder Hellwig Ahrens und der Musiker Norbert Nagel und Schauspieler Jürgen Heimüller sind auch noch mit dabei. Und das ist immer ein großes literarisch-musikalisches Feuerwerk quasi am Ende.
0: Buchautorinnen und Autoren sind ja auch Stars der Szene. Sind sie bei den Parklesungen zum Anfassen?
1: Ja, im Anschluss signieren die Autoren ihre Werke und man kann natürlich auch ins Gespräch kommen. Auch mit Ewald Ahrens, der ist natürlich auch den ganzen Abend über da.
0: Dankeschön an Kulturamtsleiterin Gerti Köhn. Die Fürther Parklesungen noch bis Mittwoch, jeden Abend im Fürther Stadtpark. Der Eintritt ist frei.
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0: Das war dann der endgültige Durchbruch für Roxette mit The Look, Ende der 80er, Platz 1 in Deutschland. Gleich gibt's die nächsten größten Hits aller Zeiten bei uns, zum Beispiel aus den 70ern, Disco-Nummer von Patrick Hernandez, und die 60er sind dabei mit einer wundervollen Gute-Laune-Nummer von The Searchers, Needles and Pins, gleich bei Radio F.
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Die wundervolle Bonnie Tyler, leider seit knapp 3 Wochen nicht mehr unter uns. It's a Heartache aus den 70ern. Ich bin Peter Halm hier bei Radio F mittendrin. Jetzt gehen wir in die 60er und wieder mal hat es der Meister vorgemacht und andere haben

dann ihre Version rausgebracht von einem Song von Bob Dylan und dann einen Riesenhit gelandet. So auch beim Song It's All Over Now, Baby Blue.

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1: Dylan hatte ihn 1965 aufgenommen. Gerade mal ein Jahr später hat dann Van Morrison von Them nachgefragt, ob sie eine Version rausbringen können. Und die wurde dann ganz anders von der Anmutung. Düsterer, fast schon hypnotisch ist die Version von Them. Hier ist It's All Over Now, Baby Blue. 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

0: Besser gelaunt kann man ja kaum sein nach so einer Nummer wie von Elton John und Kiki Dee aus den 70ern hier bei Radio F mittendrin. Es hat Monate gedauert mit Ersatzbussen und immer Baustelle, aber jetzt dann ab heute geht's so langsam los, dass die S-Bahn-Linie 3 zwischen Nürnberg und Neumarkt wieder fährt. Mehr dazu in den Nachrichten um 1 bei Radio F.
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7: Ich bin Justin Hamm. Gunther von Hagens ist tot. Der Erfinder der berühmten Körperweltenausstellungen starb im Alter von 81 Jahren. Der Mediziner hatte vor Jahrzehnten die Plastination entwickelt. Eine Technik, mit der Leichen zu anatomischen Präparaten konserviert werden. Seine Ausstellungen faszinieren weltweit Millionen Menschen. Von Hagens Leiche soll jetzt auf dessen Wunsch hin auch präpariert werden. Die CDU hat eine neue Generalsekretärin. Franziska Hoppermann übernimmt das dritthöchste Amt in der Partei. Die 44-Jährige war bisher Schatzmeisterin und wurde nun vom Vorstand zur Nachfolgerin von Carsten Linnemann gewählt. Der wird Gesundheitsminister. Hoppermann kommt aus Hamburg und engagiert sich im Bundestag vor allem bei den Themen Haushalt und Digitales. Zudem leitet sie die Enquete-Kommission zur Aufarbeitung.

0: der Corona-Pandemie. Den schwer verletzten Opfern des Anschlags beim Berliner CSD vor 2 Tagen geht es körperlich inzwischen wieder besser. Der Gesundheitszustand der 4 Patienten stabilisiere sich. 3 von ihnen konnten auf eine Normalstation verlegt werden, heißt es. Einer ist weiterhin auf einer Intensivstation, aber auch auf dem Weg der Besserung. Bei dem Anschlag war eine Frau getötet und 29 Menschen verletzt worden.
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2: Mit Chris Wahle. Nach Monaten voller Ersatzbusse und Baustellen kommt wieder Bewegung auf die Schiene. Ab heute fährt zwischen Nürnberg und Neumarkt nach der Korridorsanierung wieder die S-Bahn. Die Linie S3 startet dort allerdings erstmal im Stundentakt. Die Deutsche Bahn nimmt damit den nördlichen Abschnitt der Strecke Nürnberg-Regensburg wieder in Betrieb. Der Ersatzverkehr mit Bussen bleibt trotzdem noch bis einschließlich 31. Juli bestehen, auch für die S-Bahn. Ein erster kleiner Schritt, der zweite große, soll am Freitagabend folgen. Zum Start der bayerischen Sommerferien am 1. August rollen Personen- und Güterzüge dann wieder regulär auf der ganzen Strecke. Die Sanierung läuft seit Februar und hätte eigentlich schon Mitte Juli fertig sein sollen.
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3: Hallo nach Herzogenaurach. 21 Grad bei Ihnen, genauso in Fürth am Wiesengrund. Es ist heute meist stark bewölkt. Ab und zu kann sich mal die Sonne durchsetzen. Kann eventuell hier und da aber auch ein bisschen tröpfeln zum Abend hin. Da zeigt sich die Sonne dann wieder öfter. Das Ganze bei Tageshöchstwerten um 25 Grad. Morgen viel Sonnenschein bei fast wolkenlosem Himmel und 28 Grad.
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3: Fahren Sie bitte vorsichtig auf der A3 Würzburg Richtung Nürnberg zwischen Erlangen-Frauenaurach und dem Kreuz Fürth-Erlangen. Da blockiert ein defekter LKW den rechten Fahrstreifen. Ebenso Vorsicht auf der A6 Nürnberg Richtung Amberg am Kreuz Nürnberg-Ost in der Überleitung zur A9 Richtung Berlin. Da ist eine Person auf der Fahrbahn. Fahren Sie auch vorsichtig auf der A9 Nürnberg Richtung Berlin zwischen Schneidach und Hormersdorf. Da hat es einen Unfall gegeben. Die Unfallstelle ist noch ungesichert. Und nochmal die A9 München Richtung Berlin zwischen dem Dreieck Nürnberg-Feucht und dem Kreuz Nürnberg-Ost. Da blockiert ein defekter LKW den rechten Fahrstreifen. Geblitzt wird in Zirndorf in der Rothenburger Straße Richtung Nürnberg und in Allersberg, Altenfeldener Straße. Falls Sie einen weiteren Blitz entdecken oder eine weitere Verkehrsstörung, gerne kurz anrufen oder eine WhatsApp reinschicken. Geht beides an die gleiche kostenlose Nummer. 08000 94 5 94 5. Gute Fahrt.
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3: Ja, und das tun Sie vielleicht mit einem gut gefüllten Magen nach der Mittagspause. Ich hoffe, es hat geschmeckt. Und jetzt können Sie wieder frisch ans Tagwerk gehen mit toller Unterstützung von uns, musikalischer Natur. Gleich aus den 70ern, die Bay City Rollers dabei. Und los geht's mit einer Nummer aus dem Soundtrack zu Dirty Dancing. Das muss ja geradezu für gute Laune sorgen. Hier sind die Ronettes aus den 60ern und Be My Baby bei Radio F.

Sie sind genau richtig für gute Laune-Musik wie die hier von Chris Montez, Let's Dance aus den 60ern. Mein Name ist Peter Halm bei Radio F mittendrin. 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

0: Schade, dass es nur so wenige A Cappella-Hits gibt. Ich finde A Cappella großartig, wie der hier von Flying Pickets, Only You, aus den 80ern. Und hier ist der Radio F Verkehrsservice. Ich habe den Horst am Telefon. Hallo, was hast du für uns?
1: Ich habe einen Blitzer für euch. In Langenzenn, auf dem Klaushofener Weg, in der 30er-Zone.
0: Dankeschön. Falls Sie mehr entdecken, 08000 94 5 94 5. Gleich gibt's die nächsten größten Hits aller Zeiten für Sie. Sie dürfen sich freuen auf eine gute Laune-Nummer von Glen Campbell. Er ist wieder mit seinem glitzernden Cowboy unterwegs aus den 70ern. Rhinestone Cowboy. Und der ganz besondere Sound von The Moody Blues aus den 60ern. Schmusig wird's mit Nights in White Satin. Gleich bei Radio F.
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0: großartige Nummer aus den 60ern von Percy Sledge hier bei Radio F mittendrin. Gleich mache ich mich vom Acker, dafür übernimmt Claudia Feuerstein ab 14 Uhr.
1: Genau, servus Peter.
0: Hi.
1: Erinnerst du dich noch, wie das früher so war, die letzte Woche vor den Schulferien?
0: Ja, rumgammeln.
1: Rumgammeln, in Ausflüge machen, ja. Ins Bad gehen. Ja, wir haben die lieben Kleinen gefragt, was bei ihnen in dieser Woche noch so ansteht. Entzückende Antworten gibt es gleich um 14:15 Uhr.
0: Viel Spaß mit Claudia Feuerstein ab 14 Uhr bei Radio F.

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9: Ich bin Justin Hamm. Deutschland bekommt einen neuen Bundesverkehrsminister. Kanzler Merz hat bestätigt, dass er den bisherigen Minister Schnieder entlässt. Dessen Nachfolger soll Steffen Bilger werden. Merz hat konkrete Erwartungen.
10: Ich möchte, dass er im Bundesverkehrsministerium jetzt die Chancen nutzt, die das Investitionsprogramm aus unserem Sondervermögen bietet. Dazu gehört, dass privates Kapital zur Finanzierung unserer Infrastrukturmodernisierung mobilisiert wird, dass wir schneller und besser werden beim Thema Aufbruch in Deutschland bis hin zum Thema Kreditfähigkeit der Autobahngesellschaft.
9: Zudem verkündete Merz, dass Franziska Hoppermann neue CDU-Generalsekretärin ist. Sie folgt auf den designierten Gesundheitsminister Linnemann. Außerdem hat Kanzler Merz politische Konsequenzen aus dem CSD-Anschlag vom Wochenende angekündigt. Es dürfe nicht bei Bekundungen bleiben. Vor allem geht es um die Frage, so Merz, ob der Anschlag hätte verhindert werden können. Der getötete mutmaßliche Täter war ein polizeibekannter islamistischer Gefährder. Bei dem Anschlag kam eine Frau aus Polen ums Leben. Fast 30 Menschen wurden verletzt. Wer Rollator, Hörgerät oder Schuheinlagen braucht, muss dafür mehr aus eigener Tasche zahlen. Laut dem Spitzenverband der gesetzlichen Krankenversicherungen sind die Mehrkosten im vergangenen Jahr auf im Schnitt 159 Euro gestiegen. Die Kassen übernehmen nur, was als medizinisch notwendig gilt. Wer ein besonderes Modell möchte, zahlt die Differenz selbst.
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1: Mit Chris Wahle. Trotz der Ereignisse in Berlin soll der CSD in Nürnberg wie geplant stattfinden. Das hat der Veranstalter jetzt angekündigt. Der Anschlag hätte viele Menschen erschüttert und gerade in der queeren Community für Verunsicherung gesorgt. Bastian Brauwer, politischer Sprecher des Nürnberger CSD.
2: Wir müssen uns jetzt einfach mal auch mit den Behörden auseinandersetzen, mit der Polizei, wie man mit der Situation umgeht und ob es auch eine konkrete Gefährdungslage für den CSD in Nürnberg gibt. Es ist jetzt umso wichtiger, sichtbar zu sein und auch für die Menschen da zu sein. Es wäre jetzt fatal, sich da zu verstecken.
1: Das diesjährige Motto lautet Nürnberg liebt. Das CSD-Wochenende am 8. und 9. August ist der Höhepunkt der Nürnberger Pride Weeks.
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3: Windig ist es heute, dazu heiter bis wolkig. Bei derzeit 23 Grad am Weißen Turm. In Rückersdorf haben wir ebenfalls 23 Grad. Morgen und am Mittwoch und den Rest der Woche können wir dann sagen, der heiße Turm. Denn es geht steil mit den Temperaturen nach oben auf bis zu 36 Grad am Mittwoch und Donnerstag. Da gibt es dann auch einzelne, teils kräftige Hitzegewitter.
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3: Vorsicht auf der A3, Würzburg Richtung Nürnberg, zwischen Frauenaurach und im Kreuz Fürth-Erlangen blockiert ein defekter Laster den rechten Fahrstreifen. Und Obacht auf der A73 Nürnberg Richtung Bamberg, zwischen Kreuz Fürth-Erlangen und Erlangen-Bruck. Defektes Fahrzeug, hier sind der rechte Streifen und der Standstreifen blockiert. Außerdem wird geblitzt in Ziegelhütte, Andorarzt Durchfahrt, in Langenzenn, Klaushofer Weg. Und es ist jemand am Telefon. Hallo?
4: Ich möchte einen Blitzer melden in Zöndorf auf der Rotenburger Straße. Richtung Oberasbach auf Höhe der Polizei.
3: Dankeschön. Und wenn auch Sie Meldungen für uns haben, Blitzer sehen oder Staus, 08000 94 5 94 5.
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3: In dieser Woche vor den Ferien sind die Schüler ja noch in der Schule verräumt. Aber was passiert da eigentlich noch? Ich meine, Notenschluss war ja schon längst. Wir haben nachgefragt bei denen, die es wissen müssen, bei den Kleinen, was also noch so alles ansteht in der Schule, das hören wir in einer Viertelstunde und jetzt soulig in den Nachmittag. Mit den 60ern und den Drifters.

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0: Kurz nach Viertel drei Hammers an diesem Montag, 27. Juli. Nur noch ein paar Tage, dann sind Ferien. Was passiert da eigentlich in dieser Woche noch in der Schule? Oh, wir haben die lieben Kleinen mal gefragt.
1: Oft gucken wir was an und wir machen auch unsere Fahrradprüfung.
2: Manchmal haben wir Ausflüge, also nicht auf Berge, einfach zum so Abenteuerspielplatz.
3: In den Wochen vor den Sommerferien haben wir immer so eine Wasserschlacht mit Wasserpistolen und sowas und Sprinkler.
4: Mir macht am meisten Spaß, vor allem die Ausflüge, die letzte Zeit mit seinen Freunden.
5: Wir üben halt auch schon Sachen zum Beispiel, die wir dann für die nächste Klasse schon gut können sollten.
0: Das ist dann was für die ganz Schlauen. Aber die Wasserschlacht finde ich doch klasse. Und ich sage euch was, die Temperaturen sind so, dass auch die Erwachsenen gerne eine Wasserschlacht machen werden. Wir wünschen euch jetzt eine gute letzte Woche in der Schule und dann schöne Ferien.

0: Schöner Sound von Paul Young und Hammer-Songs gibt's auch in der nächsten halben Stunde. Satisfaction von den Stones, den Siegertitel 74 vom Eurovision Song Contest Waterloo und Bobby McFerrin, der pfeift sich ein seinen Song ohne jegliches Instrument, nur mit Stimmen. Don't Worry, Be Happy, gleich nach 3:30.
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0: 23 Grad haben wir auf der Insel Schütt, 23 Grad in Winkelheid. Heute Nachmittag ist es noch recht wolkig und sehr windig. Der Wind lässt nach, die Wolken verziehen sich. Ab morgen haben wir Hochsommer in Franken und es wird heiß am Mittwoch bis zu 36 Grad.
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0: Vorsicht bitte auf der A3, Würzburg Richtung Nürnberg zwischen Frauenaurach und Kreuz Fürth-Erlangen blockiert ein defekter Laster den rechten Fahrstreifen. Und A73 Nürnberg Richtung Bamberg zwischen Kreuz Fürth-Erlangen und Erlangenbruck ebenfalls ein Pannenfahrzeug, das blockiert den rechten und den Standstreifen. Außerdem wird geblitzt in Zirndorf Rotenburger Straße Richtung Oberasbach, in Allersberg Altenfeldener Straße stadtauswärts, an Ortsdurchfahrt Ziegelhütte Richtung Altdorf und den Langenzenn am Klaushofer Weg.
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1: Das sind die größten Hits aller Zeiten am Montagnachmittag hier auf Radio F. Unser nächster Song hat es geschafft, zur offiziellen Hymne eines amerikanischen Bundesstaates zu werden. Hier ist John Denver auf dem Weg nach Hause nach West Virginia auf den Country Roads.

0: Triumphierte die Wild Horses von Gino Vannelli am Montagnachmittag. Kein Sport mehr für die Studenten der Friedrich-Alexander-Uni in Nürnberg. Was da los ist, das sagen wir Ihnen jetzt um 15 Uhr in unseren Nachrichten.
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9: Ich bin Justin Hamm. Ein Sparprogramm nach dem anderen in der deutschen Autoindustrie. Nun hat Porsche angekündigt, weitere 5000 Stellen in der Region Stuttgart abzubauen. Im Gegenzug verlängert der Sportwagenbauer die Beschäftigungssicherung bis 2035. Zuletzt hatte VW von weiteren 50.000 Stellen gesprochen, die weltweit auf dem Prüfstand stehen. Der Verband der Automobilindustrie prognostiziert bis 2035 einen Verlust von insgesamt 225.000 Arbeitsplätzen in Deutschland. Nach dem Rücktritt von Unionsfraktionschef Spahn hat Bundeskanzler Merz seine Regierung und die CDU personell neu aufgestellt. Nun ist Franziska Hoppermann als neue Generalsekretärin präsentiert worden.
10: Ja, die Voraussetzungen sind nicht leicht und die Zeiten schwierig. Die Menschen wollen auch nicht, dass wir uns mit uns selbst beschäftigen. Es geht aktuell um große Themen und Herausforderungen. Wir wollen als CDU in diesen Zeiten Orientierung und Richtung geben, in der Koalition, Stabilität im Land und gleichzeitig unser Profil schärfen.
9: Hoppermann folgt auf den designierten Gesundheitsminister Linnemann. Kanzler Merz kündigte zudem an, dass Steffen Bilger neuer Verkehrsminister werden soll. Nach dem Anschlag auf den CSD in Berlin gab es Hinweise darauf, dass sich ein zweiter Mann im Tatauto befand. Nun hat die Polizei den Verdächtigen freigelassen. Demnach habe sich der Verdacht gegen den Iraner nicht erhärtet. Dennoch wird weiter ermittelt, wer den getöteten mutmaßlichen Täter unterstützt hat. Bei dem Anschlag am Samstag starb eine Frau, fast 30 Menschen wurden verletzt.
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11: Mit Chris Wahle. Frust bei den Studierenden in Nürnberg. Die Friedrich-Alexander-Universität streicht zum Ende der Woche das komplette Hochschulsportangebot am Standort Nürnberg. Schuld ist der schlechte Zustand der Hallen und des Schwimmbads in der Regensburger Straße. Eine Sanierung sei zu teuer, heißt es. Für die rund 24.000 Studierenden der Nürnberger Hochschulen gibt es deshalb nur noch Kurse in

0: erlangen. Und dagegen regt sich Protest. In einer Online-Petition fordern die Betroffenen Alternativen. Denn die Fahrt nach Erlangen dauert oft länger als eine Stunde. Das ist für viele mit Vorlesungen und Nebenjob nicht möglich. Die Initiatoren wollen, dass Stadt und Hochschule verschiedene Ideen in Betracht ziehen. Etwa Hallen für den Hochschulsport anzumieten oder die Nutzung städtischer Sportstätten zu ermöglichen.
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2: Es ist heute der kühlste Tag der Woche mit vielen Wolken, böigem Wind. Der lässt aber heute Abend nach und auch die Wolken lösen sich langsam auf. Momentan haben wir 23 Grad am Pfalzner Weiher, 23 Grad am Steiner Schloss. Den Rest der Woche wird es deutlich wärmer. Morgen geht schon auf 30 Grad rauf, am Mittwoch 36 Grad. Auch Donnerstag und Freitag wird es schwülwarm und da entstehen dann in der schwülwarmen Luft teils kräftige Gewitter.
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2: Vorsicht auf der A3, Würzburg Richtung Nürnberg zwischen Frauenaurach und dem Kreuz Fürth-Erlangen blockiert ein defekter Laster den rechten Fahrstreifen. Außerdem wird geblitzt in Nürnberg-Wildstraße, in Zirndorf Rotenburger Straße Richtung Oberasbach, in Allersberg Altenfeldener Straße und an der Ortsdurchfahrt Ziegelhütte in Richtung Altdorf.
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2: Die Sicherheitswacht in Nürnberg sucht Mitarbeiter, ehrenamtliche Mitarbeiter, wenn das was für Sie ist. Wir sagen Ihnen gleich um 3:45, wie Sie da mitmachen können.

0: Echter Klassiker aus den 60ern. Summer Wine, Lee Hazelwood und Nancy Sinatra hier auf Radio F. Es ist ganz genau 3:45. War Ihr Traum vielleicht schon immer, auch als Kind bei der Polizei zu arbeiten? Na, dann können Sie sich jetzt bewerben bei der Sicherheitswacht. Die mittelfränkische Polizei will da nämlich aufstocken und sucht dafür Ehrenamtliche für mehrere Nürnberger Polizeiinspektionen, aber auch beispielsweise in Stein, Zirndorf, Lauf oder Schwabach. Polizeisprecher Marc Siegel.
1: Die Mitarbeiter sind in unterschiedlichen Einsätzen unterwegs. Sie zeigen sichtbar Präsenz in Städten, in Parkanlagen und stärken so das Sicherheitsgefühl jedes Einzelnen und leisten so eine wichtige Unterstützung für die Arbeit der Polizei.
0: Und welche Voraussetzungen sind erwünscht?
1: Die Voraussetzung ist, dass Sie schon mal gerne mit Menschen umgehen. Wir suchen zuverlässige Leute, die gerne soziale Verantwortung übernehmen. Und es gibt auch ein paar Grundbedingungen. Also Sie sollten mindestens 18 Jahre und höchstens 62 Jahre alt sein.
0: Und wie groß wird denn der Arbeitsaufwand voraussichtlich sein für die Ehrenamtlichen?
1: Wir suchen Mitarbeiter, die mindestens 5 Stunden bis zu 40 Stunden die Woche das Ganze ehrenamtlich übernehmen. Das Ganze wird auch mit einer Pauschale von 8 € pro Stunde als persönlicher Aufwand ausgeglichen.
0: Bewerben können Sie sich bis zum 1. September direkt bei der gewünschten Polizeiinspektion.
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0: Hier ist Radio F am Montagnachmittag. Wunderschöne Nummer aus den 70ern haben wir gleich für Sie nach 3:30. Den Rocketman von Elton John. James Brown ist dabei aus den 60ern und Kim Wilde, You Keep Me Hanging On. Gleich nach 3:30.
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0: Am Tiergarten haben wir derzeit 23 Grad, in Gustenfelden ebenfalls 23 Grad. Noch ist es sehr wolkig und windig, aber die Wolken verziehen sich langsam und auch der Wind lässt langsam nach. Mit 13 Grad wird diese Nacht noch mal halbwegs erfrischend. Ab morgen steigen dann die Temperaturen auf hochsommerliche Werte. Morgen bis zu 30, am Mittwoch und Donnerstag bis zu 36 Grad. Und da kann es dann auch ordentlich rumpeln. In der schwülwarmen Luft entstehen dann örtliche Gewitter.
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0: Vorsicht auf der A3 Würzburg Richtung Nürnberg zwischen Erlangen-Frauenaurach und im Kreuz Fürth-Erlangen blockiert ein defekter Laster den rechten Fahrstreifen. Geblitzt wird in Nürnberg-Willstraße Richtung Johannis, in Zirndorf-Rotenburger Straße Richtung Oberasbach und in Allersberg-Altenfeldener Straße stadtauswärts.
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Grüße an alle, die in der Werkstatt arbeiten, gerade mit dem Auto unterwegs sind, zu Hause uns im Wohnzimmer hören oder in der Küche, im Büro. Sie kriegen die größten Hits aller Zeiten zuverlässig auch am Montagnachmittag hier auf Radio F. Wenn ein Song auf Platz 78 der 500 besten Songs aller Zeiten im Rolling Stone gelistet ist und in vielen Filmen vorkommt, dann übertreibe ich, glaube ich, nicht, wenn ich sage, das ist ein echter Klassiker. Aufgenommen im Mai 65 in Miami. Und ich sage weder, wer ihn singt, noch wie er heißt. Sie erkennen ihn am allerersten Schrei.

0: Die meisten 60er und 70er kriegen sie auch gleich kurz nach vier. Slate sind dabei mit My Friend Stan. Und es geht in die 60er nach Bella Italia mit Signore Gelentano.
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6: Ich bin Justin Hamm. Porsche streicht weitere 5.000 Stellen in Deutschland. Zusammen mit früheren Beschlüssen müssen rund 9.000 Beschäftigte gehen. Die Mitarbeitenden sollen über Fluktuation, Altersteilzeit und Aufhebungsverträge sozialverträglich aus dem Unternehmen ausscheiden. Und im Gegenzug sicherte Porsche seine Standorte bis Ende 2035. Welche Konsequenzen gibt es nach dem Anschlag auf den Berliner CSD? CSU-Chef Söder fordert schärfere Maßnahmen bei einer Einstufung zum Gefährder. Zum Auftakt der Sommerklausur der CSU-Landesgruppe in Klosterbanz sagte Söder:
7: Jemand, der Gefährder ist, kann nicht auf Dauer zwei Staatsbürgerschaften haben. Die Einstufung zum Gefährder müsste der Anlass sein, darüber zu überlegen, ob nicht schon die deutsche Staatsbürgerschaft entzogen wird und damit automatisch ein Gefährder mit zwei Staatsbürgerschaften dann am Ende sofort ausgewiesen werden kann.
6: Der getötete mutmaßliche Attentäter war Gefährder. Bei der Tat am Samstag in Berlin starb eine Frau aus Polen. Fast 30 Menschen wurden verletzt. Wir bleiben bei der Union. Die CDU hat eine neue Generalsekretärin. Die bisherige Schatzmeisterin Franziska Hoppermann übernimmt das dritthöchste Parteiamt und folgt auf Carsten Linnemann, der Gesundheitsminister wird. Nicht nur in seiner CDU, sondern auch in der Bundesregierung dreht Kanzler Merz weiter am Personalrat. Steffen Bilger wird Nachfolger von Patrick Schnieder als Verkehrsminister.
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8: Mit Chris Wahle. Am Wochenende ist eine Vierjährige bei einem Fahrradunfall in Nürnberg schwer verletzt worden. Das Mädchen war mit ihrer Mutter nahe des Wasserspielplatzes am Wördersee in Richtung Innenstadt unterwegs. Dabei stieß sie mit einer Radfahrerin zusammen, die stadtauswärts fuhr. Der Aufprall war so heftig, dass das Mädchen einen Beinbruch erlitt. Sie kam in ein Krankenhaus. Zwar hielt die Radfahrerin an, doch nach einem kurzen Wortwechsel fuhr sie einfach weiter. Jetzt fahndet die Polizei nach der Frau. Sie soll zwischen 20 bis 30 Jahre alt sein, hatte glatte, braune Haare, eine sportliche Figur und trug einen blauen Fahrradhelm. Die Frau war mit einem blauen Mountainbike mit weißem Sattel unterwegs, so die Ermittler. Die Polizei bittet Zeugen, sich zu melden.
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0: In Nürnberg-Katzwang am Lindenplatz zeigt das Thermometer derzeit 23 Grad. 23 Grad auch in Lauf. Es ist der kühlste Tag in dieser Woche. Windig ist es momentan noch, viele Wolken, genießen wir es. Denn die Wolken verziehen sich heute im Laufe des Abends und der Nacht. Der Wind lässt auch nach und

0: Ab morgen geht's dann steil in Richtung Hochsommer. Morgen schon 26 bis 29 Grad, Mittwoch dann 30 bis 34 Grad und ab Donnerstag dann bis zu 36 Grad. Da entstehen dann auch einzelne, teils kräftige Gewitter.
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0: Vorsicht auf der A3 Nürnberg Richtung Regensburg. Zwischen Mögeldorf und dem Kreuz Nürnberg liegen Reifenteile auf allen drei Fahrbahnen auf einer Länge von etwa 300 Metern. Und Obacht auch auf der A3 Würzburg Richtung Nürnberg zwischen Frauenaurach und Kreuz Fürth-Erlangen blockiert ein defekter Laster den rechten Fahrstreifen. Geblitzt wird in Nürnberg-Willstraße Richtung Johannis. Und wenn Sie weitere Infos für uns haben, 08000 94 5 94 5.
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0: In vielen Büros werden die Tage gezählt, bis es dann endlich in den Urlaub geht. Und manchmal kann die Zeit vorher noch mal ganz schön arbeitsintensiv sein, weil man will halt alles vorbereiten, vorarbeiten, erledigen. Ein paar Tipps, wie das ein bisschen entspannter geht, haben wir für Sie um 16:45. Und jetzt schon ein kleiner Vorgeschmack auf alle, die nach Italien fahren. Azzurro, Adriano Celentano.

0: 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Der King of the Road auf Radio F, Roger Miller. 16:45 haben wir's am 27. Juli. Noch ein paar Tage arbeiten und dann fangen sie endlich an. Die Sommerferien. Bei vielen steigt nun die Vorfreude. Gleichzeitig wird's aber oft nochmal richtig hektisch. Koffer packen, letzte Erledigungen, gefühlt tausend Dinge müssen noch schnell abgearbeitet werden. Dabei beginnt ein entspannter Urlaub nicht erst am Urlaubsort, sondern eigentlich schon zu Hause. Wie das klappt, weiß meine Kollegin Julia Wassilko. Julia, was ist denn der häufigste Fehler kurz vor dem Urlaub?
1: Ja, viele versuchen am letzten Arbeitstag noch alles fertig zu bekommen. Das sorgt aber oft für Stress bis zur letzten Minute. Experten empfehlen deshalb, wichtige Aufgaben möglichst schon 1 bis 2 Tage vor dem Urlaub abzuschließen. Am letzten Tag bewusst Zeit für Übergaben oder einen ruhigen Abschluss einplanen. So startet der Kopf deutlich entspannter in den Urlaub.
0: Und was hilft, damit die Anreise nicht schon zum ersten Stresstest wird?
1: Ja, lieber etwas früher losfahren und genügend Puffer einplanen, gerade zum Ferienbeginn. Außerdem lohnt es sich, die wichtigsten Dinge schon am Vorabend bereitzulegen. Ausweise, Tickets, Medikamente und Ladekabel. Ein kleiner Trick, eine Checkliste verhindert, dass kurz vor der Abfahrt noch die große Suchaktion beginnt.
0: Gibt's noch einen Tipp, den viele vielleicht unterschätzen?
1: Oh ja, den Urlaub nicht minutengenau durchplanen. Wer schon vor der Abreise jede Stunde verplant hat, nimmt den Alltagsstress oft mit. Viel entspannter ist es, bewusst Platz für Spontanes zu lassen. Und noch was, das Diensthandy, das darf natürlich, wenn möglich, zu Hause bleiben oder zumindest stumm geschaltet werden. Der Urlaub beginnt nämlich genau in dem Moment, in dem der Kopf abschalten darf.
0: Dankeschön, Julia. Dann können die Sommerferien ja kommen.

0: Die meisten 60er und 70er Musik, die wir kennen und lieben, auf dem Weg in den Feierabend. Gleich wartet der King auf uns mit Kiss Me Quick. Und soulig kommen die späten 70er daher mit Dr. Hook gleich nach 16:30.
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0: Richtig angenehm ist es momentan am Neptunbrunnen im Nürnberger Stadtpark bei 23 Grad. In Erlangen an der Heinrich-Ladeshalle ebenfalls 23 Grad. Es ist der kühlste Tag der Woche, noch einmal viele Wolken und kräftige Wind. Beides verzieht sich und ab morgen geht es dann in Richtung Hochsommer. Morgen bis zu 28 Grad. Mittwoch und Donnerstag dann über 30 Grad und da entstehen in der schwülwarmen Luft teils kräftige Hitzegewitter.
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0: Vorsicht auf der A3, Würzburg Richtung Nürnberg zwischen Frauenaurach und dem Kreuz Fürth-Erlangen. Blockiert ein defekter LKW den rechten Fahrstreifen. Im weiteren Verlauf der A3 Richtung Nürnberg 4 Kilometer Stau zwischen Nürnberg-Nord und Beringersdorf, dauert eine Viertelstunde länger. Und es wird geblitzt an der Ortsdurchfahrt Keidenzell. Gute Fahrt Ihnen.
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0: Liebesküsschen von uns für Sie an diesem Montagnachmittag. Und jetzt gibt es einen, wie ich finde, der gechilltesten Sommerhits ever.
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3: Heute im Jahr 1983 begann eine neue Ära der Musikgeschichte. Schrill, selbstbewusst, provokant. Sie hat den Weg für viele weibliche Künstlerinnen geebnet. Madonna veröffentlichte am 27. Juli ihr Debütalbum und der Titel war auch Madonna. Die Demoaufnahmen hatten bereits 1980 in New York begonnen, die Studioaufnahmen starteten dann 1982. Eigentlich sollte eine andere Single als Debüt dann veröffentlicht werden, dann wurde es aber Holiday. Der Song war übrigens zuvor auch Mary Wilson.

Jackson von den Supremes angeboten worden. Sie wollte ihn jedoch nicht aufnehmen. Also tat es die junge Madonna. Der Rest ist Musikgeschichte. Bis heute eine Ikone, Vorbild, Wegbereiterin. Und bis heute liebt sie die große Bühne, die sie auch bei der Fußball-WM wieder bekam. Mit diesem Song fing alles an. Madonna, Holiday.

Einen schönen Endspurt an diesem Arbeitsnachmittag wünscht Radio F. Jetzt geht's ins Jahr 66. Der Song zum Tage von den Mamas and Papas.

0: Kleeblatt Stadt Fürth hat wieder mal gut gewirtschaftet, wie wir gleich hören werden in unseren Nachrichten um 17 Uhr.
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9: Ich bin Justin Hamm. Nach dem Terroranschlag beim CSD in Berlin hat CSU-Chef Söder grundlegende Veränderungen im Umgang mit islamistischen Gefährdern gefordert.
10: Wir müssen die Zügel bei Themen wie Gefährdern deutlich anziehen. Es haben Leute in Deutschland wenig Verständnis, dass jemand, der vorbestraft ist, der als Gefährder eingestuft ist, am Ende frei herumlaufen kann.
9: Das sagte Söder zum Auftakt der Sommerklausur der CSU-Landesgruppe in Klosterbanz. Ein Führerscheinentzug für Gefährder müsse geprüft werden und auch über das Thema Staatsbürgerschaft müsse gesprochen werden, so Söder. Deutschland schickt Bundeswehr-Hubschrauber nach Frankreich, um bei der Bekämpfung der großen Waldbrände zu helfen. Zwei Hubschrauber sind auf dem Weg in die Region um Bordeaux. Die EU unterstützt Frankreich und Spanien zusätzlich mit 13 Löschflugzeugen und rund 130 Einsatzkräften. Mehr als 300.000 Menschen mussten bisher ihre Häuser verlassen. Wir bekommen einen neuen Bundesverkehrsminister. Kanzler Merz hat bestätigt, dass er den bisherigen Minister Schnieder entlässt. Dessen Nachfolger soll Steffen Bilger werden. Dieser solle die Chancen nutzen, die ihm das Investitionsprogramm aus dem Sondervermögen bietet, so Merz, der zudem verkündete, dass Franziska Hoppermann neue CDU-Generalsekretärin wird. Sie folgt auf den designierten Gesundheitsminister Linnemann.
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11: Mit Chris Wahle. Fürth freut sich über ein Plus in der Stadtkasse. Die Stadt hat das vergangene Haushaltsjahr mit 5 Millionen Euro Überschuss abgeschlossen. Gleichzeitig wurden 2 Millionen Euro Schulden abgebaut. Fürths Oberbürgermeister Thomas Jung.
12: Wir sind in Fürth schon immer eine eher einkommensschwache Stadt. Wir haben die Quellekrise, da ging es uns ganz schlecht gehabt. Deswegen agiert man in Fürth wahrscheinlich etwas doch sparsamer und sehr gewissenhaft, wenn es ums Ausgeben von Geld geht.
11: Und dieses gewissenhafte Vorgehen wird fortgeführt, denn in den nächsten Jahren stehen zusätzliche Belastungen von rund 80 Millionen Euro an. Unter anderem durch höhere Ausgaben im Sozialbereich, steigende Personalkosten und große Projekte wie Schulen und Brücken. Deshalb wollen Oberbürgermeister Jung und Finanzreferentin Amon weiter sparsam wirtschaften.
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0: 23 Grad haben wir unterhalb der Nürnberger Burg am Tiergarten Natur derzeit. In Fürth-Atzenhof ebenfalls 23 Grad. Viele Wolken haben wir heute noch und auch böigen Wind. Der lässt im Laufe der Nacht nach und auch die Wolken verziehen sie so ganz langsam. Morgen und am Mittwoch dann strahlender Sonnenschein und die Temperaturen steigen. Bis zum Donnerstag erreichen wir bis zu 36 Grad und da gibt es dann lokale Hitzegewitter.
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0: Vorsicht auf der A3 Würzburg Richtung Nürnberg zwischen Frauenaurach und dem Kreuz Fürth-Erlangen blockiert ein defekter Laster den rechten Fahrstreifen. Blitzhammer in Nürnberg. Auf der Regensburger Straße wird stadteinwärts geblitzt. An der Ortsdurchfahrt Keidenzell und es ist jemand am Telefon.
13: Hallo Claudia. Blitze auf der Südwestantenne zwischen Karolzburg und Burgfarnbach. Ciao, der Günni.
0: Dankeschön. Und wenn auch Sie Blitze sehen oder Staus, einfach durchklingeln oder wie der Günni eine

0: Sprachnachricht via WhatsApp reinschicken an 08000 94 5 94 5.
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0: 50 Jahre Bardentreffen. Ab Donnerstag ist Nürnberg der Mittelpunkt der guten handgemachten Musik. Diesmal geht das sogar einen Tag länger. Und wir stellen Ihnen in dieser Woche immer gegen 17:45 einige Bands und Musiker vor. Und jetzt sage ich Yes.

0: Viertel sechs haben wir's. Hier ist Radio F. Am Donnerstag geht's los. Das 50. Badentreffen startet. Und in dieser Woche stellt Ihnen mein Kollege Peter Halm seine Tipps vor. Immer ja so um diese Zeit, kurz nach Viertel sechs.
1: 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Das sind vier Frauen aus Japan, die mit ihren Blasinstrumenten ein musikalisches Feuerwerk zünden. Am Freitag um 19 Uhr auf der Insel Schütt. Wer darf beim Badentreffen-Jubiläum nicht fehlen? Die legendäre Frankenband mit ihrer Mischung aus spaßigem Liedermacher-Dialekt und sämtlichen Musikstilen der Welt.
2: Ich

0: Die Frankenband am Sonntag um 16.15 Uhr auf dem Seewalder Platz.
1: Dankeschön, Peter Halm. Also morgen gegen 17:45 gibt's die nächsten Musiktipps. Und wenn Sie gute Musik lieben, ja, dann sind Sie hier auf Radio F natürlich immer richtig. Hier kommen die Bee Gees. You win again.

0: Heute ist der kühlste Tag der Woche. Wie es weitergeht in den kommenden Tagen, das verrät uns gleich der Radio F Wetterexperte Kai Zorn. Gleich nach 5:30.
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4: 23 Grad haben wir am Nürnberger Hauptbahnhof in Schwabach am Apothekersgarten, ebenfalls 23 Grad. Heute Nacht wird es nochmal frisch mit 13 Grad. Ab morgen steigen dann die Temperaturen auf hochsommerliche Werte. Morgen rund 28 Grad, Mittwoch 30 Grad, Donnerstag und Freitag über 30 Grad. Und da kann es dann auch mal ordentlich rumpeln. In der schwülwarmen Luft entstehen örtlich teils kräftige Gewitter.
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4: Normaler Berufsverkehr derzeit in Franken, aber es gibt einige Blitzer. In Nürnberg wird auf der Regensburger Straße stadteinwärts geblitzt. An der Ortsdurchfahrt Kaidenzelt, dann ist noch jemand am Telefon. Hallo?
6: Feuerstein, Robert am Telefon. Hilpoltstein, Freistädter Straße, Blitzer, Stadt auswärts. Ciao, ciao.
4: Dankeschön. Außerdem wird noch in Allersberg auf der alten Feldener Straße geblitzt und auf der B8 Neustadt Richtung Nürnberg zwischen Kadolsburg und Burgfarnbach.
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0: Es geht in Richtung Feierabend mit den größten Hits aller Zeiten hier auf Radio F. Gleich haben wir es 5:45. Also ich hoffe, Sie haben den heutigen Tag genossen bislang. Es ist nämlich der kühlste der Woche. Kai Zorn aus unserer Wetterredaktion. Wie geht's denn dann ab morgen weiter?
1: Super sonnig. Der Dienstag bringt strahlenden Sonnenschein, der Mittwoch bringt strahlenden Sonnenschein. Auch am Donnerstag und Freitag bleibt es sonnig, wobei hier jeweils nachmittags und abends einzelne, teilweise heftige Hitzegewitter dabei sein können. Am Dienstag liegen die Temperaturen grob so zwischen 25 und etwas über 30 Grad. Ab Mittwoch geht es dann auf über 30 und ab Donnerstag auf um und über 35 Grad. In den heißesten Ecken des Freistaates wird wohl eine 4 vorne sein. Bis zu 40, 41 Grad sind beispielsweise in Unterfranken drin.
0: Also alle einen Gang runterfahren in dieser Woche, wenn es irgendwie geht. Dankeschön an Kai Zorn.

0: Kleiner Ausflug in die 80er, da waren sie ein Traumpaar, Kylie Minogue und Jason Donovan. Mit Beginn der Ferien wird es keinen Hochschulsport mehr geben an der Uni in Nürnberg. Warum und wobei sich jetzt da Widerstand regt, das hören wir jetzt um 18 Uhr in unseren Nachrichten.
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9: Ich bin Justin Hamm. Ein Sparprogramm jagt das nächste in der deutschen Autoindustrie. Nun hat Porsche angekündigt, weitere 5000 Stellen in der Region Stuttgart abzubauen. Im Gegenzug verlängert der Sportwagenbauer die Beschäftigungssicherung bis 2035. Zuletzt hatte VW von weiteren 50.000 Stellen gesprochen, die weltweit auf dem Prüfstand stehen. Kanzler Merz entlässt Verkehrsminister Schniedam und deswegen gibt's dicke Luft in seiner Partei. Die CDU-Landtagsfraktion Rheinland-Pfalz hat einen Termin mit Merz aus Protest abgesagt. Der Umgang mit Schnieder habe bei der Fraktion für erhebliches Unverständnis gesorgt, heißt es. Schnieder stammt selbst aus Rheinland-Pfalz, sein Bruder ist dort Ministerpräsident. Laut Kanzler Merz soll der Anschlag auf den CSD in Berlin politische Konsequenzen haben. Es müsse schnell geklärt werden, wie der Tatverdächtige überhaupt so nah an den CSD gelangen konnte. Zoe Tassovali berichtet.
10: Für Merz ist die Tat ein Angriff auf die Freiheit und die offene Gesellschaft. Jetzt müsse vor allem geklärt werden, ob der Anschlag hätte verhindert werden können. Auch aus der CSU kommt scharfe Kritik am Umgang mit dem mutmaßlichen Täter. Bayerns Innenminister Herrmann spricht von einer Katastrophe. Er hält es für unverständlich, dass der Mann auf freiem Fuß war und das, obwohl er wegen Vorbereitung einer schweren staatsgefährdeten Gewalttat verurteilt war.
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11: Mit Chris Wahle. Frust bei den Studierenden in Nürnberg. Die Friedrich-Alexander-Universität streicht zum Ende der Woche das komplette Hochschulsportangebot am Standort Nürnberg. Hintergrund ist der schlechte Zustand der Hallen und des Schwimmbads in der Regensburger Straße. Eine Sanierung ist zu teuer, heißt es. Für die rund 24.000 Studierenden der Nürnberger Hochschulen gibt es deshalb nur noch Kurse in Erlangen. Und dagegen regt sich Protest. In einer Online-Petition fordern die Betroffenen Alternativen. Denn die Fahrt nach Erlangen dauert oft länger als eine Stunde. Das ist für viele mit Vorlesungen und Nebenjob nicht möglich. Die Initiatoren wollen, dass Stadt und Hochschule andere Optionen prüfen, etwa die Nutzung städtischer Sportstätten.
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12: Angenehme 23 Grad haben wir derzeit am Funkhaus in Nürnberg, in Obermichelbach ebenfalls 23 Grad. Und auch die Nacht, die ist nochmal so richtig zum Durchlüften, erfrischende 13 Grad, das sind die Tiefstwerte. Ab morgen stehen dann die Zeichen auf Hochsommer. Es geht bis zum Donnerstag rauf auf bis zu 36 Grad und da entstehen dann teils kräftige Hitzegewitter.
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12: Normaler Berufsverkehr derzeit und ein paar Blitzer haben wir in Nürnberg. Wird auf der Regensburger Straße stadteinwärts geblitzt. In Hilpoltstein, Freistädter Straße stadtauswärts. In Allersberg, Altenfeldener Straße und auf der B8 Neustadt Richtung Nürnberg zwischen Kadolsburg und Burgfahrenbach.
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12: Kurz nach 6 haben wir es. Viele sind jetzt schon zu Hause. Vielleicht in der Küche und überlegen sich, was sie so zu futtern machen. Und die anderen sind noch auf dem Heimweg. Wir haben für alle die größten Hits aller Zeiten. Alan Parsons Project ist gleich dabei aus den 70ern. Fliegen wir mit dem Adler, dem Eagle von ABBA. Und den Anfang macht Tom Jones aus dem Jahr 1965. Einer seiner großartigen Songs, It's Not Unusual.

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2: Ich bin Moritz Einzel. Bundeskanzler Merz entlässt Verkehrsminister Schnieder und deswegen gibt's jetzt dicke Luft in seiner Partei. Die CDU-Landtagsfraktion in Rheinland-Pfalz hat einen Termin mit Merz aus Protest abgesagt. Der Umgang mit Schnieder habe bei der Fraktion für erhebliches Unverständnis gesorgt, heißt es. Schnieder stammt aus Rheinland-Pfalz, sein Bruder ist dort Ministerpräsident. Neuer Verkehrsminister soll Steffen Bilger werden. Der Anschlag am Rande des Christopher Street Day in Berlin hat für Entsetzen gesorgt und Kanzler Merz hat jetzt Konsequenzen gefordert.
3: Ich kann jedenfalls nicht verstehen, dass ich an jedem Ort der Welt mein Handy orten kann, auch selber über mein Handy feststellen kann, wo zum Beispiel mein iPad liegt, aber es den Sicherheitsbehörden in Deutschland angeblich nicht möglich oder technisch nicht möglich ist, jederzeit festzustellen, wo sich Gefährder in diesem Ausmaß Gefährder befinden. So, und das sind Fragen, die wir klären müssen.
2: Man müsse die Bewegungsfreiheit von Gefährdern so weit wie möglich einschränken und sie besser überwachen, so Merz. Die CSU-Bundestagsabgeordneten sind im oberfränkischen Kloster Banz zu ihrer Sommerklausur zusammengekommen. Sie haben einiges vor, Landesgruppenchef Hoffmann.
4: Zukunft wird in Banz gemacht. Das ist der CSU als Genetik in die Wiege gelegt.
2: Unter anderem hören sich die CSU-Abgeordneten Expertise von außen an. Der Astronaut Alexander Gerst war zu Gast in Bad Staffelstein. Außerdem werden die Unternehmerin Bonita Grupp und Ungarns Außenministerin Anita Orban erwartet. Er wurde durch Auftritte im Tatort und bei Soko in Deutschland bekannt. Der österreichische Schauspieler Johannes Krisch ist tot. Das hat das Wiener Theater in der Josefstadt mitgeteilt. Krisch wurde 59 Jahre alt. Er spielte auf der Bühne, im Film und im Fernsehen zahlreiche Rollen. In Götz Spielmanns Oscar-nominiertem Filmdrama Revanche von 2008 brillierte er in der Hauptrolle. Im Hafen von Wismar ist heute erneut ein großer Wal aufgetaucht. Das Tier ist etwa 8 Meter lang und wirkt nach Angaben des Umweltministeriums vital. Die Wasserschutzpolizei ist alarmiert. Am Nachmittag bestand dann kein Sichtkontakt mehr.
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5: Mit Chris Wahle. Nach Monaten voller Ersatzbusse und Baustellen kommt wieder Bewegung auf die Schiene. Ab sofort fährt zwischen Nürnberg und Neumarkt nach der Korridorsanierung wieder die S-Bahn. Die Linie S3 startet dort allerdings erstmal im Stundentakt. Die Deutsche Bahn nimmt damit den nördlichen Abschnitt der Strecke Nürnberg-Regensburg wieder in Betrieb. Der Ersatzverkehr mit Bussen bleibt trotzdem noch bis einschließlich 31. Juli bestehen, auch für die S-Bahn. Ein erster kleiner Schritt, der zweite große soll am Freitagabend folgen. Zum Start der bayerischen Sommerferien am 1. August rollen Personen- und Güterzüge dann wieder regulär auf der ganzen Strecke. Die Sanierung läuft seit Februar und hätte eigentlich schon Mitte Juli fertig sein sollen.
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Fröhlicher Klassiker aus den 60ern auf Radio F von den Monkees. Es gibt ja viele fleißige Songschreiber. Neil Diamond gehört dazu, Albert Hammond und sie, Dolly Parton, Jolene.

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4: Ich bin Moritz Einzel. Der Sportwagenbauer Porsche will bis 2035 weitere 5000 Arbeitsplätze in der Region Stuttgart abbauen. Betroffen sind das Stammwerk in Zuffenhausen und das Entwicklungszentrum in Weissach. Im Gegenzug werden die Standorte bis 2035 gesichert. Betriebsbedingte Kündigungen sind ausgeschlossen. Unmut in der CDU über den Umgang von Kanzler Merz mit Personalfragen. Verkehrsminister Patrick Schnieder wird ja abberufen. Das war eine tagelange Hängepartie. Im Parteipräsidium prangerte unter anderem Schnieders Bruder Gordon, der Ministerpräsident von Rheinland-Pfalz, Merz' Vorgehen an. Seine Landtagsfraktion sagte ein Treffen mit dem Kanzler ab. Neuer Verkehrsminister soll Steffen Bilger werden. Über seine Erwartungen an ihn sagte Merz:
5: Ich möchte, dass er im Bundesverkehrsministerium jetzt die Chancen nutzt, die das Investitionsprogramm aus unserem Sondervermögen bietet. Dazu gehört, dass privates Kapital zur Finanzierung unserer Infrastrukturmodernisierung mobilisiert wird. Dazu gehört auch, dass wir schneller und besser werden beim Thema Aufbruch in Deutschland bis hin zum Thema Kreditfähigkeit der Autobahngesellschaft.
4: Neue CDU-Generalsekretärin ist unterdessen die bisherige Schatzmeisterin Franziska Hoppermann. Nach dem Anschlag am Rande des Christopher Street Day in Berlin will sich der Bundesopferbeauftragte Weber bei den unmittelbar betroffenen Menschen melden. Zusammen mit den Stellen des Landes Berlin stünden er und sein Team den Betroffenen zur Seite, sagte Weber der Rheinischen Post. Es sei bereits eine psychosoziale Beratungshotline geschaltet worden. Österreich will den Wehrdienst von 6 auf 9 Monate verlängern. Nach Angaben der Regierung in Wien sollen an den Grundwehrdienst künftig 3 Monate verpflichtende Milizübungen anschließen. Die Neuregelung soll zum neuen Jahr in Kraft treten, braucht aber eine Zweidrittelmehrheit im Parlament. FIFA-Präsident Infantino hat Kritik an der Fußball-Weltmeisterschaft in den USA, Mexiko und Kanada zurückgewiesen. Gegnern des Turniers warf er vor, Hass und Spaltung zu betreiben. Bei Instagram schrieb Infantino, die Welt brauche Liebe, keinen Hass. Die WM habe das Beste der Menschheit gezeigt.
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6: Mit Chris Wahle. Handyaufladung mit Folgen. Ein 20-Jähriger aus Nürnberg hat am Wochenende in Röthenbach versucht, sich nach Ladenschluss Zugang zu einer Apotheke zu verschaffen, nur um an sein Smartphone zu kommen. Der junge Mann durfte dort zuvor sein Handy laden. Als er es um 14 Uhr abholen wollte, stand er aber vor verschlossenen Türen. Also stemmte er sich gegen die automatische Schiebetür, klemmte einen Alukorb hinein und beschädigte die Tür dabei. Bei der Aktion wurde er von Passanten beobachtet und entschloss sich dann doch, die Polizei zu rufen. Mit Hilfe des Eigentümers kam der 20-Jährige schließlich an sein Handy. Jetzt läuft gegen ihn allerdings ein Verfahren wegen Sachbeschädigung.
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7: Heute Abend lockert der Himmel zunehmend auf. In der Nacht liegen die Tiefstwerte bei angenehmen 13 Grad. Morgen gibt's einen sonnigen und sehr warmen Tag mit rund 30 Grad.
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7: Eine tolle Doku gibt es momentan auf Arte über eine der beliebtesten und großartigsten Bands, die eine Range hatten von Disco über Pop und Balladen. Hier sind die Bee Gees aus dem Jahr 1978, Too Much Heaven.

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1: Ich bin Moritz Einzel. Der Sportwagenbauer Porsche will bis 2035 weitere 5000 Arbeitsplätze in der Region Stuttgart abbauen. Betroffen sind das Stammwerk in Zuffenhausen und das Entwicklungszentrum in Weissach. Im Gegenzug werden die Standorte bis 2035 gesichert. Betriebsbedingte Kündigungen sind ausgeschlossen. Unmut in der CDU über den Umgang von Kanzler Merz mit Personalfragen. Verkehrsminister Patrick Schnieder wird ja abberufen. Das war eine tagelange Hängepartie. Im Parteipräsidium prangerte unter anderem Schnieders Bruder Gordon, der Ministerpräsident von Rheinland-Pfalz, Merz Vorgehen an.

0: Seine Landtagsfraktion sagte ein Treffen mit dem Kanzler ab. Neuer Verkehrsminister soll Steffen Bilger werden. Über seine Erwartungen an ihn sagte Merz:
1: Ich möchte, dass er im Bundesverkehrsministerium jetzt die Chancen nutzt, die das Investitionsprogramm aus unserem Sondervermögen bietet. Dazu gehört, dass privates Kapital zur Finanzierung unserer Infrastrukturmodernisierung mobilisiert wird. Dazu gehört auch, dass wir schneller und besser werden beim Thema Aufbruch in Deutschland bis hin zum Thema Kreditfähigkeit der Autobahngesellschaft.
0: Neue CDU-Generalsekretärin ist unterdessen die bisherige Schatzmeisterin Franziska Hoppermann. Nach dem Anschlag am Rande des Christopher Street Day in Berlin will sich der Bundesopferbeauftragte Weber bei den unmittelbar betroffenen Menschen melden. Zusammen mit den Stellen des Landes Berlin stünden er und sein Team den Betroffenen zur Seite, sagte Weber der Rheinischen Post. Es sei bereits eine psychosoziale Beratungshotline geschaltet worden. Österreich will den Wehrdienst von 6 auf 9 Monate verlängern. Nach Angaben der Regierung in Wien sollen an den Grundwehrdienst künftig 3 Monate verpflichtende Milizübungen anschließen. Die Neuregelung soll zum neuen Jahr in Kraft treten, braucht aber eine Zweidrittelmehrheit im Parlament. FIFA-Präsident Infantino hat Kritik an der Fußball-Weltmeisterschaft in den USA, Mexiko und Kanada zurückgewiesen. Gegnern des Turniers warf er vor, Hass und Spaltung zu betreiben. Bei Instagram schrieb Infantino, die Welt brauche Liebe, keinen Hass. Die WM habe das Beste der Menschheit gezeigt.
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3: Mit Chris Wahle. Fürth freut sich über einen Plus in der Stadtkasse. Die Stadt hat das vergangene Haushaltsjahr mit 5 Millionen Euro Überschuss abgeschlossen. Gleichzeitig wurden 2 Millionen Euro Schulden abgebaut. Fürths Oberbürgermeister Thomas Jung:
4: Wir sind in Fürth schon immer eine eher einkommensschwache Stadt. Wir haben die Quellekrise, da ging es uns ganz schlecht gehabt. Deswegen agiert man in Fürth wahrscheinlich etwas doch sparsamer und sehr gewissenhaft, wenn es ums Ausgeben von Geld geht.
3: Und dieses gewissenhafte Vorgehen wird fortgeführt, denn in den nächsten Jahren stehen zusätzliche Belastungen von rund 80 Millionen Euro an. Unter anderem durch höhere Ausgaben im Sozialbereich, steigende Personalkosten und große Projekte wie Schulen und Brücken. Deshalb wollen Oberbürgermeister Jung und Finanzreferentin Amon weiter sparsam wirtschaften.
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60er und 70er kriegen Sie bei uns gleich Thelma Houston, Don't Leave Me This Way. Ich war letztens bei meiner Hausärztin und da arbeiten ganz nette Helfer. Und eine meinte, oh, bei dem Lied kriege ich Gänsehaut. One Moment in Time.

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2: Ich bin Moritz Einzel.

0: Nach dem Anschlag auf den Christopher Street Day in Berlin reagiert Bundesinnenminister Dobrindt. Der CSU-Politiker hat ein 3-Punkte-Sicherheitspaket angekündigt. Der Bild-Zeitung sagte Dobrindt, Bewegungseinschränkung durch die elektronische Fußfessel müsse zum Standard gegenüber Gefährdern werden. Zudem wolle er eine Präventivhaft gegen solche Personen. Drittens sei die Anwendung des Jugendstrafrechts bei erwachsenen Gefährdern inakzeptabel. Bundeskanzler Merz hat weitere Personalentscheidungen bekannt gegeben. Merz bestätigte, dass Steffen Bilger neuer Verkehrsminister werden soll. Er war bislang parlamentarischer Geschäftsführer der Unionsfraktion. Neue CDU-Generalsekretärin ist Franziska Hoppermann, die bisherige Schatzmeisterin der Partei.
1: Ich werde mein Bestmöglichstes geben, vor allem für die über 350.000 Mitglieder, viele tausend ehrenamtlichen Kommunalpolitikerinnen und Kommunalpolitiker der Partei. Denn die Mitglieder und die Mandatsträger sind unsere Vertreterinnen und Vertreter vor Ort und bei ihnen liegt der Fokus meiner Arbeit.
0: Merz steht unterdessen in der Kritik wegen der Art und Weise der Personalwechsel, insbesondere bei der Ablösung von Patrick Schnieder als Verkehrsminister. Aber auch der bisherige Gesundheitsstaatssekretär Tino Sorge, der seinen Posten ebenfalls verliert, warf Merz öffentlich schlechten Stil vor. Deutschland schickt Bundeswehrhubschrauber nach Frankreich, um bei der Bekämpfung der großen Waldbrände zu helfen. 2 Hubschrauber sind auf dem Weg in die Region um Bordeaux. Die EU unterstützt Frankreich und Spanien zusätzlich mit 13 Löschflugzeugen und rund 130 Einsatzkräften. Venedig verlangt Eintritt und macht damit richtig Kohle. Nach dem Ende der Bezahlsaison hat die Stadt Bilanz gezogen. Mehr als 5 Millionen Euro kamen zusammen. Venedig will mit den Eintrittsgebühren den Massenansturm besser in den Griff bekommen. Ein Tagesticket kostet bislang 10 Euro, das könnte aber deutlich teurer werden. Die Suche nach einem neuen Trainer für Italiens Fußballnationalmannschaft verläuft zunehmend chaotisch. Nach der Absage von Wunschkandidat Pep Guardiola hat jetzt Andrea Pirlo, Weltmeister von 2006, deutlich gemacht, dass er sich nicht mehr als Kandidaten sieht. Pirlo steht wegen Russland-Kontakten in der Kritik. Italien war nicht für die WM qualifiziert.
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3: Mit Chris Wahle. Nach Monaten voller Ersatzbusse und Baustellen kommt wieder Bewegung auf die Schiene. Ab sofort fährt zwischen Nürnberg und Neumarkt nach der Korridorsanierung wieder die S-Bahn. Die Linie S3 startet dort allerdings erstmal im Stundentakt. Die Deutsche Bahn nimmt damit den nördlichen Abschnitt der Strecke Nürnberg-Regensburg wieder in Betrieb. Der Ersatzverkehr mit Bussen bleibt trotzdem noch bis einschließlich 31. Juli bestehen, auch für die S-Bahn. Ein erster kleiner Schritt, der zweite große soll am Freitagabend folgen. Zum Start der bayerischen Sommerferien am 1. August rollen Personen- und Güterzüge dann wieder regulär auf der ganzen Strecke. Die Sanierung läuft seit Februar und hätte eigentlich schon Mitte Juli fertig sein sollen.
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4: Es geht in eine Sommernacht mit noch angenehmen 13 Grad Tiefstwerten. Ab morgen stehen dann die Zeichen auf Hochsommer. Viel Sonne, blauer Himmel, 30 Grad, am Mittwoch bis zu 36 Grad.
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1: Ich bin Moritz Einzel. Nach dem Anschlag auf den Christopher Street Day in Berlin reagiert Bundesinnenminister Dobrindt. Der CSU-Politiker hat ein 3-Punkte-Sicherheitspaket angekündigt. Der Bild-Zeitung sagte Dobrindt, Bewegungseinschränkung durch die elektronische Fußfessel müsse zum Standard gegenüber Gefährdern werden. Zudem wolle er eine Präventivhaft gegen solche Personen. Drittens sei die Anwendung des Jugendstrafrechts bei erwachsenen Gefährdern inakzeptabel. Bundeskanzler Merz hat weitere Personalentscheidungen bekannt gegeben. Merz bestätigte, dass Steffen Bilger neuer Verkehrsminister werden soll. Er war bislang parlamentarischer Geschäftsführer der Unionsfraktion. Neue CDU-Generalsekretärin ist Franziska Hoppermann, die bisherige Schatzmeisterin der Partei.
2: Ich werde mein Bestmöglichstes geben, vor allem für die über 350.000 Mitglieder, viele tausend ehrenamtlichen Kommunalpolitikerinnen und Kommunalpolitiker der Partei. Denn die Mitglieder und die Mandatsträger sind unsere Vertreterinnen und Vertreter vor Ort und bei ihnen liegt der Fokus meiner Arbeit.
1: Merz steht unterdessen in der Kritik wegen der Art und Weise der Personalwechsel, insbesondere bei der Ablösung von Patrick Schnieder als Verkehrsminister. Aber auch der bisherige Gesundheitsstaatssekretär Tino Sorge, der seinen Posten ebenfalls verliert, warf Merz öffentlich schlechten Stil vor. Deutschland schickt Bundeswehrhubschrauber nach Frankreich, um bei der Bekämpfung der großen Waldbrände zu helfen. 2 Hubschrauber sind auf dem Weg in die Region um Bordeaux. Die EU unterstützt Frankreich und Spanien zusätzlich mit 13 Löschflugzeugen und rund 130 Einsatzkräften. Venedig verlangt Eintritt und macht damit richtig Kohle. Nach dem Ende der Bezahlsaison hat die Stadt Bilanz gezogen. Mehr als 5 Millionen Euro kamen zusammen. Venedig will mit den Eintrittsgebühren den Massenansturm besser in den Griff bekommen. Ein Tagesticket kostet bislang 10 Euro, das könnte aber deutlich teurer werden. Die Suche nach einem neuen Trainer

0: Für Italiens Fußballnationalmannschaft verläuft zunehmend chaotisch. Nach der Absage von Wunschkandidat Pep Guardiola hat jetzt Andrea Pirlo, Weltmeister von 2006, deutlich gemacht, dass er sich nicht mehr als Kandidaten sieht. Pirlo steht wegen Russland-Kontakten in der Kritik. Italien war nicht für die WM qualifiziert.
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2: Mit Chris Wahle. Handyaufladung mit Folgen. Ein 20-Jähriger aus Nürnberg hat am Wochenende in Röthenbach versucht, sich nach Ladenschluss Zugang zu einer Apotheke zu verschaffen, nur um an sein Smartphone zu kommen. Der junge Mann durfte dort zuvor sein Handy laden. Als er es um 14 Uhr abholen wollte, stand er aber vor verschlossenen Türen. Also stemmte er sich gegen die automatische Schiebetür, klemmte einen Alukorb hinein und beschädigte die Tür dabei. Bei der Aktion wurde er von Passanten beobachtet und entschloss sich dann doch, die Polizei zu rufen. Mit Hilfe des Eigentümers kam der 20-Jährige schließlich an sein Handy. Jetzt läuft gegen ihn allerdings ein Verfahren wegen Sachbeschädigung.
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3: Warum ist die deutsche Mannschaft bei der WM so früh ausgeschieden? Das könnte man mal biblisch analysieren und würde vielleicht bei einem Zitat von Jesus rauskommen: Alle Dinge sind möglich dem, der da glaubt. Also ganz nach dem Motto: Es hat an der Überzeugung gefehlt. Der Wille, der Zug zum Ball, der Einsatz. Alle Dinge sind möglich dem, der da glaubt. Naja, jetzt ist es zu spät und am Ende hätte der Mensch als Bibelkenner erklärt: Halt, so hat das Jesus gar nicht gemeint. Stimmt. Denn als Jesus diese Worte sagt, da steht ihm ein Mann gegenüber, der so gar nicht recht glauben kann. Er hat Jesus gebeten, seinen kranken Sohn, wenn möglich, zu heilen. Jesus antwortet: Wenn möglich? Alle Dinge sind möglich dem, der glaubt. Darauf sagt der Mann: Ich glaube, hilf meinem Unglauben. Tja, so ein Glaubensgespräch ist vielleicht kein Zukunftsmodell für den Fußball, aber vielleicht für uns persönlich. Denn Jesus hat das kranke Kind tatsächlich geheilt. Der Glaube muss nicht perfekt sein, um bei Gott das Gute zu bewirken. Ein starker Trost für alle, die irgendwo zwischen Glauben und Unglauben hängen. Bis dahin ein paar fußballfrohe oder fußballfreie Tage wünscht Ihnen Ihr Pfarrer Bernhard Winkler aus Burgthann.
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4: Ich bin Moritz Einzel. Nach dem Anschlag auf den Berliner Christopher Street Day hat Bayerns Ministerpräsident Söder einen anderen Umgang mit Gefährdern gefordert. Zum Auftakt der Sommerklausur der CSU-Bundestagsabgeordneten in Klosterbanz sagte Söder:
5: Es stellt sich die Frage bei Gefährdern, ob sie und die Regeln nicht verschärft werden, dass eher die Haft die Regel ist. Dass generell bei jemand, der Gefährder ist, eher Haft in einer Urteilsfindung der Regelfall ist. Und eine Bewährung eher die Ausnahme, weil die Gefahr einfach zu groß ist, das Risiko zu hoch ist.
4: Söders Parteikollege, Bundesinnenminister

0: Minister Dobrindt plant unterdessen ein 3-Punkte-Sicherheitspaket. Er will eine Präventivhaft für Gefährder. Der Bild-Zeitung sagte Dobrindt, außerdem müsse die Fußfessel für solche Personen zum Standard werden und die Anwendung des Jugendstrafrechts bei erwachsenen Gefährdern sei inakzeptabel. Die Personalwechsel von Kanzler Merz sorgen für Unmut in der Union. Die Landtagsfraktion der CDU in Rheinland-Pfalz hat nach der Abberufung von Verkehrsminister Schnieder ein geplantes Treffen mit Merz abgesagt. Auch Gesundheitsstaatssekretär Sorge verliert seinen Posten. Er erklärte, er hätte seine Arbeit gerne fortgesetzt. Dass Merz die Entscheidung zuerst in Parteigremien und vor der Presse bekannt gegeben habe, sei eine Stilfrage. Porsche baut 5000 weitere Stellen ab. Wie der Sportwagenbauer bei einer Betriebsversammlung mitgeteilt hat, fallen die Arbeitsplätze in der Region Stuttgart bis 2035 weg. Im Gegenzug sollen die Standortgarantien verlängert werden. Porsche steckt in der Krise, unter anderem wegen der US-Zölle und des schlechten China-Geschäfts. Der Mediziner Gunther von Hagens ist tot. Er starb nach Angaben seiner Familie bereits am Freitag im Alter von 81 Jahren. Von Hagens wurde mit seinen sogenannten Körperweltenausstellungen bekannt. Dort zeigte er präparierte Leichen. Das Verfahren zur Konservierung hatte er selbst entwickelt. FIFA-Präsident Infantino hat Kritik an der zurückliegenden Fußball-WM abgeschmettert. Auf Instagram schrieb Infantino, die Kritiker würden die positiven Seiten des Turniers bewusst ausblenden. Die Weltmeisterschaft habe das Beste der Menschheit gezeigt. Unter anderem die Trinkpausen, hohe Ticketpreise und die Einflussnahme von US-Präsident Trump hatten für Beschwerden gesorgt.
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2: Mit Chris Wahle. Fürth freut sich über einen Plus in der Stadtkasse. Die Stadt hat das vergangene Haushaltsjahr mit 5 Millionen Euro Überschuss abgeschlossen. Gleichzeitig wurden 2 Millionen Euro Schulden abgebaut. Fürths Oberbürgermeister Thomas Jung.
3: Wir sind in Fürth schon immer eine eher einkommensschwache Stadt. Wir haben die Quelle-Krise, da ging es uns ganz schlecht gehabt. Deswegen agiert man in Fürth wahrscheinlich etwas doch sparsamer und sehr gewissenhaft, wenn es ums Ausgeben von Geld geht.
2: Und dieses gewissenhafte Vorgehen wird fortgeführt, denn in den nächsten Jahren stehen zusätzliche Belastungen von rund 80 Millionen Euro an. Unter anderem durch höhere Ausgaben im Sozialbereich, steigende Personalkosten und große Projekte wie Schulen und Brücken. Deshalb wollen Oberbürgermeister Jung und Finanzreferentin Amon weiter sparsam wirtschaften.
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4: Heute Abend lockert der Himmel zunehmend auf. In der Nacht liegen die Tiefstwerte bei angenehmen 13 Grad. Morgen gibt es einen sonnigen und sehr warmen Tag mit rund 30 Grad.
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1: Ich bin Moritz Einzel. Nach dem Anschlag auf den Berliner Christopher Street Day hat Bayerns Ministerpräsident Söder einen anderen Umgang mit Gefährdern gefordert. Zum Auftakt der Sommerklausur der CSU-Bundestagsabgeordneten in Klosterbanz sagte Söder:
2: Es stellt sich die Frage bei Gefährdern, ob sie und die Regeln nicht verschärft werden, dass eher die Haft die Regel ist. Dass generell bei jemand, der Gefährder ist, eher Haft in einer Urteilsfindung der Regelfall ist und eine Bewährung eher die Ausnahme, weil die Gefahr einfach zu groß ist, das Risiko zu hoch ist.
1: Söders Parteikollege Bundesinnenminister Dobrindt plant unterdessen ein 3-Punkte-Sicherheitspaket. Er will eine Präventivhaft für Gefährder. Der Bild-Zeitung sagte Dobrindt, außerdem müsse die Fußfessel für solche Personen zum Standard werden und die Anwendung des Jugendstrafrechts bei erwachsenen Gefährdern sei inakzeptabel. Die Personalwechsel von Kanzler Merz sorgen für Unmut in der Union. Die Landtagsfraktion der CDU in Rheinland-Pfalz hat nach der Abberufung von Verkehrsminister Schnieder ein geplantes Treffen mit Merz abgesagt. Auch Gesundheitsstaatssekretär Sorge verliert seinen Posten. Er erklärte, er hätte seine Arbeit gerne fortgesetzt. Dass Merz die Entscheidung zuerst in Parteigremien und vor der Presse bekannt gegeben habe, sei eine Stilfrage. Porsche baut 5000 weitere Stellen ab. Wie der Sportwagenbauer bei einer Betriebsversammlung mitgeteilt hat, fallen die Arbeitsplätze in der Region Stuttgart bis 2035 weg. Im Gegenzug sollen die Standortgarantien verlängert werden. Porsche steckt in der Krise, unter anderem wegen der US-Zölle und des schlechten China-Geschäfts. Der Mediziner Gunther von Hagens ist tot. Er starb nach Angaben seiner Familie bereits am Freitag im Alter von 81 Jahren. Von Hagens wurde mit seinen sogenannten Körperweltenausstellungen bekannt. Dort zeigte er präparierte Leichen. Das Verfahren zur Konservierung hatte er selbst entwickelt. FIFA-Präsident Infantino hat Kritik an der zurückliegenden Fußball-WM abgeschmettert. Auf Instagram schrieb Infantino, die Kritiker würden die positiven Seiten des Turniers bewusst ausblenden. Die Weltmeisterschaft habe das Beste der Menschheit gezeigt. Unter anderem die Trinkpausen, hohe Ticketpreise und die Einflussnahme von US-Präsident Trump hatten für Beschwerden gesorgt.
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3: Mit Chris Wahle. Nach Monaten voller Ersatzbusse und Baustellen kommt wieder Bewegung auf die Schiene. Ab sofort fährt zwischen Nürnberg und Neumarkt nach der Korridorsanierung wieder die S-Bahn. Die Linie S3 startet dort allerdings erstmal im Stundentakt. Die Deutsche Bahn nimmt damit den nördlichen Abschnitt der Strecke Nürnberg-Regensburg wieder in Betrieb. Der Ersatzverkehr mit Bussen bleibt trotzdem noch bis einschließlich 31. Juli bestehen, auch für die S-Bahn. Ein erster kleiner Schritt, der zweite große soll am Freitagabend folgen. Zum Start der bayerischen Sommerferien am 1. August rollen Personen- und Güterzüge dann wieder regulär auf der ganzen Strecke. Die Sanierung läuft seit Februar und hätte eigentlich schon Mitte Juli fertig sein sollen.
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1: Um ein gefährliches Monster und um eine gefährliche Liebe geht es in zwei neuen Filmen in unseren fränkischen Kinos. Als da wären Kraken, Erwachen der Tiefe und Dreams, gefährliches Verlangen. In San Francisco wohnt in Dreams, gefährliches Verlangen, die wohlhabende Jennifer. Ihre Leidenschaft gilt Franco, einem Mexikaner.

0: iranischen Balletttänzer.
1: Ich bin super hungrig.
2: Nun ja, du hast mindestens über eine Stunde trainiert.
1: Ich tue, was ich kann.
2: Ich sag,
1: also, ich mach Tofu rein. Ist das okay für dich?
2: Ich mag wirklich alles, was du machst. Ich hatte noch nie so viel Essen im Haus.
0: Dass seine Tochter ein Verhältnis mit einem Mexikaner hat, gefällt Jennifers Vater ganz und gar nicht.
3: Jake sagt, er hat diesen mexikanischen Tänzer gestern bei dir gesehen.
2: Mhm.
3: Du weißt, ich will, dass du glücklich bist. Vielleicht eine Beziehung hast und möglicherweise ein paar Kinder.
2: Ich kann keine Kinder bekommen. Ich hab's versucht.
3: Ich freue mich darüber, dass du Immigranten hilfst. Ich meine, ich bin voll und ganz dafür. Aber es gibt Grenzen, verstehst du?
0: Jennifer muss sich zwischen Geld und Liebe entscheiden. Dreams, gefährliches Verlangen, ist kein leichter Film, bietet aber eine sehenswerte Leistung von Oscar-Preisträgerin Jessica Chastain als Jennifer. In einem einsamen Fjord in Norwegen geschehen in Kraken, Erwachen der Tiefe, seltsame Dinge. Menschen verschwinden und Fische sterben massenhaft. Ob das etwas mit der neuen Lachszuchtstation zu tun hat, zumal diese mit einer innovativen Ultraschalltechnik arbeitet.
4: Das ist der perfekte Ort für unseren Premium-Lachs, um groß zu werden.
5: Ich hörte, dass die Schallbehandlung den Lachs stressen und sein Wachstum stoppen kann.
6: Ja, könnte sein. Das gesamte Ökosystem könnte dadurch gestört werden.
7: Was meinen Sie mit Ökosystem stören?
4: Das ist völlig ausgeschlossen.
0: Ja, so kann man sich täuschen. Denn wie der Filmtitel verrät, gibt es in Kraken, Erwachen der Tiefe schon bald monstermäßigen Ärger. Stefan Grundler, Radio F, Kinoredaktion.

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1: Ich bin Helen Martin. Nach dem Anschlag auf den Christopher Street Day in Berlin reagiert Bundesinnenminister Dobrindt. Der CSU-Politiker hat ein 3-Punkte-Sicherheitspaket angekündigt. Der Bild-Zeitung sagte Dobrindt, Bewegungseinschränkung durch die elektronische Fußfessel müsse zum Standard gegenüber Gefährdern werden. Zudem wolle er eine Präventivhaft gegen solche Personen. Drittens sei die Anwendung des Jugendstrafrechts bei erwachsenen Gefährdern inakzeptabel. Beim Sportwagenbauer Porsche fallen in den kommenden Jahren weitere 5000 Stellen in der Region Stuttgart weg. Im Gegenzug haben sich Unternehmen und Betriebsrat darauf geeinigt, betriebsbedingte Kündigungen bis Ende 2035 auszuschließen. Zoe Tassovali berichtet.
2: Die Jobs sollen vor allem über Altersteilzeit, freiwillige Aufhebungsverträge und frei werdende Stellen wegfallen. Gleichzeitig investiert Porsche gut 2 Milliarden Euro in die beiden Stammwerke Zuffenhausen und Weissach. Dort sollen die Sportwagenproduktion und die Entwicklung langfristig gesichert werden.
1: Bauen in Bayern ist zuletzt wieder deutlich teurer geworden. Laut Behördenzahlen hat der Quadratmeter Bauland letztes Jahr im Schnitt 428 Euro gekostet. Das waren knapp 50 Euro.

0: Euro mehr als im Jahr davor. In Oberfranken kostete der Quadratmeter im Schnitt nur 130 Euro, in Oberbayern dagegen fast 1.200. Österreich will den Wehrdienst von 6 auf 9 Monate verlängern. Nach Angaben der Regierung in Wien sollen an den Grundwehrdienst künftig 3 Monate verpflichtende Milizübungen anschließen. Die Neuregelung soll zum neuen Jahr in Kraft treten, braucht aber eine Zweidrittelmehrheit im Parlament. Venedig verlangt Eintritt und macht damit richtig Kohle. Nach dem Ende der Bezahlsaison hat die Stadt Bilanz gezogen. Mehr als 5 Millionen Euro kamen zusammen. Venedig will mit den Eintrittsgebühren den Massenansturm besser kanalisieren. Bisher kostet das Tagesticket 10 Euro, bald könnte es bis zu 5-mal so teuer werden, jedenfalls wenn es nach Venedigs Bürgermeister geht.
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2: Mit Chris Wahle. Handyaufladung mit Folgen. Ein 20-Jähriger aus Nürnberg hat am Wochenende in Röthenbach versucht, sich nach Ladenschluss Zugang zu einer Apotheke zu verschaffen, nur um an sein Smartphone zu kommen. Der junge Mann durfte dort zuvor sein Handy laden. Als er es um 14 Uhr abholen wollte, stand er aber vor verschlossenen Türen. Also stemmte er sich gegen die automatische Schiebetür, klemmte einen Alukorb hinein und beschädigte die Tür dabei. Bei der Aktion wurde er von Passanten beobachtet und entschloss sich dann doch, die Polizei zu rufen. Mit Hilfe des Eigentümers kam der 20-Jährige schließlich an sein Handy. Jetzt läuft gegen ihn allerdings ein Verfahren wegen Sachbeschädigung.
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3: Es geht in eine Sommernacht mit noch angenehmen 13 Grad Tiefstwerten. Ab morgen stehen dann die Zeichen auf Hochsommer. Viel Sonne, blauer Himmel, 30 Grad, am Mittwoch bis zu 36 Grad.
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0: Eine gute Nacht und herzlich willkommen zu Vorort Spezial Nachtausgabe. Sie hören heute die interessantesten Ausschnitte unserer Funkhaus-Podiumsdiskussion mit Nürnbergs führenden Kommunalpolitikern zu den großen Stadtratsthemen dieser Tage. Beschluss im Nürnberger Stadtrat, das neue Frankenstadion, Max-Morlock-Stadion, städtisches Stadion, wie immer das dann heißen wird, ist auf dem Weg, das Achteck kommt. Bei uns an den Radio-EF-Mikrofonen haben die Fraktionsvorsitzenden von CSU, SPD und Grün das Thema diskutiert. Bei uns Daniel Frank, der Fraktionschef der CSU, Andrea Friedl, die Fraktionschefin, Mitfraktionschefin der Grünen und Michael Ziegler, Fraktionschef der SPD. Stand der Diskussion, wo spielt künftig der Club? Meine erste Frage ging an Daniel Frank von der CSU.
1: Es gibt eigentlich drei Szenarien, die wir jetzt diskutieren. Einmal, man baut das im laufenden Betrieb um. Die andere Variante wäre, man weicht auf ein anderes Stadion aus. Nicht nach Fürth, aber vielleicht nach Augsburg oder nach Regensburg. Und die dritte Variante ist, man baut ein Interimstadion oder mietet sich ein Interimstadion an und nutzt dann da die Gelegenheit, um die Bauzeit zu verkürzen. Wichtig für uns als Stadt Nürnberg ist selbstverständlich, dass wir uns für die wirtschaftlichste Variante auch entscheiden, weil alles, was das ganze Projekt noch verteuern wird in Zukunft, kann durchaus dann auch zu Problemen führen. Deswegen wollen wir eine Lösung haben, die dann auch für uns einerseits finanzierbar ist und andererseits aber auch natürlich den Erfolg des 1. FC Nürnberg nicht gefährden wird.
0: Das war jetzt eine sehr kluge und diplomatische Antwort. Wie ist denn so die Stimmungslage? Ich meine, die CSU-Fraktion im Nürnberg

0: Nürnberger Rathaus ist die größte Fraktion da, wo Sie und wo Ihre Mitstadträte so in etwa hinwollen. Und Andreas Kriegelstein, der zweite Bürgermeister, der das Ganze ja federführend mit sehr viel Routine auf den Weg bringen wird. Auch Julia Lehner hat ja jetzt vorgemacht mit in der Kongresshalle, wie geradlinig man da durchaus Erfolge haben kann. Es wird ja auch einen Plan Ihnen vielleicht schon mal skizziert haben. Auf was lief es denn so gefühlsmäßig raus? Können Sie da was dazu sagen?
1: Ja, absolut. Also die kostengünstigste Variante wäre tatsächlich, wenn der 1. FC Nürnberg für einen gewissen Zeitraum eben in einem anderen Stadion dann unterkommt und dort auch seine Heimspiele austrägt. Aber wir haben jetzt auch als CSU-Stadtratsfraktion nochmal einen Antrag dazu gestellt, dass man durchaus auch nochmal das überprüfen sollte, welche Varianten es gibt an Interimsmöglichkeiten, Interimsstadien. Und wir sprechen auch nicht immer nur davon, dass man sich so ein Stadion dann auch kaufen muss und auch nach diesen 2 Jahren weiter betreibt, sondern vielleicht gibt es auch Möglichkeiten, sowas zu mieten. Es gibt ja Interimsstadien, die dann zum Beispiel bei Olympia aufgebaut werden und Ähnliches und danach auch wieder abgebaut werden. Und genau das wollen wir jetzt auch nochmal überprüft haben. Gibt es Möglichkeiten, auch eben sowas zu mieten? Gibt es dadurch auch vielleicht Einsparpotenzial? Und die zweite Frage, die sich dann erst stellt, ist eigentlich der Standort. Wir wollen jetzt erstmal nicht über die Standortproblematik sprechen, sondern erstmal wirtschaftlich das nochmal durchgeprüft haben. Spielt es vielleicht nicht auch eine Rolle?
0: Michael Ziegler von der SPD, wie kann denn so ein gemietetes Stadion aussehen? Sie haben das bei der SPD-Fraktion ja sicher auch diskutiert.
2: Ja, wir haben vieles rauf und runter diskutiert. Ja, ja. Also wie gesagt, das Billigste ist tatsächlich anderes Stadion anmieten, das schon gibt, und dann dort spielen. Aber die sind halt weiter weg. Fürth ist zu klein, da passen nicht mal die Dauerkartenbesitzerinnen rein. Ja. Und die wollen ja auf jeden Fall zu ihrem Club. Ja, so geht's schon mal los. Ja. Egal ob Olympiastadion in München oder sonst irgendwas, das ist ja alles in Prüfung offensichtlich. Aber das sind ungelegte Eier, so wie es der Herr Frank ja auch gesagt hat. Und ein Interim, ja, das ist spannend. Es gibt ja ein anderes Interim, nämlich das Opernhaus. Und es gibt aber einen großen Unterschied zum Opernhaus im Vergleich zum Stadion. Während ein Stadion während eines Umbaus eben auch bespielt werden könnte, kann ein Opernhaus während eines Umbaus, also wenn die Bühne rausgerissen ist, kannst du nicht gleichzeitig dort spielen. Also das ist der große Unterschied zwischen dem einen Interim, ja, und dem anderen Interim. Deswegen muss man umso genauer alles prüfen, weil auch ein Interim kostet einen Haufen Geld. Viele, viele Millionen kostet ein Ersatzstadionsbau irgendwo hier in Nürnberg oder so. Also das sind sehr große ungelegte Eier, die man überprüfen muss.
0: Ja, das ist jetzt der Versuch für die Radioführerinnen, für die Radioführer hier im Funkhaus, ein bisschen eine Stimmungslage mal zu bekommen. Daniel Frank hat sich jetzt ja auch nicht wirklich so in eine Richtung geäußert.
2: Ja, wenn wir den Stadthaushalt uns anschauen, dann müssen wir eigentlich das kostengünstigste priorisieren, soweit es eben möglich. Naja, meinetwegen nach Regensburg, wenn die uns das Stadion bereitstellen, ja, so wie es Herr Frank auch schon gesagt hat, ja, dann müssen wir das genau ernsthaftes prüfen, weil ein neues Stadion, wenn auch kleiner, irgendwo als Interim aufzubauen, das kostet halt wesentlich mehr, als in ein bestehendes Stadion umzuziehen für mehrere Jahre.
0: Ja, und wenn die Bahn, müssen wir warten, bis die Bahn wieder nach Regensburg fährt.
2: Ja, aber wie gesagt, die anderen sind zum Teil eben noch weiter weg. Ja, also ja. Das sind tatsächlich Dinge, aber ich bin dankbar, dass wir das jetzt noch mal genauer prüfen, was eben möglich ist. Und eventuell landen wir dann am Ende, aber das ist eben diese Kaffeesatzleserei, am Ende landen wir dann vielleicht wirklich in einem Stadion des Vollumbaus und trotzdem muss da gespielt werden. Das kann natürlich genauso sein. Das hat es ja, wie gesagt, Herr Buschen hat es alles schon gegeben, aber das müssen wir halt nochmal überprüfen.
0: Wäre das, wenn man mal auf die Kohle guckt, wäre das die kostengünstigste?
2: Nee, leider nein.
0: Das Umbauen im Spielbetrieb?
2: Eben nicht. Und das ist ja gerade unser Problem, weil sonst würden wir uns das natürlich gleich mal vorstellen und dann machen wir es doch und so. Aber da sind wir eben, denke ich, miteinander eben zurückhaltend, weil wir schon auf die Zahlen schauen.
0: Frau Friedl, Sie tun sich ein bisschen leichter bei der Antwort, weil die Partei von Michael Ziegler und von Daniel Frank, die SPD und die CSU werden das ja mehr oder weniger gemeinsam auf den Weg bringen. Sie müssen es ja nicht mitentscheiden. Was würden Sie denn tun? Wie erleben Sie als
3: naja,

0: Wir entscheiden, also ich sehe schon, dass wir mitentscheiden, weil wir tatsächlich also gerade so Großprojekte in der Regel gut miteinander absprechen. Ja, ja. Tatsächlich.
1: Ist
0: also
1: sicherlich auch wichtig, dass das eine gemeinsame Entscheidung
0: ist. Und für uns ist tatsächlich, also wir haben auch diskutiert hoch und runter und für uns kommt halt

0: tatsächlich am Ende entscheiden. Ich sag mal, einen guten Weg finden, was nicht so teuer ist und trotzdem nachhaltig ist, dass wir da eine gute Variante wählen. Aber ich könnte tatsächlich jetzt im Augenblick auch nicht sagen, welches die Variante ist, weil wir haben auch diskutiert und dann waren wir uns auch nicht von vornherein einig, was jetzt da von der Nachhaltigkeit für was spricht. Also von daher ist es tatsächlich noch mal eine Aufgabe, denke ich, die wir an den Andi Kriegelstein zurückgeben und die er tatsächlich bearbeiten muss dann.
1: Wird Andi Kriegelstein, Dr. Puschner, Nürnberger Nachrichten, wird Andi Kriegelstein das jetzt dann auch irgendwie entscheiden, oder?
2: Naja, es gibt ja eine Vorlage für die aktuelle Stadtratssitzung aus dem Hause Kriegelstein, wo also relativ klar gesagt wird, das Interim innerhalb Nürnbergs scheint wenig aussichtsreich zu sein aus planungsrechtlicher Perspektive, auch aus der Perspektive der Nachhaltigkeit, von Frau Friedl gerade angesprochen. Und die beiden anderen Varianten wären zumindest aus dieser Stadtratsvorlage herausgesehen die wahrscheinlicheren.
1: Die beiden anderen wären also Clubspiel auf der Baustelle oder Clubspiel in Regensburg oder in
2: genau, München? Genau, Clubspiel oder Interim außerhalb oder eben Nürnbergs oder Spielen im Baubetrieb.
1: Was würde Ihnen denn gefallen?
2: Ja, vielleicht kommt da der Nostalgiker in mir hoch, aber ich fand es in den 80er Jahren hatte seinen eigenen Charme. Also ich fand diese Spielen im Baubetrieb gar nicht so schlimm.
1: Ja.
2: Und der Club hat damals immer die Klasse gehalten.
1: Ja, ich kann mich anschließen, du hast das ja auch erlebt, das war, als das Dach gebaut worden ist. Und als
2: hatte so einen morbiden Charme.
1: Ja, auf der Haupttribüne muss jetzt, wenn wieder umgebaut wird, Michael Ziegler, Sie sind ja auch schon nicht erst seit gestern beim Club unterwegs. Der Denkmalschutz für die Haupttribüne, für diesen unteren Teil der Haupttribüne gilt das ja hauptsächlich. Muss man dem jetzt auch festhalten oder darf man die jetzt ran?
3: Also da gibt es bestimmte Wände, das ist richtig. Aber wir haben den Plan...
1: Wo sind die? Welche Wände sind das?
3: Allmächtig kann das
1: nicht. Also hinten raus vielleicht. Also ich habe den Eindruck, selbst wenn man jetzt... Also
3: in Zukunft kann man die Wand nur noch innerhalb des Stadions sehen, so wurde mir das erklärt.
0: Aber jetzt eigentlich auch.
3: Ja, und das bleibt erhalten, ne? Und hat aber keinerlei Einfluss auf die Neugestaltung. Mhm. Also es wird alles mehr, nicht so viel mehr, als sich alle wünschen. Es gibt mehr für die VIPs, es gibt eine größere Umkleidekabine und so weiter und so fort. Also es wird alles besser. Alle haben trotzdem aber Abstriche gemacht, so wurde mir das erklärt. Und eben diese Wand bleibt erhalten, aber die ist so eingebunden, dass die praktisch für den Ausbau keine Rolle spielt und vor allem keine großen Mehrkosten verursacht.
1: Wenn es jetzt um Kosten ging, Dr. Puschner, warum wurde eigentlich im Vorfeld so ausufernd über Funktionsbereiche und Leichtathletikbahn im Wald und Übernachtungsbereich und Reha-Bereich und was da nicht alles diskutiert worden ist, hätte man sich da eigentlich alles sparen können?
2: Meines Erachtens hätte man sich von Anfang an dieses Stichwort zu eigen machen sollen, was jetzt immer durch die Debatte geistert, Stadion pur, also Konzentration auf das Kernprojekt, das jetzt auch im Kooperationsvertrag von CSU und SPD so definiert ist. Ich fand diese Außenrumplanungen von Anfang an für überambitioniert.
1: Sie auch, Herr Ziegler?
3: Naja, also ich finde es schon gut, dass man erstmal bestimmte Sachen gegenüberstellt. Was ist nötig, was ist möglich, was ist wünschenswert? Und dann ist es ja bei vielen Projekten so, dass man bestimmte Dinge wieder auf Realismus prüfen muss und wieder eindampfen muss. Aber es gibt auch immer eine Phase, wo man sagt, ja, wäre das denn jetzt sinnvoll? Nehmen wir das Beispiel Kindergarten dort an der Stelle. Das ist eigentlich eine gute Idee, aber logistisch bei Großereignissen ist der dann nicht zu erreichen. Und dann kann man die Kinder gar nicht bringen und so weiter. Aber man hat es geprüft und kann jetzt eben guten Gewissens sagen, dass das halt da nicht geht. Dafür kommt vielleicht das Clubmuseum rein und so weiter. Ja. Also es kommen ja neue Dinge rein, aber halt nicht so viel.
1: Stadion pur sozusagen.
3: Ja.
1: Eine Frage habe ich noch auf meinem Spickzettel stehen. Der Club muss ja auch seinen Anteil bezahlen. Ich gucke in die Runde, sehe Daniel Frank nickt. Wird der 1. FC Nürnberg das Vereinsgelände am Pfalzner Weiher ja dafür opfern müssen, dass das vielleicht dann nicht mehr Clubgelände ist? Daniel Frank?
4: Also es ist eine Entscheidung, die am Ende der Verein treffen muss. Ja. Aber sicherlich ist es schon so, dass der Club da seine Hausaufgaben machen muss und auch da dann Überlegungen anstrebt, wie kommt er auf seine Summe, damit er das auch mittragen kann. Und da ist das eine Option, die intern

0: auch immer im Gespräch war, ja.
1: Michael Ziegler?
2: Der Club muss sich natürlich dankbar zeigen, monetär, dass er am Ende so ein tolles Stadion erhält, wo er dann ganz erstklassigen Erstliga-Fußball spielen kann.
3: Ja, tatsächlich kann ich sagen, also ich komme ja aus Zabo, wohne ja direkt an der Pfalzner Weiherstraße. Also der Vorstadtverein Zabo hat schon große Bedenken tatsächlich, dass sozusagen auch wenn der Club jetzt plant, in das neue Stadion das Museum mitzunehmen und Büroräume mitzunehmen, dass sozusagen das Gelände am Pfalzner Weiher aufgegeben wird und dann bebaut wird, weil das tatsächlich sehr, sehr schwierig ist. Also die Pfalzner Weiherstraße ist tatsächlich da in der nicht in der Lage, so viel Verkehr, wenn da jetzt noch wirklich große Wohnbebauung kommt, aufzunehmen. Also das ist schon tatsächlich eine Befürchtung vom Vorstadtverein, dass da Dinge in Bewegung kommen, die so tatsächlich der Vorstadtverein und ja logischerweise die Anleger an der Pfalzner Weiherstraße jetzt nicht unbedingt gerne sehen werden. Also das muss man, glaube ich, tatsächlich dann mit dem Club einfach noch mal gut besprechen. Also es gibt ja praktisch die Plätze vorne an der Regensburger Straße und die hinten raus zur Pfalzner Weiherstraße. Und da muss man natürlich ganz gut schauen, ob man da irgendwas möglich macht. Das würde ja auch nur gehen, wenn man tatsächlich eine Änderung des Bebauungsplans dann
1: Das durchführt. Kann dann nicht erst FC Nürnberg machen, sondern das muss dann im Stadtrat.
2: Das ist dann ein längerer Prozess auch.
3: Ein umstrittener, kann ich jetzt schon sagen.
1: Dr. Puschner, wird wohl so laufen, oder?
4: Ja, also ich würde jetzt erstmal sagen, der Club muss seinen Anteil leisten, weil das sonst auch der Bevölkerung, glaube ich, schwer vermittelbar ist in so einem Millionengeschäft wie Fußball, wenn jetzt sich der Club da nicht angemessen an diesem Stadionprojekt beteiligen
1: würde. Wenn alles ja, der Steuerzahler oder die öffentliche Hand oder Land oder Kommune oder wer auch immer bezahlt. Jetzt vom Fußballplatz zum Riesenrad. Es wird geben eine Diskussion. Wir bleiben am Pfalzner Weiher. Jetzt allerdings andere Seite. Ja, da ist doch gut was los. Da wird ein super schickes neues Opernhaus in die Kongresshalle reingebaut. Etwas, wo man sicherlich viel Aufmerksamkeit auch bundesweit, je nachdem, wie man es über die Medien auch kommuniziert, vielleicht sogar europaweit bekommen kann für das neue Opernhaus. Und Stadion haben wir ein neues, Opernhaus haben wir ein neues. Werden wir auch 3 Wochen lang Frühlingsfest haben, Daniel Frank?
0: Ja, absolut. Ich freue mich drauf. Ich habe extra sogar auch in diesem Sommer meinen Urlaub so geplant, dass ich pünktlich zum Anstich beim Herbstvolksfest wieder da bin. Und
1: ja, jetzt Herbstvolksfest, aber Frühlingsfest.
0: Ich bin der Meinung, dass wir generell auch hier den Schaustellern etwas Gutes tun, indem wir das verlängern, aber auch der ganzen Stadtgesellschaft. Gerade das Volksfest ist ein Fest in Nürnberg, was durch alle Schichten angenommen wird, was von groß bis klein angenommen wird. Und ich glaube, das hält eine Stadt zusammen, wenn es solche Feste gibt. Und wir als CSU-Stadtratsfraktion haben das immer von Anfang an positiv begleitet und auch befürwortet, dass man auch hier in die Verlängerung zukünftig gehen wird.
1: Heißt das Herbstvolksfest eine Woche länger oder 3 Wochen Frühlingsfest? Oder zweimal 3 Wochen? Wäre auch nicht schlecht.
0: Wir als CSU-Fraktion sind da bei beiden Varianten, glaube ich, offen, weil wir sagen, dass wenn man schon diesen ganzen Aufwand hat, auch sowas aufbaut, durchaus es auch mal eine Zeit lang stehen lassen kann, damit es auch wirtschaftlich ist für die Schaustellerinnen und Schausteller und eben auch die Stadtgesellschaft profitiert davon. Also auch darüber kann man sprechen, ja.
1: Diskussionslage zu diesem Thema, frage ich Michael Ziegler, den Fraktionschef der SPD in Ihrer Partei, in der Rathaus-SPD, sieht wie aus?
2: Naja, eine dauerhafte Verlängerung. Es geht um die dauerhafte Verlängerung des Frühlingsvolksfests auf 3 Wochen. Und da hat keiner von uns was dagegen.
1: Ja, das. Und Herbst bleibt ja erst mal 2 Wochen.
2: Ja. Wie gesagt, das haben wir noch nicht besprochen, aber ich kann mir gut vorstellen, dass das dann ein nächster Wunsch des Süddeutschen Schaustellerverbandes sein könnte.
1: Konsens auch bei den Grünen, wenn Sie da mitgehen? 3 Wochen Frühlingsfest künftig?
3: Also ich kann mir das gut vorstellen, weil gerade das Frühlingsfest natürlich auch mit dem Wetter oft sehr durchwachsen ist. Also ich finde immer bei 3 Wochen ist die Wahrscheinlichkeit, dass da so wirklich 10 Tage richtig schönes Wetter ist, wo dann einfach viele Leute auch zum Volksfest gehen, wirklich natürlich besser ist. Ich kann die Schausteller verstehen, also gerade die mit den großen Fahrgeschäften. Und wir wollen ja die großen Fahrgeschäfte auch in Nürnberg haben. Also das ist ja auch wichtig, dass die eher kommen, wenn sich der Aufbau halt entsprechend lohnt. Und man sieht es ja immer, wie lange die vorher schon anfangen aufzubauen.

0: Und das sind ja 4, 5 Wochen teilweise, wo man sieht, dass sich schon was bewegt, bevor das Volksfest losgeht. Also insofern kann ich das gut verstehen, ich kann gut mitgehen. Ich hätte mir tatsächlich ein bisschen gewünscht, dass man jetzt nicht nur die Schausteller befragt hätte, sondern vielleicht auch noch die Menschen in der Umgebung bzw. die Bürgervereine ein kurzes Statement eingeholt hat, was die dazu sagen. Aber generell kann ich, also finde ich schön, wenn wir 3 Wochen Volksfest haben. Und ich kann es wirklich gut verstehen für die Schausteller, dass das einfach sinnvoll ist.
1: Abstimmung mit den Füßen gibt es ja dann auch immer noch, wenn da tatsächlich fast 2 Millionen Menschen hingehen, um sich da Dinge zu gönnen. Und wo man dann nicht bis in irgendeinen Freizeitpark hunderte von Kilometern fahren muss, dass man auch mal großes Fahrgeschäft hat. Finden Sie auch, frage ich Dr. Marco Puschner?
2: Ja, auf jeden Fall, weil meiner Erinnerung nach ist es ja auch jetzt schon immer so gewesen, dass wenn es Schlechtwetterphasen im Frühjahr gab, dass man dann noch eine 3. Woche drangehängt hat. Die hatte dann aber immer so einen improvisierten Charakter. Wenn man das standardmäßig einführt, würde das, glaube ich, besser laufen.
1: Positives Fazit in unserer Radio F Podiumsdiskussion mit den Fraktionschefs von CSU, SPD und Grünen im Nürnberger Rathaus. Heute Nacht die interessantesten Ausschnitte unserer Podiumsdiskussion. Günther Moosberger für Sie am Radio F Mikrofon bedankt sich bei Ihnen ganz herzlich fürs Zuhören, wünscht Ihnen noch eine angenehme Nacht zu Hause. Gute Fahrt, wenn Sie im Auto unterwegs sind, und angenehme Verrichtung, wenn Sie noch arbeiten müssen. Danke fürs Zuhören. Und noch eine gute Nacht. 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
1: Ich bin Helen Martin. Nach dem Anschlag auf den Christopher Street Day in Berlin reagiert Bundesinnenminister Dobrindt. Der CSU-Politiker hat ein 3-Punkte-Sicherheitspaket angekündigt. Der Bild-Zeitung sagte Dobrindt, Bewegungseinschränkung durch die elektronische Fußfessel müsse zum Standard gegenüber Gefährdern werden. Zudem wolle er eine Präventivhaft gegen solche Personen. Drittens sei die Anwendung des Jugendstrafrechts bei erwachsenen Gefährdern inakzeptabel. Beim Sportwagenbauer Porsche fallen in den kommenden Jahren weitere 5000 Stellen in der Region Stuttgart weg. Im Gegenzug haben sich Unternehmen und Betriebsrat darauf geeinigt, betriebsbedingte Kündigungen bis Ende 2035 auszuschließen. Zoe Tassovali berichtet.
2: Die Jobs sollen vor allem über Altersteilzeit, freiwillige Aufhebungsverträge und frei werdende Stellen wegfallen. Gleichzeitig investiert Porsche gut 2 Milliarden Euro in die beiden Stammwerke Zuffenhausen und Weissach. Dort sollen die Sportwagenproduktion und die Entwicklung langfristig gesichert werden.
1: Bauen in Bayern ist zuletzt wieder deutlich teurer geworden. Laut Behördenzahlen hat der Quadratmeter Bauland letztes Jahr im Schnitt 428 Euro gekostet. Das waren knapp 50 Euro mehr als im Jahr davor. In Oberfranken kostete der Quadratmeter im Schnitt nur 130 Euro, in Oberbayern dagegen fast 1200. Österreich will den Wehrdienst von 6 auf 9 Monate verlängern. Nach Angaben der Regierung in Wien sollen an den Grundwehrdienst künftig 3 Monate verpflichtende Milizübungen anschließen. Die Neuregelung soll zum neuen Jahr in Kraft treten, braucht aber eine Zweidrittelmehrheit im Parlament. Venedig verlangt Eintritt und macht damit richtig Kohle. Nach dem Ende der Bezahlsaison hat die Stadt Bilanz gezogen. Mehr als 5 Millionen Euro kamen zusammen. Venedig will mit den Eintrittsgebühren den Massenansturm besser kanalisieren. Bisher kostet das Tagesticket 10 Euro, bald könnte es bis zu 5-mal so teuer werden. Jedenfalls, wenn es nach Venedigs Bürgermeister geht.
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3: Mit Chris Wahle. Fürth freut sich über ein Plus in der Stadtkasse. Die Stadt hat das vergangene Haushaltsjahr mit 5 Millionen Euro Überschuss abgeschlossen. Gleichzeitig wurden 2 Millionen Euro Schulden abgebaut. Fürths Oberbürgermeister Thomas Jung.
4: Wir sind in Fürth schon immer eine eher einkommensschwache Stadt. Wir haben die Quelle-Krise, da ging es uns ganz schlecht gehabt. Deswegen agiert man in Fürth wahrscheinlich etwas doch sparsamer und sehr gewissenhaft, wenn es ums Ausgeben von Geld geht.
3: Und dieses gewissenhafte Vorgehen wird fortgeführt, denn in den nächsten Jahren stehen zusätzliche Belastungen von rund 80 Millionen Euro an. Unter anderem durch höhere Ausgaben im Sozialbereich, steigende Personalkosten und große Projekte wie Schulen und Brücken. Deshalb wollen Oberbürgermeister Jung und Finanzreferentin Amon weiter sparsam wirtschaften.
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0: Toy Story 5 ein Problem. Denn seit Bonnie ein Kinder-iPad bekommen hat, hängt sie den ganzen Tag nur noch am Bildschirm. Das Cowgirl Jessie will deshalb das Pad zur Rede stellen.
1: Hi!
2: Was zur...
1: Entschuldige, ich wollte dich nicht erschrecken. Ruhemodus, weißt du?
2: Ich will mit dir reden, Gerät.
1: Bitte, nenn mich Lily.
2: Jetzt hör mal zu. Wir alle hier haben den ganzen Sommer Freunde für Bonnie gesucht. Zum Beispiel die Jordan Kids von gegenüber. Ja. Aber dann hast du hier alles ruiniert.
1: Verstehe.
2: Mit deinen doofen... Du hörst mir überhaupt nicht zu.
1: Oh doch, ich hab zugehört. Ich spitz doch immer die Ohren.
0: Es hilft nichts. Bonnie verliert immer mehr das Interesse für ihre Spielzeuge. Da trifft es sich gut, dass Cowboy Woody wieder auftaucht.
3: Hübscher Cowboy.
4: Warum trägst du ein Kleid, Woody?
5: Das ist ein Poncho, Forky. Ist doch mal was anderes. Ah, schön, wieder hier zu sein. Was?
6: Nichts. Liebe den Poncho.
7: Da hilft nur brauner Filzstift.
5: Ah, da hat Bonnie ordentlich umdekoriert. Da ist einiges aus dem Leim gegangen. Okay.
0: Zusammen mit seinem Kumpel Buzz Lightyear versucht Woody, die Dinge wieder gerade zu biegen. Kaum zu glauben, aber es ist tatsächlich über 30 Jahre her, dass Toy Story als damals erster abendfüllender Animationsfilm das Kino revolutionierte. Mehrere Oscars und Milliardeneinnahmen an den Kinokassen waren seitdem die Folge. Ein Fan der ersten Stunde ist Michael Bulli Herbig, der Cowboy Woody seine Stimme leiht.
8: Dass es nach 30 Jahren einen fünften Teil gibt, das ist eigentlich schon episch. Ne? Zeigt mir eine andere Serie, die das so hinkriegt. Ne? Und auch konstant. Also ich bin auch ein großer Star Wars Fan, aber das ist nicht konstant. Und bei Toy Story habe ich den Eindruck, dass man sich nie verraten hat. Also man ist sich immer treu geblieben, ist aber immer mit der Zeit gegangen und hat immer Themen gefunden, die auch relevant sind.
0: Da hat Bulli recht. Wie schon seine Vorgänger ist auch Toy Story 5 ein wunderbarer, voller, herrlicher, Einfälle steckender Spaß für kleine und große Kinofans. Stefan Grundler, Radio F, Kinoredaktion.

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2: Ich bin Helen Martin. Auch zwei Tage nach dem mutmaßlich islamistischen Anschlag auf den Berliner Christopher Street Day ist die Trauer groß. Am Brandenburger Tor haben am Abend erneut hunderte Menschen der Opfer gedacht. Gleichzeitig wird weiter darüber diskutiert, welche Konsequenzen die Politik jetzt ziehen muss. Mehr dazu von Sorita Sowali.
3: Vor dem Brandenburger Tor liegen inzwischen unzählige Blumen, Kerzen und persönliche Botschaften. Viele Menschen halten einfach kurz inne oder suchen auch das Gespräch mit anderen. Bundeskanzler Merz will prüfen lassen, wie sich islamistische Gefährder künftig stärker einschränken lassen. Bundesinnenminister Dobrindt fordert außerdem schärfere Regeln, unter anderem mehr Präventivhaft und den Einsatz elektronischer Fußfesseln.
2: Im Kabinett von Kanzler Merz gab es ja jetzt ein Stühlerücken und das sorgt für Ärger in den eigenen Reihen. Die Landtagsfraktion der CDU in Rheinland-Pfalz hat ein Treffen mit Merz abgesagt. Hintergrund sei die Art und Weise der Entlassung von Verkehrsminister Schnieder, heißt es in einem Brief an Merz. Dem Kanzler wird vorgeworfen, Schnieder bereits über dessen Entlassung informiert zu haben, ohne aber einen Nachfolger zu haben. In Frankreich und Spanien kämpfen die Einsatzkräfte weiter gegen die verheerenden Waldbrände an. Die Bundeswehr hat zwei Transporthubschrauber mit Löschmaterial nach Frankreich geschickt, wie das Verteidigungsministerium mitgeteilt hat. Bei Bordeaux hat das Feuer 42.000 Hektar verwüstet. Rund 250.000 Menschen mussten ihr Zuhause verlassen. In den spanischen Städten Madrid und Valencia haben die Behörden mehr als 75.000 Menschen in Sicherheit gebracht. Timmy 2.0, dieser Gedanke kommt vielleicht dem einen oder anderen bei dieser Nachricht. Im Hafen von Wismar ist wieder ein Wal aufgetaucht. Das etwa 8 Meter lange Tier wurde am Morgen gemeldet. Im

0: Im Laufe des Tages ist der Wal dann wieder Richtung Norden geschwommen. Ob es sich um einen schon zuvor gesichteten Wal handelt, ist aber unklar. Bärenentwarnung im Allgäu. Dort war vermeintlicher Bärenkot gefunden worden, aber das Bayerische Landesamt für Umwelt hat jetzt mitgeteilt, die Hinterlassenschaften stammen von einem Dachs. Das hat eine genetische Analyse ergeben. Zuletzt war im Frühjahr 2023 ein Braunbär im Allgäu unterwegs.
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2: Mit Chris Wahle. Nach Monaten voller Ersatzbusse und Baustellen kommt wieder Bewegung auf die Schiene. Ab sofort fährt zwischen Nürnberg und Neumarkt nach der Korridorsanierung wieder die S-Bahn. Die Linie S3 startet dort allerdings erstmal im Stundentakt. Die Deutsche Bahn nimmt damit den nördlichen Abschnitt der Strecke Nürnberg-Regensburg wieder in Betrieb. Der Ersatzverkehr mit Bussen bleibt trotzdem noch bis einschließlich 31. Juli bestehen, auch für die S-Bahn. Ein erster kleiner Schritt, der zweite große soll am Freitagabend folgen. Zum Start der bayerischen Sommerferien am 1. August rollen Personen- und Güterzüge dann wieder regulär auf der ganzen Strecke. Die Sanierung läuft seit Februar und hätte eigentlich schon Mitte Juli fertig sein sollen.
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1: Herzlich willkommen zu einer neuen Folge Stadtgespräch. Ich bin Gastgeber Chris Wahle. Heute dreht sich alles um Kultur. Ich bin zu Gast im Projektbüro Kultur der Stadt Nürnberg und spreche mit Chef Rainer Pirzkal. Steigen wir direkt ein. Hallo Herr Pirzkal.
2: Hallo Herr Wahle.
3: Ja, Podcast Stadtgespräch, da bin ich immer unterwegs in der Stadt und tausche mich mit den Stadtoberen aus. Und wenn ich mit jemandem noch nicht gesprochen habe, das ist ja jetzt unser erstes Gespräch, das wir gemeinsam führen für den Podcast, dann frage ich immer gerne, wie kommt man denn quasi in diese Position? Wie sind Sie hier zum Projekt Büro Kultur gekommen?
2: Das frage ich mich, um ehrlich zu sein, auch manchmal. Also bei mir hat es... Sie unterbrechen mich einfach, wenn es zu lange dauert.
3: Ja, kein Problem.
2: Ich fange gerne bei ganz am Anfang an. Naja, also ich glaube, es braucht eine gewisse Vorliebe für Kultur. Und bei mir begann sozusagen diese Vorliebe mit der Musik und über die Musik. Ich habe von frühester Kindheit an Musik gemacht in diversen Gruppen gespielt, Theater gespielt, in der Schule in Big Bands gespielt, in Chören gesungen und mir irgendwann halt mal überlegt, dass ich das ganz gerne zu meiner Berufung sozusagen machen möchte. Okay. Habe dann allerdings selber nicht Musik studiert, da war ich ein bisschen zu, ich konnte mir das mit Anfang 20 irgendwie nicht vorstellen, dass ich 8 Stunden am Tag oder länger irgendwie Saxophon übe oder sowas und habe mich dann für tatsächlich ein Ingenieursstudium entschieden.
3: Okay.
2: Ich weiß bis heute nicht genau warum, aber gut, sei es drum, ich habe es zu Ende gemacht und habe dann danach gesagt, naja, jetzt gehen wir mal der Passion wirklich auch nach und machen die Passion zur Profession, habe danach dann aber noch Musikmanagement studiert als Masterstudiengang. Ja, und weiterhin immer viel Musik gemacht und irgendwann, wenn man in Nürnberg lebt, kommt man natürlich, lernt man und Musik macht, kommt man irgendwann an den Kollegen vom Projektbüro nicht vorbei.
3: Ja.
2: Ja, und dann gab es einen Kulturpreis für unsere Band damals. Dann haben wir gespielt beim Silvestival, was es damals noch gegeben hat.
3: Klären Sie mich mal auf, da will ich gleich mal einhaken. War das denn für eine Band und was haben Sie für Musik gemacht?
2: Achso, naja, die Band hieß Carlos Reisch. Wir hatten damals, es war so eine Mischung aus Funk und Rap mit so Rap-Elementen, Jazz, cool. Also schon deutliche Jazz-Anleihen. Und ich glaube, wir haben damals im Jahr 2010, ist schon lange her, unseren Kulturpreis bekommen. und haben in weiterer Folge dann halt auch beim Badentreffen gespielt und beim Silvestival gespielt und so kam man in Kontakt mit den mit den Machern dieser Festivals und irgendwann war mal eine Stelle ausgeschrieben hier für das Projektbüro, für die Projektleitung Badentreffen und ich habe mich darauf beworben. Und dadurch, dass man sich kannte zuvor, ich hatte auch zuvor mal für ein Vierteljahr lang hier gearbeitet, habe ein Praktikum gemacht, tatsächlich, offiziell beworben und dann... So

0: bin ich hier gelandet, ja, und so und nicht mehr weggekommen hier.
1: So kann es gehen. Projektbüro Kultur, der Name sagt ja eigentlich schon, was Programm ist, aber nehmen Sie uns doch mal mit, was gehört da alles dazu? Was ist Ihr Aufgabenbereich eigentlich? Mhm.
0: Ja, im Grunde genommen ist die Aufgabe, die wir haben, also die kulturpolitische Aufgabe, die wir haben, im Grunde genommen kulturelle Großveranstaltungen im öffentlichen Raum zu präsentieren. Also das ist sozusagen ein im Grunde ein Alleinstellungsmerkmal, dass wir eben jetzt anders wie andere Kolleginnen und Kollegen von anderen städtischen Kulturdienststellen, die haben in der Regel Häuser. Also ein Museum hat ein Haus oder Bildungscampus Nürnberg. Ne? Ja. Logisch ist die Stadtbibliothek unter anderem. Das Kunstkulturquartier hat die Tafelhalle, hat das Künstlerhaus etc., die Kunsthalle. Und wir als Stabsstelle, direkt angegliedert im Geschäftsbereich Kultur des Oberbürgermeisters, haben kein Veranstaltungshaus, sondern wir sind tatsächlich für die Bespielung des öffentlichen Raumes zuständig. Und das ist sozusagen das Unterscheidungskriterium. Und unsere Aufgabe ist eben, kulturelle Großveranstaltungen anzubieten, also ab, sagen wir mal, in der Größenordnung von 5000 Besucherinnen und Besuchern, nach oben quasi keine Grenzen. Das Ganze eben bei musikalisch-künstlerisch hohem Niveau, aber gleichzeitig bei einer niedrigschwelligen Zugänglichkeit für eben alle Besucherinnen und Besucher. Jeder, der möchte, kann sozusagen diese kulturellen Großereignisse besuchen, und das ist die kulturpolitische Aufgabe.
1: Was würden Sie sagen, was hat die Kultur in Nürnberg für einen Stellenwert im Vergleich zu anderen Städten, was Sie mitbekommen haben?
0: Naja, ich glaube schon, dass, dass Kultur eine große Rolle spielt in Nürnberg. Wenn man sich betrachtet, die letzten Jahre, ist die Kultur immer sehr hoch aufgehangen worden, jetzt auch speziell bei der Stadtverwaltung. Es gab Julia Lehner als Altbürgermeisterin, die einen wahnsinnigen Job im Grunde genommen gemacht hat und als Kulturbürgermeisterin die Kultur eben immer hochgehalten hat, auch jetzt nicht nur innerhalb der Stadt, sondern auch an anderen Orten in der Region und darüber hinaus bis nach Berlin. Ja, es gibt viele Festivalformate, Bezahlformate von auch privatwirtschaftlichen Festivalmachern. Wir haben Rock im Park, wir haben das Brückenfestival, wir haben New Jazz, wir haben Nürnberg Pop als Festivals. Jetzt nur mal um ein paar Musikfestivals zu nennen. Wir haben tolle Kinofestivals, das Menschenrechtsfestival Türkei-Deutschland. Also es gibt so viele Festivals in der Stadt und insofern, glaube ich, spielt Kultur schon eine sehr, sehr große Rolle in Nürnberg.
1: Was würden Sie sagen, was ist, Sie haben ja eben schon kurz angeschnitten, dass Sie das Badentreffen ja auch mit organisieren. Nehmen Sie uns doch mal mit, wie läuft das genau ab, wenn Sie jetzt da zum Beispiel das kommende Jahr vorbereiten? Diesem Jahr haben wir ja auch noch ein ganz, ganz großes Jubiläum, da können wir dann auch mal gleich noch drüber sprechen. Aber wie sieht dieser Prozess grundsätzlich aus? Sie denken sich hier dann ein Motto aus oder läuft das in Zusammenarbeit mit der Stadt und wie werden dann auch zum Beispiel die Künstler akquiriert?
0: Genau, also im Grunde genommen gilt der schöne Slogan, nach dem Festival ist vor dem Festival. Wenn es vorbei ist und wir aus der kurzen Sommerpause zurückkommen und alle Rechnungen des Vorjahres gezahlt sind, so in etwa, dann geht's los und dann überlegen wir uns, unter welchem Schwerpunkt wir die Ausgabe des Folgejahres dann setzen können. Und es ist schon die Idee zu überlegen, jetzt nicht einfach beliebig irgendein Thema herzusuchen, sondern zu überlegen, was ist vielleicht gesellschaftlich gerade relevant, aktuell oder im Vorgriff dann so ein bisschen der Blick in die Glaskugel, was könnte relevant sein, was beschäftigt uns als Gesellschaft oder gibt es vielleicht einen Jahrestag, der irgendwie eine Rolle spielt, und so haben wir eigentlich die letzten Jahre immer versucht, unsere Themenschwerpunkte zu setzen, und wenn die festgelegt sind, dann geht es eben los, ganz gezielt mit der Auswahl der Künstlerinnen und Künstler zu diesem Themenschwerpunkt erstmal bis zum Ende des Jahres, ist so ungefähr ein Drittel, zwei Fünftel, so in etwa, zum Themenschwerpunkt dann festgezurrt, und dann strickt sich das Programm bis Ende März im Grunde genommen. Und da versuchen wir dann halt, was das Badentreffen angeht, uns immer dann halt zu bewegen in der Stilistik, die das Badentreffen seit jeher

begleitet hat. Das ist zum einen also die Tradition der Liedermacherei, des Singer-Songwriting, aber eben halt auch die, nicht nur die traditionelle Ausprägung, sondern halt schon auch die moderne Variante dessen immer noch zu präsentieren und dann eben klar das große weite Feld des Global Pop, der Weltmusik. Da kann man jetzt natürlich lange drüber

0: anschaut, wie Sie gerade schon gesagt haben. Also es hat ja wirklich angefangen, kleine Bühne, ein Mensch mit Akustikgitarre und von da das zu sehen, wie weit dann diese Bandbreite an Künstlern ist, das finde ich einfach ja, faszinierend.
1: Ja, in der Tat. Also es hat sich schon ganz schön entwickelt so im Laufe der letzten 50 Jahre. Auch damals schon in den ersten Ausgaben war die Begeisterung schon groß. Also auch damals in den ersten Versionen gab es so um die 20.000 Besucherinnen und Besucher. Es hat sich natürlich dann jetzt im Laufe der Jahre also schon nochmal drastisch gesteigert. Ich meine, jetzt sprechen wir von ungefähr 200.000, die an den drei Festivaltagen in die Nürnberger Altstadt kommen. Ja, also es ist ein Spektakel, ein Musikspektakel, sondersgleichen, ziemlich einzigartig, weil es halt auch diese Mischung macht aus den 8 offiziellen Bühnen mit einem kuratierten Konzertprogramm und eben dann halt diese Mischung im Gegenspiel mit den unkuratierten Straßenmusikerinnen und Straßenmusiker, die irgendwie zwischen den Bühnen halt kommen und auch so ein bisschen ihre Kunst präsentieren, und jeder findet sein Publikum. Also man findet eigentlich überall einen Halbkreis vor den Musizierenden. Das ist schon eine besondere Utopie, vielleicht.
0: Wie sieht dann so ein Tag während dem Badentreffen für Sie eigentlich aus? Sind Sie da dann in der Altstadt unterwegs, können Sie sich auch mal was anschauen, oder sind Sie die ganze Zeit eingebunden mit Ihrem Team?
1: Naja, die Idee ist schon, das so zu organisieren, dass man sich selbst überflüssig machen kann. Also und man eigentlich auch daheim zu Hause bleiben könnte. Ja. Also es gibt für alle entscheidenden Funktionen und Stellen gibt es Verantwortliche, die sich dann also kümmern um die jeweiligen Spielstättenleitungen der einzelnen Bühnen, technischen Leitungen und so weiter. Und so kann ich im Idealfall fehlen. Genau, und habe die Möglichkeit eben von Ort zu Ort zu ziehen, von Bühne zu Bühne, zu gucken, ist im Backstage-Bereich beim Team, klappt alles, oder gibt es irgendwo was, wo man nachstellen muss, wo man nachstellen kann, wo man unterstützen kann, oder gibt es irgendwie kurzfristigen Problem, das man eben lösen kann. In der Regel glückt alles, weil wir ein tolles Team sind und auch ein tolles Team haben, und man hat so das Gefühl, auch im Vorfeld schon jetzt, jeder macht so, und es sind wirklich viele, viele helfende Hände, die dieses Badentreffen auch tragen und auch die anderen Kulturveranstaltungen, aber jeder, der da und jede, die da so beteiligt sind, macht diese Veranstaltung auch ein Stück weit zu ihrer, seiner eigenen Veranstaltung. Und das ist so ein wirklich schönes Gefühl, das zu sehen, dass da so auch ein Teil eines jeden Einzelnen irgendwie drinnen steckt, ein Stück weit dieser Seele. Ja.
0: Für unsere Hörerinnen und Hörer, die noch nicht vertraut sind mit dem, was mit dem Programm, das sie dieses Jahr beim Badentreffen erwartet, nehmen Sie uns doch mal mit, was sind denn Ihre persönlichen Highlights dieses Jahr?
1: Ja, gut, das ist natürlich sehr, sehr, sehr schwer. Da gibt's natürlich immer sehr, sehr, sehr viel. Aber vielleicht mal grundsätzlich kann man sagen, zum roten Faden, den wir versuchen in diesem Jahr zu stricken. Also es geht, wir erinnern ja bei 50 Jahre Badentreffen in diesem Jahr an die Anfänge als Liedermacher-Festival. Und ich habe es eingangs schon gesagt. Also wir wollen jetzt nicht unbedingt die traditionellen Liedermacher erneut einladen, sondern es soll ja eigentlich die moderne Variante dessen sein. Also die zeitgenössische, die zeitgemäße, auch aus der deutschsprachigen Popularmusik und darüber hinaus. Also eingeladen sind zum Beispiel Mine. Sie bezeichnet sich selbst als Liedermacherin, ist aber meines Erachtens viel mehr. Also in meinen Augen ist sie eine der spannendsten deutschen Sängerinnen und Musikproduzentinnen der deutschen Musiklandschaft. Ihre Alben landen regelmäßig auch in den vorderen Rängen der deutschen Albumcharts. Sie kombiniert beispielsweise also Popmusik mit elektronischen Elementen. Auch Jazz-Einflüsse fließen mit ein oder auch Streicherarrangements. Finde ich wahnsinnig spannend. Oder Nenda zum Beispiel ist eine Rap-Künstlerin aus Österreich, die aktuell den Amadeus Award gewonnen hat im März diesen Jahres. Also das ist so der wichtigste Musikpreis in Europa. Mhm. Und sie kombiniert beispielsweise ihren Tiroler Charme. Sie ist in Tirol aufgewachsen, hat in London gelebt und lebt jetzt in Wien. Und da kombiniert sie eben diesen Tiroler Charme mit einer very British English spoken word, Rap-Ästhetik, und ich kombiniere das mit einem Wiener Schmäh, also ziemlich abgefahren.
0: Ja. Klingt wild.
1: Klingt wild, ist es auch, also sehr empfehlenswert. Und dann gibt es noch ganz vieles aus dem weltmusikalischen Global-Pop-Bereich, zum Beispiel die Gruppe Eläkeläiset. Es ist eine finnische Gruppe, wenn man es übersetzt, das heißt die Pensionäre, also

0: Und die spielen eine verrückte Humpa-Mischung. Humpa ist also eine typische finnische Musik, okay. Stilistik, ja, und die covern einfach bekannte Rock-Songs, aber verfinnischen das sozusagen. Und das ist sehr kurios. Spielen auch im Übrigen dann auf Wacken, ja,
1: okay.
0: Also, lustigerweise. Ja, oder vielleicht als letztes Beispiel, sehr zu empfehlen ist sicherlich auch die brasilianische Senkrechtstarterin, aktuell vermutlich, also Brasiliens erfolgreichste Exportschlager aktuell, was den Singer-Songwriting-Bereich angeht. Marie Froes heißt die junge Sängerin, also sie repräsentiert dann so die typische brasilianische Popularmusik.
1: Sehr schön. Unabhängig vom Badentreffen, was sind so Ihre Favoriten, wenn es um Kulturveranstaltungen geht? Es muss jetzt nicht zwangsweise Musik sein, aber was sind so für Sie die großen Events kulturell, die man sich in Nürnberg auf jeden Fall nicht entgehen lassen sollte?
0: Naja gut, ich meine, da bin ich natürlich sehr geprägt durch die Dinge, die wir machen bei uns. Logischerweise sind es ja unsere kulturellen Großveranstaltungen, die Blaue Nacht, alle im zweijährigen Turnus, die Stadtverführungen, die jedes Jahr stattfinden, halt auch ein sehr, sehr spannendes Format, weil man einfach auch mal hinter die Kulissen blicken kann. Ja? Also man kennt ja Stadtführungen, die haben auch absolut ihre Berechtigung, aber es sich eben mal von Nürnbergerinnen und Nürnberger die eigene Stadt zu zeigen lassen und die eigene Perspektive, finde ich persönlich sehr spannend. Klar, die Klassik Open Airs, Stars im Ludpolthain, alles das, Abendtreffen sollte man natürlich gesehen haben. Und darüber hinaus, meine Güte, also es gibt so wahnsinnig viel. Ich bin selbst großer Musikfan. Insofern, die eingangs erwähnten Festivals würde ich unbedingt besuchen. Brückenfestival, New Jazz, dergleichen, Nürnberg Pop. Auch das St. Katharina Open Air, ein tolles Festival.
1: Schöne Location.
0: Die Ion, ja, also die internationale Orgelwoche Nürnberg. Und ja, es gibt wirklich viel zu sehen, aber auch die kleinen Kneipen natürlich und kleinen Bars, ja. Also man weiß ja gar nicht, wo man anfangen soll.
1: Gestatten Sie mir jetzt zum Schluss noch eine persönliche Frage. Sie haben es ja gerade schon ausgeführt, dass Sie großer Musikfan sind. Haben Sie einen Plattenspieler zu Hause? Wie konsumieren Sie Musik und was läuft bei Ihnen zu Hause?
0: Ja, tatsächlich, das ist ein bisschen eine Berufskrankheit. Ich höre tatsächlich viel Radio.
1: Oh.
0: Info- und Kulturkanal.
1: Ja.
0: Ich bin großer Fan des Albumkonzepts.
1: Ja.
0: Also so Playlisten sind nicht so mein Fall. Ich verstehe um die Logik, die es halt heutzutage gibt, aber ich mag tatsächlich das Albumkonzept, also Beatles, White Album, Sgt. Pepper, Lonely Hearts Club Band. Ja, also
1: Dark Side of the Moon,
0: Dark Side
1: Pink
0: of the
1: Floyd,
0: Moon, genau. Also so, das ist mir schon noch wichtiger, genau.
1: Alles klar, da hätten wir auf jeden Fall auch was gemeinsam. Ja, Herr Petzgal, dann war es das schon. Ich danke Ihnen für Ihre Zeit. Danke, dass Sie uns einen kleinen Einblick in Ihre Arbeit gegeben haben.
0: Danke sehr, Herr Wahle, hat mich gefreut, das Gespräch
1: war
0: mit Ihnen.
1: Sehr interessant. Bis zum nächsten Mal.
0: Danke sehr.
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1: Ich bin Helen Martin. Auch zwei Tage nach dem mutmaßlich islamistischen Anschlag auf den Berliner Christopher Street Day ist die Trauer groß. Am Brandenburger Tor haben am Abend erneut hunderte Menschen der Opfer gedacht. Gleichzeitig wird weiter darüber diskutiert, welche Konsequenzen die Politik jetzt ziehen muss. Mehr dazu von Sorita Sowali.
2: Vor dem Brandenburger Tor liegen inzwischen unzählige Blumen, Kerzen und persönliche Botschaften. Viele Menschen halten einfach kurz inne oder suchen auch das Gespräch mit anderen. Bundeskanzler Merz will prüfen lassen, wie sich islamistische Gefährder künftig stärker einschränken lassen. Bundesinnenminister Dobrindt fordert außerdem schärfere Regeln, unter anderem mehr Präventivhaft und den Einsatz elektronischer Fußfesseln.
1: Im Kabinett von Kanzler Merz gab es ja jetzt ein Stühlerücken und das sorgt für Ärger in den eigenen Reihen. Die Landtagsfraktion der CDU in Rheinland-Pfalz hat ein Treffen mit Merz abgesagt. Hintergrund sei die Art und Weise der Entlassung von Verkehrsminister Schnieder, heißt es in einem Brief an Merz. Dem Kanzler wird vorgeworfen, Schnieder bereits über dessen Entlassung informiert zu haben, ohne aber einen Nachfolger zu haben. In Frankreich und Spanien kämpfen die Einsatzkräfte weiter gegen die verheerenden Waldbrände an. Die Bundeswehr hat zwei Transporthubschrauber mit Löschmaterial nach Frankreich geschickt, wie das Verteidigungsministerium mitgeteilt hat. Bei Bordeaux hat das Feuer 42.000 Hektar verwüstet. Rund 250.000 Menschen mussten ihr Zuhause verlassen. In den spanischen Städten Madrid und Valencia haben die Behörden mehr als 75.000 Menschen in Sicherheit gebracht. Timmy 2.0, dieser Gedanke kommt vielleicht dem einen oder anderen bei dieser Nachricht. Im Hafen von Wismar ist wieder ein Wal aufgetaucht. Das etwa 8 Meter lange Tier wurde am Morgen gemeldet. Im Laufe des Tages ist der Wal dann wieder Richtung Norden geschwommen. Ob es sich um einen schon zuvor gesichteten Wal handelt, ist aber unklar. Bärenentwarnung im Allgäu. Dort war vermeintlicher Bärenkot gefunden worden, aber das Bayerische Landesamt für Umwelt hat jetzt mitgeteilt, die Hinterlassenschaften stammen von einem Dachs. Das hat eine genetische Analyse ergeben. Zuletzt war im Frühjahr 2023 ein Braunbär im Allgäu unterwegs.
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3: Mit Chris Wahle. Fürth freut sich über einen Plus in der Stadtkasse. Die Stadt hat das vergangene Haushaltsjahr mit 5 Millionen Euro Überschuss abgeschlossen. Gleichzeitig wurden 2 Millionen Euro Schulden abgebaut. Fürths Oberbürgermeister Thomas Jung.
4: Wir sind in Fürth schon immer eine eher einkommensschwache Stadt. Wir haben die Quelle-Krise, da ging es uns ganz schlecht gehabt. Deswegen agiert man in Fürth wahrscheinlich etwas doch sparsamer und sehr gewissenhaft, wenn es ums Ausgeben von Geld geht.
3: Und dieses gewissenhafte Vorgehen wird fortgeführt, denn in den nächsten Jahren stehen zusätzliche Belastungen von rund 80 Millionen Euro an. Unter anderem durch höhere Ausgaben im Sozialbereich, steigende Personalkosten und große Projekte wie Schulen und Brücken. Deshalb wollen Oberbürgermeister Jung und Finanzreferentin Amon weiter sparsam wirtschaften.
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1: Wie kann ich Ihnen helfen?
2: Ich hatte noch nie einen Orgasmus.
1: Sagen Sie es bitte lauter.
3: Ich hatte noch nie einen Orgasmus.
4: Und damit ist die seit 20 Jahren verheiratete Fanny nicht die einzige Frau auf der Welt. In der Komödie Cherie, ich komme, die Erfindung der Lust, legt sich Fanny deshalb einen Vibrator zu. Als sie ihn das erste Mal ausprobiert, schaut ausgerechnet Ehemann Tom vorbei.
2: Ja?
5: Fanny, es ist abgeschlossen.
2: Alles okay?
5: Ja, und bei dir?
2: Das ist mein Telefon, es vibriert. Wo habe ich es denn hingelegt?
5: Na, dann suchen wir einfach mal.
2: Nein.
5: Da drüben.
2: Ach, da ist es ja. Tom, können wir? Wir müssen reden.
4: Ein bei Männern gefürchteter Satz. Aber Tom zeigt für das Orgasmusproblem vollstes Verständnis. Und weil er leidenschaftlicher Erfinder ist, hat Fanny eine Idee.
2: Der ganze Kram hier, das ist nichts und funktioniert nicht. Aber ich weiß, dass du was viel Besseres hinbekommst. Du brauchst nur Hilfe.
5: Hilfe?
2: Wenn du willst, bilden wir beide ein Team.
5: Ein Team wofür?
2: Na, du brauchst die Tipps einer Frau. All die Sachen hier funktionieren nicht. Und ich habe das Gefühl, dass sich niemand wirklich dafür interessiert, was Frauen wollen und was ich brauche.
4: Mhm. Abgemacht. Tom macht sich an die Entwicklung von allerlei Geräten, die Fanny ihren ersten Orgasmus verschaffen soll. Gar nicht so einfach, aber schon bald gibt es Fortschritte.
5: Pass auf, bei dem hier habe ich ein gutes Gefühl. Das ist eine Kombi aus den Prototypen 2, 7 und 15. So, sieh her, du musst den nur direkt auf die Klitoris setzen. Und du wirst merken, er saugt, aber nur ganz leicht. Okay?
2: Geht das auch in der Wanne?
5: Nein, der hat Batterien.
2: Ach so, stimmt.
4: Die französische Komödie ist zugleich witzig und romantisch. Im Kern basiert Cherie, ich komme, die Erfindung der Lust, auf der Geschichte des millionenfach verkauften Womanizers, den das Ehepaar Lemke in der Nähe von Deggendorf erfunden hat. Stefan Grundler, Radio F, Kinoredaktion.

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1: Ich bin Helen Martin. Noch eine Stunde vor dem Anschlag auf den Berliner CSD haben die Sicherheitsbehörden den mutmaßlichen Attentäter gefilmt. Das zeigen Recherchen von unter anderem der Süddeutschen Zeitung. Demnach hatte eine Kamera, die das LKA installiert hatte, den 21-Jährigen aufgenommen. Die Behörden sollen ihn auf dem Schirm gehabt haben, aber sein Verhalten nach der Entlassung aus der Untersuchungshaft im Mai soll nicht darauf hingedeutet haben, dass er einen Anschlag plant. Bundeskanzler und CDU-Parteichef Merz tauscht das Personal in mehreren Ämtern in der Regierung, der Partei und der Fraktion aus. Die neuen Kabinettsmitglieder sollen am Mittwoch ihre Ernennungsurkunden von Bundespräsident Steinmeier erhalten. David Riemer berichtet.
2: Die Vereidigung der neuen Minister ist für die erste Sitzungswoche des Bundestags nach der Sommerpause vorgesehen, also im September. Betroffen sind Carsten Linnemann als neuer Gesundheitsminister, Nina Wagen wechselt als Chefin ins Kanzleramt und Steffen Bilger ist als neuer Verkehrsminister vorgesehen. Kritik kommt vom früheren Chefjuristen des Bundespräsidialamts Pieper. Die Amtsgeschäfte ohne Vereidigung zu übernehmen, hält er für verfassungsrechtlich unsauber.
1: Porsche baut in der Region Stuttgart rund 5000 Stellen ab. Die Jobs sollen vor allem über Altersteilzeit und freiwillige Aufhebungsverträge wegfallen. Zusammen mit bereits beschlossenen Streichungen müssen damit fast 9000 Beschäftigte das Unternehmen verlassen. Im Gegenzug haben Unternehmensleitung und der Betriebsrat vereinbart, dass betriebsbedingte Kündigungen bis 2035 ausgeschlossen sind. Wegen der Waldbrände in Südfrankreich hat die Regierung Urlauber dazu aufgerufen, erstmal nicht in die Region Bordeaux zu reisen. Der Tourismus ist laut der regionalen Industrie- und Handelskammer dort weitgehend zum Erliegen gekommen. Rund 220.000 Menschen.

0: mussten wegen der Flammen schon ihr Zuhause verlassen. Über 40.000 Arbeitsplätze in der Region hängen vom Tourismus ab. Bei den Bayreuther Festspielen hat die Premiere des KI-gestalteten Rheingold für gemischte Reaktionen gesorgt. Das Ergebnis: viele laute Buhrufe, aber auch Applaus. Eine künstliche Intelligenz hat das Bühnenbild zu Wagners Oper entworfen, beziehungsweise hat die KI die Bilder auf der Bühne in Echtzeit erzeugt. So variiert das Bühnenbild von Aufführung zu Aufführung.
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2: Mit Chris Wahle. Nach Monaten voller Ersatzbusse und Baustellen kommt wieder Bewegung auf die Schiene. Ab sofort fährt zwischen Nürnberg und Neumarkt nach der Korridorsanierung wieder die S-Bahn. Die Linie S3 startet dort allerdings erstmal im Stundentakt. Die Deutsche Bahn nimmt damit den nördlichen Abschnitt der Strecke Nürnberg-Regensburg wieder in Betrieb. Der Ersatzverkehr mit Bussen bleibt trotzdem noch bis einschließlich 31. Juli bestehen, auch für die S-Bahn. Ein erster kleiner Schritt, der zweite große soll am Freitagabend folgen. Zum Start der bayerischen Sommerferien am 1. August rollen Personen- und Güterzüge dann wieder regulär auf der ganzen Strecke. Die Sanierung läuft seit Februar und hätte eigentlich schon Mitte Juli fertig sein sollen.
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0: Lasst die Kirche im Dorf.
1: 72 Stunden Posaunen, Trompeten, Tuben, Hörner. Durchgehend. Klingt unglaublich, soll aber Weltrekord werden. Am kommenden Donnerstag, 30. Juli, startet das Ganze in der Jakobskirche Nürnberg. Posaunenchöre aus ganz Bayern sind dabei. Die Idee zum Weltrekord geistert Thomas Engelbrecht schon 5 Jahre durch den Kopf. Er ist Vizepräsident beim Verband evangelischer Posaunenchöre in Bayern.
2: Die Posaunenchöre haben jetzt nicht den größten Stellenwert in der Öffentlichkeit. Und mir war wichtig, einfach mal einen Leuchtturm zu starten und zu sagen, hey, da gibt es Posaunenchöre. Und da brauchen wir irgendwas, was medienwirksam ist, was man gut verkaufen kann. Und da kam die Idee Weltrekord.
1: Also kommen dafür Chöre aus ganz Bayern mit ihren Blechblasinstrumenten nach Nürnberg. Und sie spielen nach einem festgelegten Ablauf.
2: Das Ganze findet ja statt in der Jakobskirche in Nürnberg. Und da sind wir vorne im Kirchenschiff und da sitzen 3 Gruppen nebeneinander. Und es spielt immer eine Gruppe. Das heißt, Gruppe 1 spielt ein Stück, dann winken die ab, dann haben die maximal 10 Sekunden Zeit. Dann muss die Gruppe 2 spielen, wieder 10 Sekunden Pause, dann die Gruppe 3 und so weiter. Das machen die 90 Minuten. Durchspielen könnte man nicht und nach 90 Minuten tauschen wir dann die Gruppen aus.
1: So ein Weltrekord klappt natürlich nur, wenn viele zusammen anpacken.
2: Zum einen brauchen wir natürlich die Bläser. Wir haben jetzt ungefähr 2000 gefunden. Das andere ist, wir brauchen ja vor Ort Menschen, die dann auch wieder ehrenamtlich mich unterstützen in der ganzen Abwicklung, dass die Bläser richtig sitzen, dass sie den Weg kennen, dass die Regularien eingehalten werden, dass die Setlist abgestrichen werden. Und dafür haben wir ein Team jetzt von 16 Leuten.
1: Auch Engelbrechts eigener Chor aus Schweig ist mit dabei und spielt insgesamt 3 Slots am Wochenende. Also wird noch fleißig geprobt für den Konzertmarathon.
3: Es geht ja auch darum, um so ein bisschen die Muskelspannung in den Lippen zu haben. Also es geht nicht nur darum, richtig zu spielen, sondern auch das Bläserische auch durchzuhalten. Ja.
1: Sagt Hans Zellner, ehemaliger Pfarrer, der im Chor Flügelhorn spielt. Damit organisatorisch alles glatt geht und die Pausen zwischen den Chören nicht zu lang sind, hat Thomas Engelbrecht noch ein Ass im Ärmel.
2: Dieses Event-Team, wenn sie merken, da zwickt irgendwas, und dann gibt es immer ein paar auch Feuerwehrbläser, die dann zur Stelle sind, innerhalb

0: von wenigen Sekunden, dann springen die auf und spinnen das Stück.
1: Übrigens, die Jakobskirche steht allen während des Rekordversuchs Tag und Nacht offen. Der Weltrekordversuch, der durch das Rekordinstitut für Deutschland offiziell zertifiziert wird, startet am Donnerstag, 30. Juli um 9 Uhr und dauert bis Sonntag, 2. August. Zum hoffentlich erfolgreichen Abschluss um 9.30 Uhr gibt es einen Festgottesdienst in der Jakobskirche. Lea Maria Kielmeier, Evangelische Redaktion.

0: Anschlag auf den Berliner CSD haben die Sicherheitsbehörden den mutmaßlichen Attentäter gefilmt. Das zeigen Recherchen von unter anderem der Süddeutschen Zeitung. Demnach hatte eine Kamera, die das LKA installiert hatte, den 21-Jährigen aufgenommen. Die Behörden sollen ihn auf dem Schirm gehabt haben, aber sein Verhalten nach der Entlassung aus der Untersuchungshaft im Mai soll nicht darauf hingedeutet haben, dass er einen Anschlag plant. Bundeskanzler und CDU-Parteichef Merz tauscht das Personal in mehreren Ämtern in der Regierung, der Partei und der Fraktion aus. Die neuen Kabinettsmitglieder sollen am Mittwoch ihre Ernennungsurkunden von Bundespräsident Steinmeier erhalten. David Riemer berichtet.
1: Die Vereidigung der neuen Minister ist für die erste Sitzungswoche des Bundestags nach der Sommerpause vorgesehen, also im September. Betroffen sind Carsten Linnemann als neuer Gesundheitsminister, Nina Wagen wechselt als Chefin ins Kanzleramt und Steffen Bilger ist als neuer Verkehrsminister vorgesehen. Kritik kommt vom früheren Chefjuristen des Bundespräsidialamts Pieper. Die Amtsgeschäfte ohne Vereidigung zu übernehmen, hält er für verfassungsrechtlich unsauber.
0: Porsche baut in der Region Stuttgart rund 5000 Stellen ab. Die Jobs sollen vor allem über Altersteilzeit und freiwillige Aufhebungsverträge wegfallen. Zusammen mit bereits beschlossenen Streichungen müssen damit fast 9000 Beschäftigte das Unternehmen verlassen. Im Gegenzug haben Unternehmensleitung und der Betriebsrat vereinbart, dass betriebsbedingte Kündigungen bis 2035 ausgeschlossen sind. Wegen der Waldbrände in Südfrankreich hat die Regierung Urlauber dazu aufgerufen, erstmal nicht in die Region Bordeaux zu reisen. Der Tourismus ist laut der regionalen Industrie- und Handelskammer dort weitgehend zum Erliegen gekommen. Rund 220.000 Menschen mussten wegen der Flammen schon ihr Zuhause verlassen. Über 40.000 Arbeitsplätze in der Region hängen vom Tourismus ab. Bei den Bayreuther Festspielen hat die Premiere des KI-gestalteten Rheingold für gemischte Reaktionen gesorgt. Das Ergebnis: viele laute Buhrufe, aber auch Applaus. Eine künstliche Intelligenz hat das Bühnenbild zu Wagners Oper entworfen, beziehungsweise hat die KI die Bilder auf der Bühne in Echtzeit erzeugt. So variiert das Bühnenbild von Aufführung zu Aufführung.
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3: Mit Chris Wahle. Handyaufladung mit Folgen. Ein 20-Jähriger aus Nürnberg hat am Wochenende in Röthenbach versucht, sich nach Ladenschluss Zugang zu einer Apotheke zu verschaffen, nur um an sein Smartphone zu kommen. Der junge Mann durfte dort zuvor sein Handy laden. Als er es um 14 Uhr abholen wollte, stand er aber vor verschlossenen Türen. Also stemmte er sich gegen die automatische Schiebetür, klemmte einen Alukorb hinein und beschädigte die Tür dabei. Bei der Aktion wurde er von Passanten beobachtet und entschloss sich dann doch, die Polizei zu rufen. Mithilfe des Eigentümers kam der 20-Jährige schließlich an sein Handy. Jetzt läuft gegen ihn allerdings ein Verfahren wegen Sachbeschädigung.
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1: Um ein gefährliches Monster und um eine gefährliche Liebe geht es in zwei neuen Filmen in unseren fränkischen Kinos. Als da wären Kraken, Erwachen der Tiefe und Dreams, gefährliches Verlangen. In San Francisco wohnt in Dreams, gefährliches Verlangen, die wohlhabende Jennifer. Ihre Leidenschaft gilt Franco, einem mexikanischen Balletttänzer.
2: Ich bin super hungrig.
3: Nun ja, du hast mindestens über eine Stunde trainiert.
2: Ich tue, was ich kann.
3: Ich sag
2: also,
3: nicht.
2: Ich mach Tofu rein. Ist das okay für dich?
3: Ich mag wirklich alles, was du machst. Ich hatte noch nie so viel Essen im Haus.
1: Dass seine Tochter ein Verhältnis mit einem Mexikaner hat, gefällt Jennifers Vater ganz und gar nicht.
4: Jake sagt, er hat diesen mexikanischen Tänzer gestern bei dir gesehen.
3: Mhm.
4: Du weißt, ich will, dass du glücklich bist. Vielleicht eine Beziehung hast und möglicherweise ein paar Kinder.
3: Ich kann keine Kinder bekommen. Ich hab's versucht.
4: Ich freue mich darüber, dass du Immigranten hilfst. Ich meine, ich bin voll und ganz dafür. Aber es gibt Grenzen, verstehst du?
1: Jennifer muss sich zwischen Geld und Liebe entscheiden. Dreams, gefährliches Verlangen, ist kein leichter Film, bietet aber eine sehenswerte Leistung von Oscar-Preisträgerin Jessica Chastain als Jennifer. In einem einsamen Fjord in Norwegen geschehen in Kraken, Erwachen der Tiefe, seltsame Dinge. Menschen verschwinden und Fische sterben massenhaft. Ob das etwas mit der neuen Lachszuchtstation zu tun hat, zumal diese mit einer innovativen Ultraschalltechnik arbeitet.
5: Das ist der perfekte Ort für unseren Premium-Lachs, um groß zu werden.
6: Ich hörte, dass die Schallbehandlung den Lachs stressen und sein Wachstum stoppen kann.
7: Ja, könnte sein. Das gesamte Ökosystem könnte dadurch gestört werden.
8: Was meinen Sie mit Ökosystem stören?
5: Das ist völlig ausgeschlossen.
1: Ja, so kann man sich täuschen. Denn wie der Filmtitel verrät, gibt es in Kraken, Erwachen der Tiefe schon bald monstermäßigen Ärger. Stefan Grundler, Radio F, Kinoredaktion.

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4: Ich bin Helen Martin. Am Brandenburger Tor in Berlin haben am Abend erneut hunderte Menschen der Opfer des mutmaßlich islamistischen Anschlags auf den CSD gedacht. Mehr dazu von Zoe Tassovali.
5: Vor dem Brandenburger Tor liegen inzwischen unzählige Blumen, Kerzen und persönliche Botschaften. Viele Menschen halten einfach kurz inne oder suchen auch das Gespräch mit anderen. Bundeskanzler Merz will prüfen lassen, wie sich islamistische Gefährder künftig stärker einschränken lassen. Bundesinnenminister Dobrindt fordert außerdem schärfere Regeln, unter anderem mehr Präventivhaft und den Einsatz elektronischer Fußfesseln.
4: Die CSU will Deutschland mit Technologie und Rüstung aus der Krise holen. Bei ihrer Sommerklausur im oberfränkischen Kloster Banz bei Bad Staffelstein hat die CSU-Landesgruppe ein Papier erarbeitet, das unter anderem mehr als 100.000 Drohnen für die Bundeswehr und eine Weltallflotte mit mehr als 1.000 Satelliten fordert. Außerdem soll die Roboterindustrie ausgebaut werden. Im Kabinett von Kanzler Merz, in der Unionsfraktion und in der CDU gab es jetzt ja ein paar personelle Wechsel. Happy sind damit aber nicht alle. Die CDU in Rheinland-Pfalz hat ein Treffen mit Merz abgesagt, wegen der Art und Weise der Entlassung von Verkehrsminister Schnieder. Merz selbst hat gesagt, er bedauere die Hängepartie um Schnieder, es gebe keine persönlichen Probleme. Deutschland kämpft mit einer dreifachen Migrationswende. Zumindest geht das aus einer Studie des Instituts der Deutschen Wirtschaft hervor, wie die Rheinische Post berichtet. Demnach ist die Nettozuwanderung letztes Jahr auf 235.000 Personen gesunken und hat sich damit mehr als halbiert im Vergleich zu 2023. Als drei Gründe nennt das Institut weniger Asylbewerber, eine Rückwanderung von EU-Arbeitskräften und mehr Deutsche, die das Land verlassen. Das Institut warnt vor Folgen für den Arbeitsmarkt und die Innovationskraft der Wirtschaft. In Frankreich und Spanien wüten weiter verheerende Waldbrände. Mittlerweile hat sich die Lage etwas stabilisiert. In der Region rund ums französische Bordeaux haben die Flammen eine Fläche von 42.000 Hektar zerstört. Über 200.000 Menschen mussten ihre Häuser verlassen. Laut dem Bundesverteidigungsministerium wurden zwei Hubschrauber mit Löschmaterial nach Frankreich geschickt.
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6: Mit Chris Wahle. Fürth freut sich über einen Plus in der Stadtkasse. Die Stadt hat das vergangene Haushaltsjahr mit 5 Millionen Euro Überschuss abgeschlossen. Gleichzeitig wurden 2 Millionen Euro Schulden abgebaut. Fürths Oberbürgermeister Thomas Jung.
7: Wir sind in Fürth schon immer eine eher einkommensschwache Stadt. Wir haben die Quellekrise, da ging es uns ganz schlecht gehabt. Deswegen agiert man in Fürth wahrscheinlich etwas doch sparsamer und sehr gewissenhaft, wenn es ums Ausgeben von Geld geht.
6: Und dieses gewissenhafte Vorgehen wird fortgeführt, denn in den nächsten Jahren stehen zusätzliche Belastungen von rund 80 Millionen.

0: Euro an. Unter anderem durch höhere Ausgaben im Sozialbereich, steigende Personalkosten und große Projekte wie Schulen und Brücken. Deshalb wollen Oberbürgermeister Jung und Finanzreferentin Amon weiter sparsam wirtschaften.
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1: Widder 3 Sterne, Ihre Tatkraft ist wieder sehr gefragt.
2: Stier 3 Sterne, Ihre ruhige Hand führt Sie jetzt sicher zum Erfolg.
1: Zwillinge 2 Sterne, planen Sie etwas mehr Zeit für Ihre Vorhaben ein.
2: Krebs 2 Sterne, achten Sie jetzt auf die eigenen Grenzen.
1: Löwe 2 Sterne, bleiben Sie geduldig, auch wenn es nicht sofort klappt.
2: Jungfrau 4 Sterne, Ihr Einsatz wird jetzt sehr geschätzt.
1: Waage 4 Sterne, ein harmonischer Ausgleich gelingt Ihnen sehr mühelos.
2: Skorpion 2 Sterne, vermeiden Sie jetzt riskante Alleingänge.
1: Schütze 4 Sterne, Ihr Optimismus beflügelt Ihre gesamte Umgebung.
2: Steinbock 2 Sterne, mit kleinen Schritten kommen Sie jetzt voran.
1: Wassermann 2 Sterne, suchen Sie die Nähe zu einer vertrauten Person.
2: Fische 5 Sterne, alles gelingt Ihnen heute fast spielerisch.
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1: Ich bin Helen Martin. Am Brandenburger Tor in Berlin haben am Abend erneut hunderte Menschen der Opfer des mutmaßlich islamistischen Anschlags auf den CSD gedacht. Mehr dazu von Zoe Tassovali.
2: Vor dem Brandenburger Tor liegen inzwischen unzählige Blumen, Kerzen und persönliche Botschaften. Viele Menschen halten einfach kurz inne oder suchen auch das Gespräch mit anderen. Bundeskanzler Merz will prüfen lassen, wie sich islamistische Gefährder künftig stärker einschränken lassen. Bundesinnenminister Dobrindt fordert außerdem schärfere Regeln, unter anderem mehr Präventivhaft und den Einsatz elektronischer Fußfesseln.
1: Die CSU will Deutschland mit Technologie und Rüstung aus der Krise holen. Bei ihrer Sommerklausur im oberfränkischen Kloster Banz bei Bad Staffelstein hat die CSU-Landesgruppe ein Papier erarbeitet, das unter anderem mehr als 100.000 Drohnen für die Bundeswehr und eine Weltallflotte mit mehr als 1.000 Satelliten fordert. Außerdem soll die Roboterindustrie ausgebaut werden. Im Kabinett von Kanzler Merz, in der Unionsfraktion und in der

0: CDU gab es jetzt ja ein paar personelle Wechsel. Happy sind damit aber nicht alle. Die CDU in Rheinland-Pfalz hat ein Treffen mit Merz abgesagt, wegen der Art und Weise der Entlassung von Verkehrsminister Schnieder. Merz selbst hat gesagt, er bedauere die Hängepartie um Schnieder, es gebe keine persönlichen Probleme. Deutschland kämpft mit einer dreifachen Migrationswende. Zumindest geht das aus einer Studie des Instituts der deutschen Wirtschaft hervor, wie die Rheinische Post berichtet. Demnach ist die Nettozuwanderung letztes Jahr auf 235.000 Personen gesunken und hat sich damit mehr als halbiert im Vergleich zu 2023. Als drei Gründe nennt das Institut weniger Asylbewerber, eine Rückwanderung von EU-Arbeitskräften und mehr Deutsche, die das Land verlassen. Das Institut warnt vor Folgen für den Arbeitsmarkt und die Innovationskraft der Wirtschaft. In Frankreich und Spanien wüten weiter verheerende Waldbrände. Mittlerweile hat sich die Lage etwas stabilisiert. In der Region rund ums französische Bordeaux haben die Flammen eine Fläche von 42.000 Hektar zerstört. Über 200.000 Menschen mussten ihre Häuser verlassen. Laut dem Bundesverteidigungsministerium wurden zwei Hubschrauber mit Löschmaterial nach Frankreich geschickt.
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2: Mit Chris Wahle. Nach Monaten voller Ersatzbusse und Baustellen kommt wieder Bewegung auf die Schiene. Ab sofort fährt zwischen Nürnberg und Neumarkt nach der Korridorsanierung wieder die S-Bahn. Die Linie S3 startet dort allerdings erstmal im Stundentakt. Die Deutsche Bahn nimmt damit den nördlichen Abschnitt der Strecke Nürnberg-Regensburg wieder in Betrieb. Der Ersatzverkehr mit Bussen bleibt trotzdem noch bis einschließlich 31. Juli bestehen, auch für die S-Bahn. Ein erster kleiner Schritt, der zweite große soll am Freitagabend folgen. Zum Start der bayerischen Sommerferien am 1. August rollen Personen- und Güterzüge dann wieder regulär auf der ganzen Strecke. Die Sanierung läuft seit Februar und hätte eigentlich schon Mitte Juli fertig sein sollen.
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1: Die heimlich lebendigen Spielzeuge der achtjährigen Bonnie haben in Toy Story 5 ein Problem. Denn seit Bonnie ein Kinder-iPad bekommen hat, hängt sie den ganzen Tag nur noch am Bildschirm. Das Cowgirl Jessie will deshalb das Pet zur Rede stellen.
2: Hi!
3: Was zur... Entschuldige, ich wollte dich nicht erschrecken. Ruhemodus, weißt du?
2: Ich will mit dir reden, Gerät.
3: Bitte, nenn mich Lily.
2: Jetzt hör mal zu. Wir alle hier haben den ganzen Sommer Freunde für Bonnie gesucht. Zum Beispiel die Jordan Kids von gegenüber. Ja.
3: Aber dann hast du hier alles ruiniert.
2: Verstehe.
3: Mit deinen Doofen. Du hörst mir überhaupt nicht zu.
2: Oh doch, ich hab zugehört. Ich spitz doch immer die Ohren.
1: Es hilft nichts. Bonnie verliert immer mehr das Interesse für ihre Spielzeuge. Da trifft es sich gut, dass Cowboy Woody wieder auftaucht.
4: Hübscher Cowboy.
5: Warum trägst du ein Kleid, Woody?
6: Das ist ein Poncho, Forky. Ist doch mal was anderes. Ah, schön, wieder hier zu sein. Was?
7: Nichts. Liebe den Poncho.
8: Da hilft nur brauner Filzstift.
6: Ah, da hat Bonnie ordentlich umdekoriert. Da ist einiges aus dem Leim gegangen.
1: Zusammen mit seinem Kumpel Buzz Lightyear versucht Woody, die Dinge wieder gerade zu biegen. Kaum zu glauben, aber es ist tatsächlich über 30 Jahre her, dass Toy Story als damals erster abendfüllender Animationsfilm das Kino revolutionierte. Mehrere Oscars

0: und Milliardeneinnahmen an den Kinokassen waren seitdem die Folge. Ein Fan der ersten Stunde ist Michael Bulli Herbig, der Cowboy Woody seine Stimme leiht.
1: Dass es nach 30 Jahren einen fünften Teil gibt, das ist eigentlich schon episch. Ne? Zeigt mir eine andere Serie, die das so hinkriegt, ne? Und auch konstant. Also ich bin auch ein großer Star Wars Fan, aber das ist nicht konstant. Und bei Toy Story habe ich den Eindruck, dass man sich nie verraten hat. Also man ist sich immer treu geblieben, ist aber immer mit der Zeit gegangen und hat immer Themen gefunden, die auch relevant sind.
0: Da hat Bulli recht. Wie schon seine Vorgänger ist auch Toy Story 5 ein wunderbarer, voller herrlicher Einfälle steckender Spaß für kleine und große Kinofans. Stefan Grundler, Radio F, Kinoredaktion.

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7: Ich bin Helen Martin. Nach dem mutmaßlich islamistischen Terroranschlag auf den Christopher Street Day in Berlin gab es in mehreren deutschen Städten Mahnwachen, um der Opfer zu gedenken. Auch in München. Laut Veranstaltern und Polizei kamen 4000 Menschen auf dem Marienplatz zusammen. Münchens Oberbürgermeister Krause hatte zuvor am Rathaus Regenbogenflaggen hissen lassen, als Symbol der Toleranz. Wie umgehen mit islamistischen Gefährdern in Deutschland? Diese Frage stellt sich nach dem tödlichen Anschlag auf den Berliner CSD. Wie das Redaktionsnetzwerk Deutschland berichtet, betrachtet das Bundeskriminalamt aktuell 410 Menschen als islamistische Gefährder. Als Gefährder gelten Menschen, denen größere Gewalttaten wie Anschläge zugetraut werden. Bundesinnenminister Dobrindt will, dass Gefährder künftig nicht mehr nach dem Jugendstrafrecht behandelt werden. Laut einer Studie des Instituts der deutschen Wirtschaft ist die Nettozuwanderung nach Deutschland, also Zuwanderung minus Abwanderung, letztes Jahr auf 235.000 Personen gesunken und hat sich damit seit 2023 mehr als halbiert. Darüber berichtet die Rheinische Post. Das Institut nennt drei Gründe: weniger Asylbewerber, eine Rückwanderung von EU-Arbeitskräften und mehr Deutsche, die das Land verlassen. Das Institut warnt vor Folgen für den Arbeitsmarkt und die Innovationskraft der Wirtschaft. Bundeskanzler und CDU-Parteichef Merz tauscht das Personal in mehreren Ämtern in der Regierung, der Partei und der Fraktion aus. Die neuen Kabinettsmitglieder sollen am Mittwoch ihre Ernennungsurkunden von Bundespräsident Steinmeier erhalten. David Riemer berichtet.
8: Die Vereidigung der neuen Minister ist für die erste Sitzungswoche des Bundestags nach der Sommerpause vorgesehen, also im September. Betroffen sind Carsten Linnemann als neuer Gesundheitsminister, Nina Wagen wechselt als Chefin ins Kanzleramt und Steffen Bilger ist als neuer Verkehrsminister vorgesehen. Kritik kommt vom früheren Chefjuristen des Bundespräsidialamts Pieper. Die Amtsgeschäfte ohne Vereidigung zu übernehmen, hält er für verfassungsrechtlich unsauber.
7: US-Präsident Trump will vor den Parlamentswahlen im November das Wahlrecht umbauen und zieht dafür vor den obersten Gerichtshof. Das Justizministerium hat einen Eilantrag eingereicht, nachdem eine untere Instanz Trumps Wahlrechtsdekret gestoppt hatte. Er will unter anderem strengere Ausweispflichten und neue Regeln für die Briefwahl einführen.
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9: Mit Chris Wahle. Handyaufladung mit Folgen. Ein 20-Jähriger aus Nürnberg hat am Wochenende in Röthenbach versucht, sich nach Ladenschluss Zugang zu einer Apotheke zu verschaffen, nur um an sein Smartphone zu kommen. Der junge Mann durfte dort zuvor sein Handy laden. Als er es um 14 Uhr abholen wollte, stand er aber vor verschlossenen Türen. Also stemmte er sich gegen die automatische Schiebetür, klemmte einen Alukorb hinein und beschädigte die Tür dabei. Bei der Aktion wurde er von Passanten beobachtet und entschloss sich dann doch, die Polizei zu rufen. Mithilfe des Eigentümers kam der 20-Jährige schließlich an sein Handy. Jetzt läuft gegen ihn allerdings ein Verfahren wegen Sachbeschädigung.
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